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Das alte Tramper-Lied von Anfang der 70er Jahre. Stundenlang konnte man das hören, wartend an der Autobahn, dass ein Lift ein aufsammelte. Polizeischikane beim CSD. Das Interview mit dem aktuellen Polizeipräsidenten Schnabel beim Hamburg Journal haben vielleicht einige gesehen. Voller Stolz wurde die Sicherheit des CSD dort präsentiert. Tatsächlich hat sich neben der Sicherheit auch das Folgende ereignet durch und bei der Hamburger Polizei. Flagge zeigen ist gefährlich. Das schreibt die Taz gestern, Katharina Schöpkowski. Vor 2 Tagen am Samstag hatte Tschernusow mit seinem Mann, einigen Freunden und 300.000 anderen Menschen in Hamburg den CSD gefeiert. Sie seien von Anfang an dabei gewesen, hätten mega Spaß gehabt, bis sie Hunger bekamen und McDonald's in der Europa-Passage aufsuchten. Burger und Pommes seien schon bestellt gewesen, als Tschernusow sah, wie sein Freund Hasim Zakzak von einem Security-Mitarbeiter gedrängt wurde, seine Pride-Flagge abzunehmen. Zakzak hatte sie wie ein Cape um die Schultern getragen. Pride-Flaggen seien heute nicht erlaubt, weil am Vortag jemand mit einer Pride-Flagge in der Passage geschlagen worden sei, habe der Mitarbeiter behauptet. Tschernusow kam das Paradox vor, tausende Menschen mit Pride-Flaggen in allen Formen und Größen seien im gleichen Moment in der Passage unterwegs gewesen. Fast alle Geschäfte waren in Pride-Farben dekoriert. Zwischen Überschrift, Angst vor der Polizei kennt er nur aus Russland. Während Zakzak seine Flagge einrollte, holte Tschernusow seine aus dem Rucksack, band sie sich um die Schultern. Zitat, wir hatten gerade mit hunderttausenden Menschen für unsere Sichtbarkeit demonstriert, sagt er. Da kann ich doch nicht akzeptieren, dass ein einzelner Mitarbeiter uns die Sichtbarkeit nehmen will. Während ein McDonald's-Mitarbeiter signalisiert habe, dass die Regenbogenfahne kein Problem sei, habe der Security-Mann des Centers darauf bestanden, dass sie nicht sichtbar sein dürfe. Tschernusow verlangte einen Vorgesetzten zu sprechen und begann die Situation zu filmen. Zitat, ich war überzeugt, dass der Mitarbeiter auf Eigeninitiative handelte und fühlte mich diskriminiert, sagt er. Das Videomaterial habe er später dem Center Management zeigen wollen. Es kam aber kein Center Manager, sondern nur ein weiterer Sicherheitsmann. Also rief Tschernusow die Polizei. Dieser schnell da gewesen, habe aber ganz anders gehandelt, als Tschernusow erwartet hatte. Die PolizistInnen drängten ihn, die Flagge abzunehmen und versuchten ihm sein Handy wegzunehmen. Damit hätte ich niemals gerechnet, sagt der 41-Jährige. Ich habe mich gedemütigt gefühlt. Tschernusow lebt seit 2014 in Hamburg. Er wurde in Russland geboren und wusste schon früh, dass er schwul war. In Deutschland bekam er und sein Mann Asyl als politische verfolgte LGBTQ-Aktivisten, weil sie in Moskau und St. Petersburg CSD-Paraden organisiert und sich als LGBTQ-Rechtler exponiert hatten. Seit 2020 sind sie deutsche Staatsbürger. Nach Gewalterfahrungen mit der Polizei und dem Knast in Russland habe er in Deutschland erst lernen müssen, keine Panik zu bekommen, wenn im Dunkeln ein Streifenwagen vorbeifährt, sagt der Aktivist. Jetzt sei alles wieder da, die Angst, die Unruhe, die körperliche Reaktion, die nicht zu steuern seien. Während er das erzählt, zeigt seine Uhr, dass sein Puls auf 111 hochgeht. Als ihn die Polizisten in der Passage bedrängt,
Ägypten müsse es ähnlich gewesen sein, sagt Chunusaf, seine Erinnerung sei neblig, obwohl er nicht betrunken gewesen sei. Er habe nur sein Handy an sich gedrückt, dann sei er mit Kabelbindern gefesselt und zum Aufzug gebracht worden. Dort habe er seine Beine nicht mehr bewegen können, ein Gefühl der Lähmung habe ihn ergriffen. Lähmungen oder Taubheit der Beine sind typische Symptome einer Panikattacke. Er habe den PolizistInnen mitgeteilt, dass er seine Beine nicht spüre, aber die hätten ihn einfach auf den Knien zum Ausgang geschleift. Noch jetzt, 2 Tage später, sehen die Knie übel aus. Bei dem einen Knie fehlen mehrere Hautschichten und es tritt Flüssigkeit aus. Zwischenüberschrift: 16 PolizistInnen umzingeln einen Mann. Draußen saß Chunusaf gefesselt am Boden, während ihn 16 PolizistInnen gegen PassantInnen abschirmten. Chunusaf rief um Hilfe und bat PassantInnen, Videos von der Situation zu machen. Doch die meisten seien einfach vorbeigegangen. Ich habe mich so gedemütigt gefühlt, sagt er. Einige Frauen, die ebenfalls beim CSD gefeiert hatten, blieben stehen. Eine von ihnen filmte. 16 PolizistInnen für einen unbewaffneten Mann, kommentiert die Filmende. Das ist wirklich armselig. Der Betroffene sei aggressiv gewesen und habe um sich getreten, sagt hingegen ein Sprecher der Hamburger Polizei. Auf einen psychischen Ausnahmezustand des Betroffenen habe es keine Hinweise gegeben. Chunusaf habe Gespräche zwischen Polizei und Sicherheitsdienst sowie von PolizistInnen untereinander gefilmt. Auf dem Weg zum Streifenwagen habe er sich mit den Knien auf den Boden fallen lassen und sich dabei verletzt. Das Landeskriminalamt ermittelt nun wegen Verdacht des Hausfriedensbruchs, der Verletzung der Vertraulichkeit des Wortes sowie wegen Widerstand gegen Vollstreckungsbeamte. Viele hatten Probleme mit Securities, eine Zwischenüberschrift. Von den Vorwürfen erfuhr Chunusaf erst aus den Medien. Auch andere BesucherInnen hätten Probleme mit den Securities gehabt und die Polizei gerufen, wie mehrere Lokalmedien berichteten. Der Center Manager der Europapassage gab sich zunächst erschüttert, ohne sich zu entschuldigen. Nachdem er auf Social Media stark kritisiert wurde, schob er eine Entschuldigung nach. Zitat: Es tut mir leid, wir haben einen Fehler gemacht, schrieb er auf Instagram. Ein Verbot der Pride-Flagge habe es nicht gegeben, aber die Vorgaben für den Tag mit extrem hohem Besucheraufkommen seien unklar gewesen. Einige Mitarbeiter des Sicherheitsdienstes hätten gewaltvoll überreagiert. Chunusaf meint, dass er vielleicht auch überreagiert hat, als er von der Polizei umringt und gefesselt vor dem Einkaufszentrum um Hilfe schrie. Widerstand habe er jedoch in keinem Moment geleistet. Die Polizei brachte ihn aufs Revier und ließ ihn erst kurz nach Mitternacht gehen. Sein Handy behielt sie. In der Sache selbst, sagt Chunusaf, fühle er sich zu 100% im Recht. Würde ihm ein Mitarbeiter nächstes Mal wieder verbieten, die Pride-Flagge zu tragen, würde er wieder darauf bestehen, sie zeigen zu dürfen. Und mit der Zeit wirkt auch die Tablette, die er nach dem Panikanfall beim Anblick der Europapassage geschluckt hat. Und er kann sich dem Gebäude wieder nähern. Ich würde genauso handeln, sagt er. Nur die Polizei würde ich nicht nochmal rufen.

Am CSD selber gab es beim NDR im Hamburg-Journal einen Auftritt des Hamburger Polizeipräsidenten. Sicherheit, Sicherheit, Sicherheit. Wir, die Polizei, die großen Garanten. Und dieses Statement steht zu dem krassen Gegensatz in der Praxis. Hamburger Polizei. Einige Beispiele haben wir hier in den Kommentaren unter dem Text in der Taz. Das sind aktuelle Beispiele. Die wollen wir mal kurz einlesen. Kommentar heute 13.59 Uhr zitieren wir. Eine gute Bekannte von mir hat etwas Ähnliches erlebt. Sie hatte als zunächst unbeteiligte Zeugin einen Polizeieinsatz gefilmt, den sie als unverhältnismäßig empfand. Sie ist dann von der Polizei verhaftet und in Handschellen abgeführt worden. Auf der Wache ist sie nicht über ihre Rechte aufgeklärt worden. Stattdessen wurde sie so lange eingeschüchtert, bis sie die PIN ihres Handys herausgab. Ihr Handy hat sie bis heute nicht wiederbekommen. Das erinnert alles nicht an Demokratie. Wir brauchen dringend eine Polizei, also eine offizielle, unabhängige Behörde, die Fehlverhalten in der Polizei untersucht und auch zu Gesetzesvorhaben der radikalen Elemente innerhalb der AC- und S-Parteien Stellung nehmen kann. Es gibt Datenschutzbeauftragte, warum gibt es keine Bürgerrechtsschutzbeauftragten? Kommentar, wie gesagt. Weiterer Kommentar, heute 9.09 Uhr. Es gibt doch bestimmt Bilder von den Überwachungskameras des Centers und der Polizei. Diese sollten schnellstens gesichert werden. Dann, weiterer Kommentar, gestern 18.07 Uhr. Das ist ein weiterer Vorfall, der eine neutrale Untersuchung des Polizeiapparats erfordert. Gibt es dort rechtsradikale und/oder minderheitendiskriminierende Strömungen? Solche Untersuchung scheint gerade in Hamburg dringend nötig zu sein. Und es wird von unserem sehr rechten Innenminister in Berlin mit aller Kraft zu verhindern versucht. Allein das ist Grund genug für eine solche Untersuchung. Wenn es der zuständige Minister verhindert, warum greift da der Bundestag nicht ein?

lesen wir heute, dass es in den vergangenen Tagen in Bremen und in Berlin drei Brandanschläge, zweimal an einem gleichen, an demselben Objekt in Bremen, gegeben hat, die Objekte, die von Geflüchteten bewohnt werden. Das führt dann nicht dazu, dass Polizei dort am Ort in irgendeiner Weise agiert. Wir haben aber hier in der Europapassage 16, wohlgemerkt 16 PolizistInnen. Auf Bildern sind auch Streifenwagen en masse zu sehen. 16 Polizistinnen, die einen einzelnen Menschen wegen einer Pride-Flagge, die er nicht bereit ist einzuziehen, und wegen seiner Öffentlichmachung einer Unrechtshandlung von Security-Mitarbeitern mit fadenscheinigen Vorwänden, solche, die die Polizei sich selber geschaffen hat, Verletzung der Vertraulichkeit des Wortes. Bei vielen kann es durchaus nochmal klingeln, was und wo dieser Begriff erstmalig etwas breiter öffentlich diskutiert wurde. Oder wir haben diesen im Kommentar vorausgesetzt, das ist eine Wiedergabe von Tatsachen, davon gehen wir aus. Wir haben diese Erpressung mit der Herausgabe der PIN-Nummer des Handys. Oder wir haben die Beschlagnahmung des Handys in beiden Fällen. Sowohl hier in dem Kommentarfall als auch in dem Fall der des Herrn Chernusow. Also, das, was Hamburger Polizeihandeln ausmacht, ist Security tritt auf den Plan, Polizei behandelt die Security bevorzugt als quasi Vollzugsleute ihres eigenen Handelns, ihres eigenen Auftrags und geht automatisch davon aus, dass die Opfer der Securities tatsächlich den Angaben der Securities entsprechend Täter irgendwelcher Handlungen seien, die auch erfunden sein können. Das erleben wir als regelmäßige Praxis, sofern es nicht gleich die Polizei ist, die irgendwelche Leute in irgendwelchen Ecken der Stadt zusammenschlägt. Darüber berichten immer wieder Menschen, die eben nicht so in der Öffentlichkeit stehen und nicht so exponierte Punkte, wo eine Öffentlichkeit tatsächlich etwas wachsamer ist, aufsuchen. Und da funktioniert die Polizei nach Stigmatisierungsgesichtspunkten. Menschen sehen nicht so aus, wie ordentliche BürgerInnen aussehen. Menschen entsprechen nicht den Vorstellungen eines Stadtbildes. Menschen sind vielleicht laut oder stören sozusagen den Alltag eines Betriebssystems, welches nach streng regulierten Vorgaben, Fahrplänen, Uhrzeiten, Verhaltensmaßregeln etc. Zu funktionieren hat. Und schon ist Hamburger Polizei am Start. Was wir immer wieder an anderen Stellen festzustellen hatten, scheint hier in der Europapassage sich einmal mehr bestätigt zu haben. Bei der Hamburger Polizei handelt es sich um Schlägertruppen, uniformierte Schlägertruppen. So wirkt jedenfalls die Berichterstattung zu dem, was sich am CSD dort in der Europapassage ereignet hat. Menschen, die diese Dinge beobachtet haben, selber Betroffene sind, auch was Kontrollen und KontrolleurInnen in US und

sonstigen Verkehrsmitteln des Hamburger Verkehrsverbundes anbetrifft, sollten dringendst damit öffentlich werden, sollten sich anwaltliche Unterstützung holen, soweit sie dazu in der Lage sind, sollten Institutionen nutzen, wie zum Beispiel den Ermittlungsausschuss hier in Hamburg, sollten sich wenden, auch an die Taz, auch unter postbox@fsk-hh.org, lassen sich Mails absetzen ins, und an das FSK, weil dieser Fall wird einer sein, der beispielhaft vielleicht sogar aufzuarbeiten ist, beispielhaft vielleicht mit entsprechenden Initiativen in der Innenpolitik, in der Hamburger Bürgerinnenschaft sich einer größeren öffentlichen Auseinandersetzung auch stellen kann. Zu beobachten ist, dass tatsächlich das Hamburger Abendblatt den Fall aufzugreifen scheint. Beim NDR scheint da noch Ruhe zu herrschen. Und diese Art von Public, wie sie durch Polizeipräsidenten und Pressestelle betrieben wird, ist eben nichts, Public Relations, genau, ist eben nichts, was man in irgendeiner Weise ernst nehmen kann. Das ist schlicht und einfach Polizeipropaganda, die von den entsprechenden Dienststellen der Polizei geleistet wird. Dafür leistet man sich einen Stab von über 10 Leuten in der Pressestelle der Hamburger Polizei. Man leistet sich immer wieder einen Polizeipräsidenten, der Wunschdenken und falsche Realitätseinschätzungen sozusagen öffentlich rausblatt. Und das sieht man ganz gut, wenn man sich nochmal anschaut, was hier im Einzelnen ja auch in dem Artikel zu sehen ist. Nämlich die Beschlagnahmung des Handys. Damit ist dem Herrn Chunusov die Möglichkeit zunächst jedenfalls entzogen, seine Darstellung mit Beweismaterial zu unterlegen. Man weiß auch nicht, ob dieses Handy nachher noch in dem Zustand ist, in dem der Real-Film und das Real gesprochene Wort aufgenommen wurde. Und dann ihn mit Kabelbindern zu fesseln, zum Aufzug zu schleifen, nicht ernst zu nehmen, wie er mitteilt, dass er nicht gehfähig ist, ihm dann letztlich eine Ermittlung durch das Landeskriminalamt ans Hals an den Hals zu werfen, nämlich wegen des Verdachts des Hausfriedensbruchs und des Widerstands. Das sind die üblichen Vorgehensweisen, wie auch die sogenannte Verletzung der Vertraulichkeit des Wortes, sind die üblichen Vorgehensweisen Fehlverhalten von Polizei mit Gegenanzeigen zu beantworten, um Betroffene so weit einzuschüchtern, dass sie vielleicht gänzlich darauf verzichten, ihre Rechte in Anspruch zu nehmen. Das wird, wie wir gesehen haben, in diesem Fall der Polizei nicht gelingen. Der Herr Chunusov hat die Öffentlichkeit gesucht und gefunden. Aber in hunderten Fällen innerhalb eines Jahres wird es in Hamburg so sein. Aber auch nicht wirklich neu im Sinne von Öffentlichkeit.
ist, dass Widerstandshandlung und Hausfriedensbruch als Gegenanzeigen nun auch zum Schutz von Security-Diensten angewendet werden. Das hat sich aber auch seit geraumer Zeit angedeutet, seitdem Security-Dienste und Kontrolldienste wie die Hochbahnwache mit polizeiähnlichen Aufgaben ausgestattet worden sind und damit auch mit polizeiähnlichen Kompetenzen meinen, handeln zu dürfen. Viel Stoff, was zu verhandeln wäre in der Hamburger Innenpolitik. Und mit verhandeln meinen wir anzugreifen wäre in der öffentlichen Debatte und öffentlichen Auseinandersetzung, so wie das manche der Kommentare unter dem Artikel in der Taz ja auch schon begonnen haben. Mal sehen, ob das schon alles war zu dem Thema. Vielleicht zur unterhaltenden Untermalung suchen wir vielleicht nochmal das NDR-Interview mit Herrn Schnabel, aber unter Umständen können wir uns das auch schenken.

0: Das Ganze natürlich im Rahmen einer gesellschaftlichen Situation, dieses Wort, gesellschaftliche Situation. Einer gesellschaftlichen Situation, in der alle Widersprüche nunmehr nicht nur auf dem Papier stehen, sondern in Reality. Und zwar in großer Breite aufeinanderprallen. Diese Bundesregierung besteht ja eben nicht nur aus diesem Kanzler und seinem Alpenkönig, sondern auch aus einem Rüstungsmanager, der die Finanzen reguliert. Rüstungsmanager nur im übertragenen Sinne, aber insoweit übertragen, als er über eine tiefe Bundeswehraffinität verfügt. In der Freiburger SPD gärt es, wahrscheinlich nicht nur dort, aber wir haben einen Beitrag von Radio Dreieckland, dass die dortige SPD-Fraktion scharfe Kritik üben würde an der unsozialen Politik der SPD-Bundesspitze. So ist ein Beitrag tituliert von Radio Dreieckland, den wir jetzt hören wollen.
1: Was hat euch denn nun dazu gebracht, diesen Brief zu schreiben?
2: Ja gut, die Aufzählung, die Sie gerade gemacht habt, die hat uns auch immer wieder betroffen gemacht. Wir sitzen montags immer zusammen in der Fraktion und diskutieren natürlich auch über aktuelle Politik und bekommen natürlich vor allem Rückmeldungen aus der Bürgerschaft. Wir hören Sorgen, wir hören Ärger, wir hören Enttäuschung. Und können da eigentlich nur noch wenig entgegensetzen und merken einfach, dass wir die SPD-Politik, die im Bund gerade gemacht wird, eigentlich gar nicht mehr mit Überzeugung vertreten können. Und dass wir eigentlich die Entscheidungen, die dort gemacht werden, auch langsam nicht mehr erklären können, weil wir deren Auswirkungen halt hier vor Ort ganz klar spüren. Und deshalb haben wir uns jetzt dazu entschieden, einen Brief zu schreiben, in der Hoffnung, in die Diskussion zu kommen und einfach die kommunale Perspektive auch nachvollziehbarer zu machen.
1: Welche konkreten Punkte ärgern euch am meisten, die die SPD in der Bundesregierung mitgetragen hat oder mitträgt?
2: Verschiedene, aber um zwei Beispiele zu nennen, ist es zum Beispiel jetzt die geplante Reform des Wohngelds. Das ist besonders schmerzlich, weil die auch noch aus dem SPD-geführten Bundesministerium kommt. Für uns ist es erstmal nachvollziehbar, dass man den Bundeshaushalt entlasten macht und dass es auch Konsolidierung geben muss. Der Weg ist für uns aber wieder mal der falsche. Es sind einfach Leistungskürzungen, die natürlich wieder diejenigen treffen, die einfach eh schon niedrige Einkommen haben und die eh schon es schwer haben, gerade zu überleben. Und letztlich werden einfach nur Menschen aus dem Wohngeld mit der neuen Reform jetzt in andere Sozialleistungssysteme verdrängt, verschoben. Das führt auch zu bürokratischem Aufwand. Wir haben gerade in Freiburg unsere Wohngeldstelle einigermaßen auf Kurs gebracht und sehen uns jetzt mit den Änderungen wieder konfrontiert, dass es da wieder viele Zeiten braucht und die Anträge einfach wieder länger brauchen werden. Und das ist einfach wieder nicht nur bürokratisch, sondern auch sozial einfach total belastend. Und es ist einfach auch wieder deutlich, dass die kommunale Perspektive überhaupt nicht eingebunden oder nicht verstanden wurde. Der Deutsche Städtetag hat ja auch eindrucksvoll immer wieder jetzt dargelegt, dass sie da nur noch wenig Verständnis dafür haben, was für Reformen da von Bundesebene aus gefertigt wurden. Das mal als ein Beispiel. Ja.
1: Was wäre noch ein Beispiel?
2: Ein weiteres Beispiel ist zum Beispiel die Bezahlkarte für Geflüchtete. Wir haben uns als Freiburg ja probiert, dagegen zu wehren und haben auch schon als SPDlerin intern probiert, bevor es überhaupt beschlossen wurde, dagegen anzukämpfen, weil es einfach ja völlig jeglichen Integrationsbemühungen zuwider ist. Und auch einfach ja letztlich sozialpolitisch überhaupt nicht unseren Grundwerten und Verständnis eben von einer guten Integrationspolitik entspricht. Und auch das führt wieder zu bürokratischem Aufwand, der bei der Kommune hängen bleibt, zu finanziellen Belastungen etc. Und wenn man diese einzelnen Beispiele nimmt, auch jetzt die Krankenhausreform etc., man merkt einfach, es wird immer da gekürzt bei Menschen, die eh schon wenig haben, anstatt einfach mal über eine gerechte Steuerpolitik richtig zu diskutieren, die endlich Vermögen und Einkommen besser besteuert und wir da Gegenfinanzierung bekommen für das diese Tatsache erkenne ich an für den jetzt gerade schwierigen Bundeshaushalt, aber es wird eben an den falschen Stellen gespart. Und ja, das bekommen wir hier in Freiburg, die Bürgerinnen und Bürger zu spüren, aber eben auch die Kommunen, die immer mehr einfach an ihr Limit kommen.
1: Heißt, ihr seid unzufrieden damit, dass nicht mehr über eine Vermögensteuer geredet wird, über einen höheren Spitzensteuersatz etc.?
2: Ja, man fragt sich so ein bisschen halt, was die Sozialdemokraten in der Regierung einfach eigentlich tun. Also ich war bekanntlich zweimal gegen die Große Koalition und habe leider verloren und muss das auch anerkennen. Das waren beides mal noch Mitgliederentscheide. Und ich verstehe auch, dass eine Regierung mit Bundeskanzler Friedrich Merz nicht einfach ist und dass es auch Kompromisse braucht in der Politik und auch auf Bundesebene. Das ist mir völlig klar. Also ich bin auch nicht erst seit gestern in der Politik. Aber ich vermisse einfach Debatten und ein Starkmachen für sozialdemokratische Werte. Und zu denen gehört eben eine gerechte Gegenfinanzierung und zu der gehört einfach eine Umverteilung, die diskutiert werden muss, anstatt dass man eben immer bei denjenigen kürzt, die eh schon ganz unten an der gesellschaftlichen Kette stehen. Und das ist für mich schon schwer nachvollziehbar, warum diese Diskussion nicht mal geführt wird, zumindest nach außen hin. Und dieser sozialdemokratische Markenkern, den es aus meiner Sicht braucht, dass der einfach überhaupt nicht erkennbar ist.
1: Aus unserer Sicht sind inzwischen mehrere rote Linien überschritten worden. Schreibt ihr, welche rote Linien wurden überschritten?
2: Ja, eben die, die ich gerade angesprochen habe, die vielen verschiedenen Reformen, sei es jetzt Wohngeld, Bürgergeld. Das nächste, was jetzt sehr geplant ist, ist, dass der Unterhaltsvorschuss nicht mehr bezahlt werden soll. Auch aus meiner Sicht völlig unverständlich. Also Alleinerziehende ist jetzt wirklich dann auch wieder die letzte Gruppe, bei der man sparen und kürzen sollte. Also es sind verschiedene Vorschläge, aber auch, dass wir überhaupt nicht mehr darüber diskutieren, wie wir zum Beispiel unser Krankensystem, unser Gesundheitssystem besser finanzieren können. Also es wird einfach immer nur gekürzt, anstatt eben wirklich über gerechte Finanzierungsmodelle nachzudenken, die einfach auf Umverteilung setzen. Und das ist einfach für uns zunehmend, wir wissen auch nicht so richtig weiter. Und am Ende steht über allem drüber, dass einfach Kommunen im Gesamten immer mehr Aufgaben bekommen, teilweise ja auch richtige, Recht auf Ganztag etc. Aber die Finanzierung einfach fehlt und uns die Handlungsspielräume ausgehen. Und wir merken das jetzt auch hier im kommunalen Doppelhaushalt, der jetzt ansteht, dass wir eigentlich als Gemeinderäte für dann auch soziale Themen, ne, für Quartiersarbeit, für Schwimmbäder etc. eigentlich kein Geld mehr zur Verfügung haben, weil die Pflichtaufgaben uns einfach die Luft abschnüren.
1: Wenn rote Linien überschritten wurden, muss es da nicht mehr sein als ein offener Brief? Hätte es beim Überschreiten der roten Linie dann nicht schon den Parteiaustritt gebraucht?
2: Ich glaube, wir alle sind in der SPD, weil wir der Überzeugung sind, dass es diese sozialdemokratischen Werte eigentlich braucht. Und ich darf schon auch sagen, dass es für mich eine Verpflichtung ist, aus der Tradition heraus, aus der die SPD kommt, seit der Gründung, wie sie gegen Nazis aufgestanden ist damals, ist es für mich eine Partei mit einer großen Tradition, die eigentlich immer gezeigt hat, dass sie auf der richtigen Seite der Geschichte stand und dem fühle ich mich auch weiter verpflichtet. Und ich bin nun mal Mitglied und jetzt auch mit einem Mandat ausgestattet, um nicht einfach zu sagen, ach wisst ihr was, ihr könnt mich jetzt mal und das Handtuch zu werfen, sondern wir müssen in der Diskussion gehen und der Verantwortung irgendwie auch gerecht werden. Und es gibt viele, wie soll ich sagen, aufrichtige Sozialdemokratinnen und Sozialdemokraten unserer Partei. Und ich fühle mich auch hier in Freiburg sehr wohl unter diesen. Und irgendwie, finde ich, haben wir auch eine Verantwortung, da laut zu werden und für Veränderungen zu kämpfen.
1: Heißt auch nach all den Jahren, auch nach den Asylrechtsverschärfungen, die mitgetragen wurden, jetzt Hartz IV, jetzt Bürgergeldreform, würdet ihr trotzdem sagen, man kann auch im Jahr 2026 noch SPD-Mitglied sein?
2: Naja, ich verliere einfach den Glauben nicht an eine linke Politik und dazu braucht es neben den Linken und den Grünen, die ja auch immer wieder sehr schwierige sozialpolitische Maßnahmen beschließen, aus meiner Sicht oftmals wird es auch noch schlimmer, braucht es einfach linke Mehrheiten in der Regierung, in Kommunen, in Ländern und im Bund. Und da glaube ich, braucht es die SPD genauso wie die anderen beiden Parteien. Und da bringt es, glaube ich, nichts, wenn wir jetzt alle das Handtuch werfen und uns in der Versenkung vergraben, sondern ich glaube, das ist schon wichtig und wir müssen der Verantwortung gerecht werden, eben unsere Partei besser zu machen.
1: Jetzt gibt es ja immer wieder das Argumentationsmuster, die SPD müsse im Bund einiges mittragen, weil sie die Koalition mit der CDU nicht platzen lassen kann, weil es sonst Neuwahlen gäbe mit einer dann noch viel stärkeren AfD. Was sagen Sie zu dieser Argumentation?
2: Ja, das war ja auch die Argumentation für die Teilnahme der Koalition. Ich kann sie jetzt in Punkten auch nachvollziehen. Ich meine, das Mitgliedervotum war schon überwältigend und auch die Umfragen damals innerhalb der Bürgerschaft. Es sind nun mal auch damals die beiden Parteien gewesen, die beide am stärksten waren. Aber es ist einfach so, dass es für mich jetzt wenig überraschend ist, dass ein Regieren mit einem Kanzler Friedrich Merz, der wirklich einen Wertekompass hat, den ich an keinen Punkten teile, dass das Regieren dort schwierig wird. Und ich bin es ehrlich gesagt auch langsam satt, dass von der Bundesebene und auf Parteitagen immer gesagt wird, naja, wir machen ja gute Politik und wir verhindern Schlimmeres, wir müssen es halt nur besser erklären. Und dass das Problem ist, aus meiner Sicht ist schon auch nicht das Erklären des Problems, sondern die Politik an sich. Und wir tragen sie mit und forcieren sie sogar manchmal, wie zum Beispiel jetzt mit der geplanten Wohngeldreform, die ja aus dem eigenen Laden kommt. Und es ist schon schwierig und ich weiß, ich lebe auch nicht irgendwie hinterm Mond, dass eben, wie gesagt, auch Bundespolitik Kompromisse braucht und wir nicht eins zu eins unser Parteiprogramm und unser Wahlprogramm, wie wir es beschlossen haben, umsetzen können. Allein es fehlt mir eben der Glaube daran, dass es überhaupt diskutiert wird. Und wie gesagt, im Gegenteil, es sind ja auch immer wieder SPD-Ministerien, die Vorschläge machen, bei denen ich einfach nur noch den Kopf schütteln kann.
1: Was erwartet ihr jetzt für Reaktionen der SPD-Bundesparteiführung auf euren offenen Brief?
2: Ja, wir sind ja nicht die Einzigen, die jetzt gerade aufstehen. Es gab gerade auch einen Brief von der SPD in Bielefeld, die ein bisschen in einem anderen Duktus, da ging es dann auch viel um letztlich Parteiämter und die beiden Führungspositionen an sich. Und wir hoffen jetzt erstmal auf einen Widerhall in der Öffentlichkeit, in der Bürgerschaft, um einfach auch deutlich zu machen, der SPD-Führung, dass da Diskussionen stattfinden und dass es nicht einfach so hingenommen wird. Ich erlebe schon unter den SPD-Genossinnen und Genossen, wir hatten erst letzten Freitag eine Mitgliederversammlung, so eine gewisse Müdigkeit, Lethargie, würde ich fast sagen, dass man einfach die Sachen hinnimmt und da jetzt irgendwie laut zu werden und Bündnisse zu schmieden und nach Mehrheiten auch zu suchen, die sich dann auch in Parteitagsbeschlüssen, auch letztlich in Personalentscheidungen widerspiegeln, ist jetzt, glaube ich, schon wichtig. Und da kann das ein Anfang sein, indem wir uns zu Wort melden und dann hoffentlich auch Gehör finden. Und ja, ich bin gespannt auf die Antworten und hätte am liebsten natürlich eine Einladung nach Berlin zum Ausdiskutieren am Tisch. Ja.
1: Abschließend gibt es Punkte, wo Sie sagen würden, wenn die erreicht werden, wenn es so weitergeht, dann trete ich aus der SPD?
2: Ich frage mich das fast wöchentlich, ehrlich gesagt, einiger Zeit. Aber ich möchte einfach nochmal sagen, ich bin nicht der Typ dafür, das Handtuch zu werfen. Und ich glaube schon daran, dass es eine SPD braucht, eine andere SPD. Und für die möchte ich stehen und mich stark machen und da irgendwie auch meiner Verantwortung als Mandatsträgerin gerecht werden. Ich bin immerhin auch dreimal von der Freiburger Bürgerschaft mit dem Namen dieser Partei gewählt worden und da knüpfen sich ja irgendwie auch bestimmte Erwartungen und Hoffnungen an und das ist irgendwie meine Aufgabe, daran zu werden. Aber ja, natürlich, wir haben die Punkte aufgezählt und sind auf Antworten gespannt und wenn es da weiter nur noch ausgewichen wird und in diesem Sinne weitergeht, Sie kürzen das acht Tage Stunde etc. Also wenn es dann auch um die Arbeitnehmerinnenrechte geht, muss ich mir schon irgendwann überlegen, ob das doch meine Heimat sein kann. Ja.
1: Das sagt Julia Söhne, die Fraktionsvorsitzende der SPD im Freiburger Gemeinderat. Die SPD-GemeinderätInnen und auch Sozialbürgermeister Meder von der SPD haben einen Brandbrief an die Bundesparteiführung geschrieben, in dem sie erklären, dass sie die Politik der SPD im Bund gegenüber den BürgerInnen und Bürgern hier auch in Freiburg kaum noch glaubwürdig vertreten könnten. Insbesondere gibt es Kritik an der Sozialpolitik der SPD.
0: Ja, und damit geht auch das Nachmittagsmagazin für subversive Unternehmungen für den heutigen Mittwoch langsam zu Ende. Noch der Hinweis, morgen am Donnerstag gibt es wieder das Kreiselkonzert. Jetzt steht sie ja, die neue Sternenbrücke, die Straßen sind noch dicht. Bald werden sie dann, abwarten, was sich dort dann sonst noch so tut. Auf jeden Fall wird es jetzt in den nächsten Wochen darum gehen, und darauf verweist immer wieder auch die Initiative Sternbrücke, den Ort sich neu anzueignen, sich neu zu erobern. Darum wird es in den nächsten Wochen gehen, und dazu gibt es ja auch die AnwohnerInnenbefragung, verbunden mit einer Veranstaltung, die Ende August, Anfang September, und der Zeitpunkt kommt schneller, als man so denkt, stattfinden soll. Also es geht weiter. Wir verabschieden uns, hören uns wieder am Freitag, schalten rüber ins Studio 1.

Der Pessimist selbst kann Teilnehmer einer politischen oder kulturellen Massenbewegung sein, aber wiederum nicht in der Rolle ihres Theoretikers oder geistigen Führers. Da keine einzige revolutionäre Aktion als eine auf die Zukunft gerichtete Aktion im Pessimismus ein stabiles Fundament finden kann. Der Pessimist ist nicht revolutionär, sondern antirevolutionär, sofern es sich um eine Revolution handelt und nicht um einen Verzweiflungsausbruch. Adorno ist bestrebt, das Individuum auf ein nonkonformistisches Herangehen an die ihn umgebende Welt zu orientieren. Es soll die Welt kritisch als eine Beschädigte wahrnehmen. Die negative Dialektik gibt dem Individuum jedoch keinen festen Halt für eine solche Kritik und verwandelt den Konformisten, indem sie ihn auf ein anderes Extrem orientiert, in einen Rebellen, für den das Mittel zum Selbstzweck wird. Tja, so hört sich das an, wenn Staats- und Parteimarxisten ihre Rivalen kritisieren. Hier in den 70er Jahren E.J. Batalow in seiner Fibel Philosophie der Rebellion. Adorno hat einem solchen wissenschaftlichen Marxismus aber schon in den 40er Jahren entgegnet. Der mythische wissenschaftliche Respekt der Völker vor dem Gegebenen, das sie doch immer zu schaffen, wird schließlich selbst zur positiven Tatsache, zur Zwingburg, der gegenüber noch die revolutionäre Fantasie sich als Utopismus vor sich selber schämt und zum fügsamen Vertrauen auf die objektive Tendenz der Geschichte entartet.

Und damit schönen guten Abend bei Sachzwang FM. Heute der beforschte Linksradikalismus. Frankfurter Schule, Anarchismus, Marxismus. Für gewöhnlich beargwöhnen sich die zersplitterten Fraktionen der radikalen Linken und alle haben sie gute Argumente dafür, die anderen suspekt zu finden. Anarchisten werden von Marxistinnen und kritischen Theoretikern als naive Aktivisten belächelt. Marxisten werden von Anarchisten und kritischen Theoretikerinnen als verknöcherte, autoritäre Dogmatiker gemieden. Vertreter der kritischen Theorie werden von Marxisten und Anarchistinnen der bürgerlichen, kontemplativen Hochnäsigkeit geziehen. Und irgendwie haben sie alle sogar irgendwo recht. Denn kleinbürgerlich und sektiererisch, das sind sie, also die anderen.

Eingang auf das Verhältnis klassischer Anarchismus und kritische Theorie wird heute Abend vor allem ein ideengeschichtlicher sein. Das ist, dafür entschuldige ich mich auch, damit verbunden, dass es relativ viel auch um alte weiße Männer gehen wird. Ich schaue immer mal, ob ich das diverser gestalten kann, bin da auch im Diskussionsteil für Anregungen auf jeden Fall offen. Der Diskussionsteil ist für mich ohnehin ja der, wo ich am meisten habe von solchen Veranstaltungen, wo ich am meisten lernen kann. Ich habe ein paar Sachen publiziert. Meine Dissertation sollte ursprünglich mal über einen Vergleich neomarxistische, anarchistische Staatskritik gehen. Ich bin zum Anarchismus da nicht gekommen, sondern da kam dann halt ein Buch zu neomarxistische Staatskritik raus. Das passt insofern zum Thema des heutigen Abends, dass ich ja auch gerade dafür werbe, anarchistische Perspektiven auch zu öffnen und im Kontrast zu denken mit anderen philosophischen, politischen Schulen. Das war schon während meines Studiums ein gewisses Problem. Also ich mochte meine anarchistischen Lesekreise. Es war aber sehr schwer, das dann in das Studium zum Schein, also das Scheinstudium in Hausarbeiten, Prüfungsleistungen zu übersetzen. Was es an der Universität noch gab zu der Zeit, waren Professuren für kritische Gesellschaftstheorien. Weshalb ich mir da auch ein bisschen angewöhnen musste, bestimmte Sachen, die ich sagen wollte oder mit denen ich mich beschäftigen wollte, in anderen begrifflichen Settings zu verpacken. Das ist auch so ein Hinweis vielleicht, der vor allem für den deutschsprachigen Raum gilt. Ich werde da am Ende nochmal zu sprechen kommen darauf, dass das teilweise in den USA oder auch in UK auch mit der institutionalisierten Anarchismusforschung durchaus anders aussieht. Insofern relativ viel geschrieben zu Themen, die man in diesen Bereich kritische Theorie einpassen könnte. Staatskritik, Utopie, Organisationsfrage, Geschichtsphilosophie. Ich glaube, in der Rezension zu meinem geschichtsphilosophischen Buch hattest du den Räteaspekt hervorgehoben, gar nicht so sehr den Anarchismus, der da auch drin steckt. Ich habe dann bei der Beschäftigung mit Themen häufig gemerkt, dass, wenn man sich das ideengeschichtlich anschaut, doch auch in so einer relativ etablierten Schule wie der Frankfurter Schule, also kritische Theorie in einerseits engeren Sinne, die ich aber auch weit auslege, doch eine ganze Menge an anarchistischen Einflüssen vorhanden ist, auf die ich heute hinweisen möchte. Das kann man ganz unterschiedlich betrachten. Teilweise wurden da schlicht Sachen geklaut, von anarchistischen Vordenkerinnen, mit denen dann andere Leute berühmter geworden sind. Teilweise kann man von parallelen Überlegungen sprechen, vielleicht auch von so einer Art Wahlverwandtschaft und mitunter mögen das auch nur Zufälle sein. Ich glaube aber, dass das für eine Stärkung anarchistischer Perspektiven, gerade auch in geisteswissenschaftlichen Kontexten, nützlich sein kann, diese Verbindungslinien aufzuzeigen. Also Schritt 1 wird sein, anarchistische Vorgriffe thematisch auf Sachen, für die später die kritische Theorie bekannt geworden ist. Schritt 2 wird sein, explizite Rückgriffe aus dem Kontext kritischer Theorie auf anarchistische Überlegungen. Und im dritten noch ein paar Punkte zu dem, was ich als Arbeitstitel gerne bezeichne als kritischer Anarchismus, also ganz klassisch so ein Schritt zur Synthese.

beginne mal mit der Widrigkeit des autoritären Charakters, was auch gerade in Forschung wieder rezipiert wird. Wie viele psychoanalytische Ansätze brauchen wir, um einen aktuellen Rechtsruck, eine Faschisierung zu verstehen? Das ist dann auch was, was medial gerne mit so Namen wie Erich Fromm oder Theodor W. Adorno verbunden wird. Typischer Fall, wo anarchistische VorläuferInnen vergessen wurden. Worauf ich angespielt habe, zum Thema Widrigkeit des autoritären Charakters, der vergessene anarchistische Vorläufer, in dem Fall Otto Gross, auch mit dem Titel Psychoanalytiker und Anarchist. Gross ist geboren 1877 und schon 1920 gestorben. Auch recht tragische Umstände, also sein Vater hatte ihn zum Schluss in der Psychiatrie einweisen lassen, aufgrund seiner anarchistischen Tendenzen. Ist innerhalb der Anarchismusforschung auch, glaube ich, nicht so bekannt wie andere Leute, war gut befreundet, unter anderem mit Erich Mühsam, und fängt früh an, darüber nachzudenken, welchen Beitrag Psychologie eigentlich zu anarchistischen Theorien liefern kann. Ein zeitgenössischer Kontext ist dann auch, dass er nochmal sehr produktiv wird im Zusammenhang mit der deutschen Novemberrevolution, die ja auch über Rätestrukturen verfügt hat und sich dann auch fragt, warum geben die Leute das so schnell aus der Hand. Seine Grundidee ist tatsächlich, die Psychologie des Unbewussten ist die Philosophie der Revolution. Er hat eine Freud-Auslegung vorgeschlagen, lange bevor sowas in der Frankfurter Schule aufgegriffen wurde, die eben versucht, das, was Freud an bürgerlicher Wissenschaft betrieben hat, fruchtbar zu machen, auch für gesellschaftsverändernde Absichten. Und stellt dann zum Beispiel 1919 in einem Text fest, der sich viel auch damit beschäftigt, warum diese Novemberrevolution fehlgeschlagen ist, dass er sagt, die eigentliche Vorarbeit zu einer Revolution muss die Befreiung jedes Einzelnen vom Autoritätsprinzip bewirken, das er im Inneren trägt. Also insofern auch im damaligen Kontext eine sehr provokante Perspektive. Anarchistische Publizisten wie Gustav Landauer haben sich auch geweigert, Texte von Gross zu veröffentlichen, weil sie diese Frage Psyche, unbewusste Einstellungen vielleicht auch aus einer klassisch-aufklärerischen Perspektive so für ein bisschen befremdlich gehalten haben. Das immer sehr stark betont, dass wir nicht davon ausgehen können, Menschen sind allein aufgrund ihrer Lebenserfahrung automatisch an Befreiung interessiert. Und selbst wenn sie das bewusst so formulieren würden, dürfen wir nicht unterschätzen, was an unbewussten Einflüssen dabei trotzdem wirksam sein kann. Also er hat das dann als Autoritätsprinzip bezeichnet, wo er sagt, das höre ich auch noch Kontext für das 20. Jahrhundert, eine Erfahrung, die wir auch als Kinder im klassischen Familienformat machen können. Wir gewöhnen uns daran, autoritär bevormundet zu werden. Das, was bei Freud dann die Über-Ich-Struktur ausbildet. Und es fällt auch schwer, selbst in revolutionären Momenten, sich davon zu lösen. Herbert Marcuse hat das später mal illustriert in seinen Reflexionen zu seiner Zeit im Soldatenrat 1918 in Berlin, wie komisch er das fand, dass die Offiziere, die man soeben noch entwaffnet hatte, auf einmal dann von den Soldaten wieder als legitime Vertreter in Räteversammlungen gewählt wurden und da schon vermutet, das ist rein rational nicht zu erklären. Das ist auch eine entscheidende These von Gross. Da wirkt halt die Autoritätsorientierung, die einer gewissen Überforderung mit selbstbestimmten Strukturen tatsächlich mit. Wie gesagt, Gross stirbt 1920. Erich Fromm, der dann weitergearbeitet hat zum Thema Faschismus und autoritärer Charakter, ist mit sehr, sehr ähnlichen Thesen bekannt geworden.
Bei Fromm heißt es dann einige Jahre später, 1932, bei der Untersuchung dieser Wurzeln, der libidinösen, also fast leidenschaftlichen Bindung der Mehrheit an die herrschende Minderheit, wird die Sozialpsychologie feststellen, dass diese Bindung einer Wiederholung bzw. einer Fortsetzung der seelischen Haltung ist, die diese erwachsenen Menschen als Kinder zu ihren Eltern, speziell zu ihrem Vater, gehabt haben. Also klassisch autoritäre Familienmodelle erzeugen auch autoritäre Charakterausprägung. Das hat Gross bewusst lange bevor Erich Fromm das wieder aufgreift. Fromm erwähnt Gross nirgends mit keinem Wort. Das ist dann eben auch so ein ideengeschichtliches Forschungsergebnis, wie solche anarchistischen Vorläufer ausgeblendet werden können. Zum Beispiel, wenn wir bei diesem Bereich Bedeutung von Psychoanalyse fürs Gesellschaftsverständnis sind. Das ist tatsächlich so ein Muster, was ich zeigen will. Das werde ich dann noch an zwei weiteren Beispielen tun, was sich tatsächlich recht oft wiederholt. Also wir haben anarchistische Positionen, die in eine bestimmte Richtung gehen, die dann von Leuten, durchaus auch nicht zufällig, sondern das hat mit Machtfragen zu tun, in akademischen Positionen eben auch genutzt werden können. Ich mache da Fromm explizit gar keinen Vorwurf, der hat da wichtige Arbeit geleistet. Aber es ist trotzdem immer schade, dass solche Aspekte so gerne ausgeblendet wurden, die eben für mich auch im Studium dazu geführt haben, Fromm wird thematisiert, Otto Gross kam bei mir im Studium der Sozialwissenschaften und vor allem der Sozialphilosophie schlicht nicht vor. Das wäre eher noch so ein Fall auch von möglicherweise Übereinstimmung, Koinzidenz, Parallelität. Auf die frecheren Diebstähle, können wir auch ein bisschen Skandal draus machen, komme ich beim nächsten Beispiel mehr zu sprechen. Der frechere Fall, die Möglichkeit utopischen Denkens. Im Ankündigungstext hatte ich auch geschrieben, der Anarchismus ist die externe Kritik des Marxismus, die kritische Theorie, die interne Kritik des Marxismus. Das zeigt sich durchaus auch in der Utopiefrage, die ja bei Marx und einigen seiner Nachfolgerinnen nicht so wirklich gut gelitten ist. Auch da haben wir, mein zweites Buch war zum Thema Utopie, einen anarchistischen Vordenker, der da einen wesentlichen Durchbruch geleistet hat, nämlich Gustav Landauer, geboren 1870, gestorben bzw. ermordet 1919 im Kontext der Münchner Räterepublik. Das ist auch ein Muster, das wir wiederfinden werden. Also häufig sind es die anarchistischen Leute, die da auch so nah an der Praxis noch dran sind, dass die ihrem Einsatz dann vielleicht auch mit dem Leben bezahlen, während andere Leute leichter auch ins Exil entkommen können. Was ich niemandem vorwerfen will, der rechtzeitig ins Exil gehen kann. Erich Fromm hatte 1932 eine Studie gemacht, vor allem mit Fragebögen, wo er die Einstellung von linken ArbeiterInnen, überwiegend Kommunisten, Sozialdemokratinnen, auch ein paar Anarchistinnen untersucht hat, um festzustellen, ist damit nennenswert Widerstand zu rechnen, wenn die Macht bei Hitler übertragen wird. Und hat dann schon 1932 im Institut geschätzt, 5% werden Widerstand leisten. Wir sollten sehen, dass wir mit dem Institut ins Ausland kommen. Und dann hatten sie auch noch ein Jahr Zeit, das vorzubereiten. Gustav Landauer stirbt 1919, hat in seinem Buch 1907 eine ganz wichtige Grundlage gelegt für die Utopieforschung im 20. Jahrhundert, wo er Utopie eben nicht als völlig freischwebende, weltfremde Idee bestimmt, sondern sagt, die Utopie ist also die zu ihrer Reinheit destillierte Gesamtheit von Bestrebungen, die in keinem Fall zu ihrem Ziel führen, sondern immer zu einer neuen Topie. Also er relativiert auch den Utopiebegriff, wenn er sagt, es geht nicht um eine absolute Utopie, sondern es geht um Entwürfe aus einer historischen Situation heraus,
die einen Beitrag dazu leisten können, Gesellschaft zu verändern. Und zwar einen wichtigen. Das war bei ihm vor allem zentral im Kontext marxistischer Vorstellungen, die bei der damaligen, die marxistisch verstehenden Sozialdemokratie so angelegt waren, dass davon ausgegangen wurde, egal was die Proletarierinnen sich vorstellen, die Geschichte wird sie ja zwingen, die Revolution zu machen. Da hat Landauer sich früh eingeschaltet in die Debatten, um gewissermaßen den subjektiven Faktor der Utopie zu stärken. Das finden wir in der kritischen Theorie im weitesten Sinne wieder, wenn auch mit einer anderen Akzentuierung beim Ernst Bloch, der auch das Glück hatte, länger leben zu können als Landauer, 1885 bis 1977, aber sie waren eine Weile Zeitgenossen. Bei Bloch in seinem ersten, später nennt er es Jugendwerk, ich bleibe dabei, es erstes Hauptwerk zu nennen, Geist der Utopie. Von 1918 heißt es dann auch, praktisch zu sein, ist dem Gewissen kräftig nahe und eine der Utopie durchaus eingeschriebene revolutionäre Sendung, der eben auch das utopische Denken, obwohl er sich als Marxist verstand, später stark gemacht hat. Die beiden sind eine besondere Konstellation, weil die sich durchaus kannten und wie alte weiße Männer das dann auch so tun, nicht immer nur Gutes voneinander halten, gerade wenn man an ähnlichen Themen arbeitet. Da gibt es einen Brief, wo Landauer sich zum Bloch äußert und noch 1919, also in seinem Todesjahr, an eine gemeinsame Freundin Margarete Sußmann schreibt. Er, Bloch, ist ein sehr vorzüglicher Schriftsteller, ein Mann von ausgezeichneten Assoziationen, aber das ist Ihnen auch, also das Buch, das geringste neu gegeben hätte, das zu glauben, ist eine Selbsttäuschung, die mit dem Buch dieses Mannes nichts zu schaffen hat. Also Landauer reklamiert da durchaus, er hat es mit der Utopie ja zuerst gesagt. Beiden gemeinsam diese Tendenz, dem sozialdemokratischen Fortschrittsglauben das Argument entgegenzusetzen, es kommt sehr wohl darauf an, was Menschen sich vorstellen, wie sie Gesellschaft verändern wollen. Das erschlägt nicht alle objektiven Bedingungen, aber kann als ein subjektiver Faktor mit aufgenommen werden. Sie kommen durchaus auch noch zu anderen Resultaten ein Stück weit, aber es ist was, was auch sehr relativ spät dann auch in der Anarchismusforschung überhaupt wiederum thematisiert wurde, unter anderem von Siegbert Wolf, der das stark betont, welche Bedeutung Landauers Schrift für die weitere Diskussion über Utopie hatte. Zum Beispiel bei Ernst Bloch und Karl Mannheim, die sich eben auch bei Landauer bedienen. Oder er sagt, sie stützen sich erheblich auf Landauers Buch Revolution. Mannheim kritisch, Bloch hat den nie genannt. So. Das hat eine halbe Berechtigung, weil sie durchaus zu unterschiedlichen Schlüssen kommen, was mit dem Utopiebegriff angefangen werden soll. Bei Landauer ist es am Ende eine starke Orientierung an einem Genossenschaftsanarchismus, also der Versuch, das, was man als zukünftige Gesellschaft anstrebt, im Kleinen vorwegzunehmen. Bei Bloch ist das ein Stück weit anders angelegt. Landauer, 1907 zum Weg in die Anarchie. Unser Weg geht dahin, dass solche Menschen, die das wollen, sich in Bünden zusammenschließen, in Siedlungen, in Genossenschaften unter Entbehrungen. Bei Landauer war das tatsächlich die Idee von ländlichen, selbstversorgenden Siedlungen. Das haben wir später noch in der Kommunebewegung, vielleicht bis hinein in heutige Commons-Ansätze, eben die Keimformen des Zukünftigen vorwegzunehmen. Bloch. Es gibt Stellen, wo Bloch Landauer quasi indirekt erwähnt, wenn er dann auch mit starkem Bezug auf Marx sagt, der tätig kluge Blick hat alles zerstört, viele Illusionen auch mit Recht, zum Beispiel die privaten Idyllen und nichts durchbohrenden Träumereien der Siedler und Sezessionisten des Sozialismus, also wo er sich genau von diesem Ansatz wieder abgrenzt. Sie sind sich einig darin, Utopie ist ein wichtiger Faktor, aber das Ausprobieren
auf das Landauer setzt, wird bei Bloch eher unter dem Stichwort scheiternde Insellösung verhandelt. Insofern hat man da schon auch eine Differenz zwischen dem, was ich mit Bezug auf Landauer Siedlungsutopie nenne, während Bloch, der dann ja auch Marxist sein will, da explizit seine konkrete Utopie nicht im Sinne des Ausprobierens versteht, sondern als Frage nach den Tendenzen, nach den Möglichkeiten innerhalb einer Gesellschaft, die eine bessere Zukunft erlauben würden. Also wir haben da einen Einfluss von Landau als anarchistischem Vorläufer und einem anderen Theoretiker, der sich gewissermaßen bedient und damit natürlich deutlich populärer geworden ist als der Philosoph der Utopie. In meinem Büchlein vergleiche ich das dann auch nochmal im Detail.

Dritter Aspekt, anarchistisches Vorläufertum, akademische Auswertung durch andere. Weniger der freche Raub oder die Koinzidenz, sondern eher tatsächlich was Tragisches. Die Räterepubliken, in denen sich auch Landauer engagiert hatte, hatte ich bereits erwähnt. Erich Mühsam hat das innerhalb des anarchistischen Spektrums versucht auf den Begriff zu bringen, unter anderem in seinem Buch Alle Macht den Räten von 1930. Lebte bis 1934, ist also anders als die Frankfurter und ihr Umfeld nicht rechtzeitig ins Exil gegangen. Kontrastiert diesen Rätegedanken vor allem mit den Ereignissen, die neben dem Nationalsozialismus auch Hauptanlass zum Nachdenken auf Seiten der kritischen Theorie waren, nämlich das Scheitern der Oktoberrevolution in Russland im Stalinismus. Wobei Mühsam durchaus in der frühen Phase dieser russischen Entwicklung gerade diesen Sowjetgedanken versucht aufzugreifen und für den Anarchismus fruchtbar zu machen und betont dann auch in die Befreiung der Gesellschaft vom Staat, dass gerade Räte nach dem Sieg der Revolution die beschließenden und verwaltenden Organe der Gesamtheit sein sollten, die die ganze Gesellschaft umfassen und das Gefüge der ganzen Gesellschaft zusammenhalten. Ist dafür auch innerhalb anarchistischer Organisationen kritisiert worden, dass er nun auf einmal bereit ist, über konkrete Institutionen zu reden. Aber Mühsam hat es, glaube ich, früh gesehen. Die reine Negation ist auch eine fantastische Idee, im Sinne von phantasmagorisch, also irreführend, weil historische Situationen selten Freiraum sind. Also wenn was zusammenbricht, wie ein Kaiserreich, tritt auch relativ schnell etwas anderes an die Stelle. In dem Fall Räte, die nach Orientierung mühsamste Räterepublik hätten werden können. In der Sowjetunion gelingt das nicht. Das ist dann wiederum ein Aspekt, der für die sich herausbildende kritische Theorie wichtig war, die aber damit auch deutlich später kommen. Max Horkheimer, auch wiederum zeitweilig Zeitgenosse, aber anders als Mühsam kein Opfer des Faschismus geworden, wegen rechtzeitiger Flucht ins Exil, formuliert in sehr ähnlichen Worten seine Einschätzung über die Sowjetunion, wo er 1940 sagt, statt am Ende in der Demokratie der Räte aufzugehen, kann die Gruppe sich als Obrigkeit festsetzen, wenngleich die Abschaffung der Staaten auf ihrem Banner stand. Also bei Lenin, Staat und Revolution finden wir das noch. Mit dem Aufbau der Räterepublik als Alternative zum Staat. Das geht halt dann in der realen Entwicklung des Bolschewismus sehr schnell verloren. Hier sehen wir so eine Wahlverwandtschaft, klassischer Anarchismus, kritische Theorie mit der Institution der Räte. Also ein ähnliches Modell vom Ablauf, ein ähnliches Muster, wie wir das hatten bei den Punkten, die Grost gemacht hat. Wir müssen die Psychoanalyse aufgreifen, was Fromm dann weiterführt, wie wir es hatten bei Landauer. Wir müssen utopisch denken, was Bloch weiterführt mit anderer Akzentuierung. Wir müssen diese Räteexperimente ernst nehmen. Was bei Mühsam ein starker Aspekt ist, was von Horkheimer eine Weile fortgeführt wird. Angesichts dessen erscheint es tatsächlich ein bisschen erstaunlich, dass kritische Theorie etwas ist, was durchaus noch an vielen deutschsprachigen Universitäten gelehrt wird. Bestimmte anarchistische Impulse, die darin aufgegangen sind, aber weiterhin ignoriert werden. Und das trotz einer zweiten Beobachtung, die ich anstellen möchte, das ist nämlich auch innerhalb der kritischen Theorie durchaus Rückgriffe auf anarchistisches Gedankengut gibt.

Die sind nachweisbar, auch das wird gerne ausgeblendet und gehört zum Silencing anarchistischer Perspektiven in akademischen Landschaften heute. Wir finden das bei Walter Benjamin zum Beispiel, der schon sehr früh in den 20er Jahren anfängt, sich darüber Gedanken zu machen, was eigentlich Revolution sozialphilosophisch betrachtet heißen soll. Wird heute eher als Kunstphilosoph rezipiert, also auch er wird da reduziert auf einen Teil seines Werkes und seine Überlegungen zum Generalstreik als klassisches Modell direkter Aktion wird dann gerne verschwiegen oder interessiert überlesen. So heißt es bei ihm 1921, was die Klassenkämpfe betrifft, so muss in ihnen der Streik unter gewissen Bedingungen als reines Mittel gelten, das im Sinne der direkten Aktion zum Ziel führt. Zwei wesentlich verschiedene Arten des Streiks, deren Möglichkeit schon erwogen wurde, sind hier eingehender zu kennzeichnen. Sorel, französischer Anarchist, später auch bestimmten Punkten einer Mystifizierung problematisch, hat das Verdienst, beide Arten des Streiks zuerst unterschieden zu haben. Also Benjamin gesteht dem Anarchisten das da an der Stelle durchaus zu. Er stellt sie als politischen und proletarischen Generalstreik gegenüber. Das ist der Unterschied. Diesen politischen Generalstreik, Klammer von Benjamin, das ist eine Formel übrigens, die der verflossenen deutschen Revolution zu sein scheint. Die Leute meutern und streiken, wollen aber eigentlich nur die Regierung austauschen. Dem setzt der proletarische Generalstreik sich die einzige Aufgabe, Vernichtung der Staatsgewalt, was für Benjamin als Vordenker der kritischen Theorie relevant war, weshalb dann für ihn auch die erste dieser Unternehmungen rechtssetzend, die zweite dagegen anarchistisch ist. Sind Textstellen, die in den allermeisten Benjamin-Seminaren, Einführungen und dergleichen nicht vorkommen. Man könnte es natürlich auch umdrehen in den meisten Anarchismus-Einführungen, Fortführungen, Verführungen zum anarchistischen Denken. In vorgetragener oder publizierter Form kommt wiederum Benjamin nicht vor. Also man hat da seltsame Parallelen, die aber häufig übergangen werden. Ernst Bloch, das hatte ich gerade erwähnt, der gegenüber dem Einfluss Landauers immer sehr zurückhaltend ist, vielleicht auch aufgrund einer gewissen Nähe, ist später durchaus noch mehr bereit, auf anarchistische Einflüsse einzugehen und die zu kommentieren. Nicht in seiner Zeit, als er hier in Leipzig zwischen 1949 bis 1956, 57 als Professor lehren durfte. Also er war länger in Leipzig, durfte dann aber später in der DDR nicht mehr lehren. Der Vorwurf war Verführung der Jugend. Der Klassiker seit Sokrates gegenüber unbeliebten Philosophen, Philosophinnen aus Sicht der Herrschenden. Wir finden das bei Bloch tatsächlich allerdings auch schon in seinem Frühwerk. Wenn er sich etwa mit dem Bauernkrieg beschäftigt, Jubiläum, das wir letztes Jahr gefeiert haben, und zum Beispiel sogar in der Spättaufe von Radikalreformatoren wie Thomas Münzer immer deutlich macht, dieser Aufstand gegen die Kirche, den liest er zugleich als Deutung der Staatsautorität, proklamiert er sie, fast an Bakunin erinnernd, im Sinne einer freien Wahl der Assoziation, als überstaatliche Internationalität, die er eben dann auch als Anarchismus avant la lettre in den Bauernkriegen von 1525 findet. Hat das dann zum Beispiel im Kontext der Studierendenbewegung der 60er Jahre in Westdeutschland auch mehrmals wiederholt. Ohnehin haben wir da so eine Tendenz, die vielleicht ein bisschen das auch vorwegnimmt, was ich skizziere. Also Motto Marx und Bakunin in einer Front, die Fantasie an die Macht. Wir haben es hier in der Zeitschrift Revolte aus Kiel finden aus der Zeit. Thank you.
den Interviews war auch, wie gesagt, Bloch bereit, solche Einflüsse einzuräumen. Wenn er zum Beispiel dann auch wieder in Auseinandersetzung mit der Sowjetunion kommentiert, staatlicher Zentralismus stimmt ja mit dem Absterben des Staates keineswegs überein. Aus solcher Erfahrung folgt, dass die Abschaffung des Privateigentums von der Abschaffung der staatlichen Allmacht begleitet sein muss. Und dies ist ein ganz kleiner Tribut. Also man merkt die Vorsicht. Will ja nicht Anarchist sein als seriöser Philosoph. Ein ganz kleiner Tribut, den der Marxismus Bakunin zu zollen hat. Tatsächlich würde ich da auch ähnlich argumentieren wie bei seinem Verhältnis zu Landauer. Wir haben da Überschneidungen und Differenzen und der Versuch, daraus was Neues zu entwickeln. Also klar, klassisch Abschaffung des Staates bei Bakunin. Wenn man in die Originaltexte schaut, liest sich das fürs 19. Jahrhundert ja auch immer sehr plausibel. Bakunin schreibt, die Masse der Handwerkerinnen, Bäuerinnen hat mit dem Staat in ihrem ganzen Leben überhaupt keine Berührung. Schlimmstenfalls muss man Wehrdienst leisten oder mal Steuern zahlen, aber ansonsten braucht man den Staat für nichts. Finde ich für Russland 19. Jahrhundert auch sehr treffend und da, wo sich ja auch Marx und Bakunin letztendlich einig sind, aus der Dorfstruktur kann man auch einen agrarischen Sozialismus entwickeln. Der Kontrapunkt dazu, Friedrich Engels, das auch bei Bloch hier erwähnte Absterben des Staates, ist wahrscheinlich auch allen in Grundzügen bekannt. Die Staatsgewalt ergreifen, um sie loszuwerden. Blöderweise bleibt man dann daran auch gerne kleben, wenn man sich erstmal in diese Institution begeben hat. Lenin variiert das Ganze auf eine ideologische Art, wenn er später sagt, Engels meinte nur das Abschaffen des bürgerlichen Staates, das Absterben bezieht sich dann auf den proletarischen. Bloch versucht es, und darin besteht sein Tribut gegenüber Bakunin ein Stück weit zu synthetisieren, und es darauf hinauslaufen zu lassen, dass der Abbau des Staates zugunsten der sich befreienden Gesellschaft stattfinden müsste. Also vielleicht nicht in einem insurrektionalistischen Schlag, wie es Bakunisten gerne hätten, aber auch nicht, indem man in der Pseudodialektik annimmt, die Steigerung der Staatsmacht führe automatisch irgendwann nach dem Sieg der Revolution zu ihrem Absterben, sondern da quasi versucht wird, zwischen Engels Absterben und Bakunins Abschaffen mit dem Abbau von Staatlichkeit zu einem neuen, konkret utopischen Weg zu kennzeichnen. Aber auch da ein relativ, wie wir es bei Benjamin hatten, expliziter Rückgriff aus der kritischen Theorie auf anarchistische Überlegungen. Mein drittes Beispiel dafür: Herbert Marcuse und das Konzept der Basisorganisation. Marcuse nennt seine anarchistischen Einflüsse weniger, als Benjamin und Bloch das tut. Aber wenn wir uns das durchlesen, was er vorschlägt als Modell sozialrevolutionärer Organisation, wird uns das bekannt vorkommen. Das ist auch aus einem relativ späten Text, 1974, wo er folgende Skizze gibt für die damalige Neue Linke. Schwerpunkt radikaler Organisationen wären lokale und regionale Basen, also das gute alte föderalistische Prinzip. In den Fabriken, Büros und Universitäten als Betriebsorganisation, also Menschen im Sinne des Syndikalismus da zu organisieren, wo sie tätig sind. Er erweitert das noch um Wohnviertel und Ansätze von Basisorganisationen, Nachbarschaften, Communities, kennen wir auch aus dem libertären Kommunalismus. Und eine Aufgabe dieser Organisation bestände weiterhin darin, Protest zu artikulieren. Klassische Aufgabe von Bewegungsorganisationen und für konkrete Aktionen zu mobilisieren. Also ich finde auch ein Organisationsmodell, gerade in dieser verbindenden Ausrichtung in den Betrieben,
als Basisorganisation mit sozialen Bewegungen, was erstmal einen Bruch darstellt, der auch von Marcuse als kritischer Theoretiker formuliert wurde, gegenüber den klassischen Modellen von sozialpartnerschaftlicher Gewerkschaft oder parlamentarischer Partei. Also diese Aspekte aus dem Anarchismus kommend, finden wir eben auch in der kritischen Theorie wieder. In meinem Buch versuche ich, den Bogen da relativ breit zu spannen. Rosa Luxemburg und die Partei kommt ebenso vor wie Landauers Genossenschaftsanarchismus, Rudolf Rocker und der Syndikalismus, Betriebsorganisationen, Marcuses Bewegungsorganisationen oder auch Basisorganisationsansätze. Also auch da, glaube ich, gibt es Learnings aus anarchistischen Erfahrungen, die in anderen akademischer geprägten Kontexten wie der kritischen Theorie auftauchen.

Schritt 3, wie ist es nun umgekehrt? Also wir haben gesehen, die kritische Theorie bedient sich teilweise frech, klauend, teilweise angelehnt, teilweise tributzollend bei anarchistischen VordenkerInnen und führt Überlegungen weiter. Dafür hatte ich diese drei Beispiele rausgesucht. Man kann das sicherlich sehr lange ergänzen, aber dafür fehlt die Zeit. Wir haben es gesehen im Bereich Psychoanalyse und Gesellschaftskritik verbinden, als eine Idee von Otto Cross, an der Fromm anschließen kann. Wir haben es gesehen, den Faktor Utopie stärker beachten, was Landauer vorschlägt, was Bloch weiterführt und eben auch Bakunin Tribut zollt. Wir haben es gesehen bei der Frage revolutionärer Institutionen, der Rätegedanke, der für mühsam interessant ist, der von Horkheimer fortgesetzt wurde und zuletzt eben die Idee Generalstreik von Sorel, die Benjamin explizit aufgreift, sich auch immer wieder auf Bakunin bezieht und letztlich eine gemeinsame Klammer, die vor allem in dem Resümee von Marcuse, der von allen auch am längsten gelebt hat, formuliert wird, eben eher auf Basisorganisation statt auf Parteimarxismus und Gewerkschaftsapparat zu setzen. Was meine Hauptthese hier nochmal zusammenfassen soll, dass wir es in vielen Punkten doch mit einer Wahlverwandtschaft von Anarchismus und kritischer Theorie zu tun haben, die allerdings, wie es mit Verwandten besuchen und Verwandten treffen nun mal so ist, von beiden Seiten relativ wenig ausgesprochen wird. Also hat vielleicht auch was mit der Positionierung der jeweiligen Denkschulen in unserer heutigen Gesellschaft zu tun. Kritische Theorie gilt als eine Sache für Akademikerinnen, Anarchismus gilt als eine Sache für Aktivistinnen, Schnittmengen, Einflüsse, auch gegenseitiges Korrektiv zueinander sein zu können, wird da gerne ausgeblendet. Bevor ich auf ein paar positive Beispiele komme zum Schluss, wo das nicht der Fall ist, nehme ich auch nochmal diese Frage aus dem Konferenzprogramm ernst. Wo kann man da möglicherweise noch weiter forschen? Wo wäre daran noch weiter zu arbeiten? Ich hatte auch gesagt, in meiner eigenen Dissertation bin ich zwar mit der neomarxistischen Staatskritik durchgekommen, aber konnte den Anarchismus nicht mehr unterbringen. Die von mir verkündete Wahlverwandtschaft, die ihr auch als Einladung verstehen dürft, die anzunehmen oder abzulehnen, ist eine, auf die orthodoxe Marxistinnen sehr gerne hinweisen. Natürlich vor allem mit der Stoßrichtung, dass man zeigen will, die kritische Theorie ist gar keine richtige marxistische Gesellschaftstheorie, sondern ist nur abwertend, denunzierend gedacht, verkleideter Anarchismus. Der Hans Holz, der ansonsten gerade auch im Kontext des Weiterarbeitens an der Theorie von Bloch auch gute Beiträge gemacht hat, hat das immer versucht an Marcuse zu zeigen, wenn er dann Bücher publiziert hat, Utopie und Anarchismus zur Kritik der kritischen Theorie Herbert Marcuses, dann versucht wird zu sagen, das ist eben doch nur Anarchismus. Interessanterweise gibt es Habermasianerinnen, die das gelegentlich auch erwähnen, dass die kritische Theorie anarchistische Wurzeln hat. Da natürlich vor allem dann bezogen auf Überlegungen von Jürgen Habermas zu herrschaftsfreiem Diskurs, der Betonung von Kommunikation, Austausch. Da gibt es eine interessante Arbeit, Anarchism Critical Theory and Emancipation. Wir finden das aber auch publizistisch in Feuilleton-Artikeln zu Themen wie Jürgen Habermas und das anarchistische Erbe. Kam jetzt nicht in den Nachrufen vor auf Jürgen Habermas. Ich habe den Film gesehen, wo er vom Bundespräsidenten Steinmeier als Staatsphilosoph der Bundesrepublik hochgelobt wird. Also auch da gibt es natürlich ein anderes Interesse der Ausblendung.
sowohl von Seiten des Anarchismus und der Anarchismusforschung als auch von Seiten der kritischen Theorie ist diese Wahlverwandtschaft noch relativ wenig untersucht worden. Jetzt kommt der empirische Teil, der dauert ganz kurz. Ich habe mal bei anarchismus.de kritische Theorie eingegeben und keine Treffer gefunden. Ich hatte erwähnt, ich bin Sozialphilosoph und nicht empirischer Sozialforscher. Methodisch fragwürdig. Umgekehrt gibt es durchaus lesenswerte Einzelbeiträge. Alexander Garcia Düttmann, Professor in Berlin, hat einen Text veröffentlicht 2014, Adorno, ein Philosoph des wahren Anarchismus. Das ist anders als der Diss von Holz gegen Marcuse wertschätzen gemeint. Andere Beiträge wären zur Dialektik des Anarchismus oder auch von Jochen Schwenk, Walter Benjamin und der theokratische Anarchismus. Sehr interessante Begriffsbildung. Da gibt es zumindest Einzelbeiträge, aber finde vergleichsweise wenig. Was man noch tun könnte, könnte Englisch lernen. Das ist nämlich wahrscheinlich auch dem Fakt geschuldet, dass es in UK und in den USA eine deutlich stärker institutionalisierte Anarchismusforschung gibt. In Nottingham, vielleicht auch wegen der Robin Hood-Tradition, gibt es tatsächlich Anarchist Studies auch als Studiengang. Wenn man das auf Englisch sucht, findet man einen Haufen Artikel. Ob es über Romanticism, Anarchism and Critical Theory ist oder Anarchism, Utopian Socialism, Marxism and Critical Theory. Also da scheint eine viel größere Bereitschaft zu sein, das über die, nennen wir es mal, Schul- oder Strömungsgrenzen hinweg zu untersuchen. Und ich glaube das auch, dass das eine Denkbewegung ist, die sich in beiderseitigen Interessen lohnen könnte. Erfreulicherweise gibt es auch von Seiten des Anarchismus durchaus Beispiele, wo man diesen dritten Aspekt tatsächlich findet. Also nicht nur der Anarchismus oder anarchistische Gedanken als VorläuferInnen, als Entwürfe zu einer kritischen Theorie und auch nicht nur die Rückgriffe der kritischen Theoretiker auf den Anarchismus, sondern auch im zeitgenössischen Anarchismus immer mal wieder Anklänge über den klassischen anarchistischen Kanon, doch eben auch die Frankfurter Schule zu berücksichtigen. Abschließend drei Beispiele, die auch an meine Themen vom Anfang anknüpfen. Der Mensch als psychisches Wesen, durchaus auch im Kontrast mit Kropotkin und Landauer, die bezüglich gerade Psychologie sehr, sehr vorsichtig waren, hinsichtlich einer bürgerlichen Wissenschaft. War ich zuletzt beim Crime Think Kollektiv drüber gestolpert, dass die auch in ihren Schriften immer wieder die Frage aufwerfen, was motiviert Menschen eigentlich zu revolutionären, zu antiautoritären, zu radikal-demokratischen Verhalten. Und die trauen sich dann tatsächlich auch in solchen Kontexten wiederum einen Rückgriff auf die kritische Theorie vorzunehmen und sich zum Beispiel positiv auf Erich Fromm zu beziehen. Also für mich dann auch so Begegnungen, Lockerungsübungen zwischen verschiedenen Schulen. Ben Quinting 2006 schreibt, Erich Fromm beschreibt die auf Sinn beruhende Motivation folgendermaßen. Sie enthält beide Aspekte, objektive Pflicht und subjektive Freude als Form des Verstehens. Also wir engagieren uns nicht nur, weil wir das aus moralischen oder sonstigen Gründen, der Zwang der Verhältnisse und die Notwendigkeit, sich zu wehren, einsehen, sondern wir müssen auch Spaß an der Sache haben. Ich hoffe, das gilt auch die nächsten Tage für diese Konferenz. Denn eine durch Sinn motivierte Anarchistin versucht, persönliche, interne und öffentliche äußere Wirkung durch ihre Taten zu erreichen. Interessant, dass sie da dann auf Konzepte von Erich Fromm zum revolutionären Charakter zurückgreifen. Weiteres Beispiel, die Notwendigkeit von Institutionen, zum Teil gegen bestimmte insurrektionalistische Strömungen. Ich hatte erwähnt, Bakunin hat sich da weniger Gedanken drüber gemacht, wenn er davon ausgeht,
Revolution heißt, 99% der Bevölkerung erheben sich geschlossen gegen die staatliche Struktur. Daraus wird sich schon was ergeben. Oder im Zweifelfall, das ist eben auch immer Theorie ihrer Zeit, passt es tatsächlich zur Situation bäuerlichen Lebens in Russland des 19. Jahrhunderts. Anarchisten im 20. Jahrhundert haben das teilweise anders gesehen. Ein Kandidat, auf den man sich da gut berufen kann, ist Roy Bookchin, der bekannt ist für sein Konzept des libertären oder demokratischen Konföderalismus. Und auch bei Bookchin finden wir Hinweise, dass eben in seiner Lektüre nicht dabei geblieben ist, als Anarchist, später wollte er keiner mehr sein, als Anarchist lese ich nur Anarchistin, sondern der 1967 auch darauf verweist, was Wilhelm Reich und der erwähnte Herbert Marcuse deutlich gemacht haben, ist, dass Selbstheit nicht nur eine persönliche, sondern auch eine gesellschaftliche Dimension ist. Also die Selbstbestimmung des Individuellen ist bedeutsam, aber da, wo Menschen nicht isoliert voneinander bleiben, sondern zusammenkommen, bewirkt schon, dass in der Versammlung und Gemeinschaft sich äußern selbst. Er geht dann über das Rätekonzept noch ein Stück weit hinaus, wenn er sagt, Räte, die jetzt nur Arbeiterinnenräte in Betrieben bleiben, das wäre eine etwas veraltete Vorstellung. Man macht dann so einen Moment der Volksversammlung oder der direkten Demokratie. Staat beruft sich da tatsächlich in einigen seiner Schriften eben auch auf Adorno, Horkheimer, Marcuse, hat da keine Scheu, eine Wahlverwandtschaft zwischen Anarchismus und kritischer Theorie einzugestehen. Ich hatte auch mehrmals schon angedeutet, im englischen Sprachraum ist das Verhältnis tatsächlich nochmal ein bisschen lockerer. Deshalb wird da auch mehr drüber publiziert. Das Beispiel, das Moment der konkreten Utopie gegen die etwas abstrakte Vorstellung reiner Negation, finden wir immer wieder bei Ruth Kinner, die sich sehr viel mit Ernst Bloch beschäftigt hat auch. Beispiel, wo sich das Zitat angeboten hatte vom Kollegen Mark Lossonge, Spiritualizing Anarchism, der dann in seinem Text auch drauf eingeht. Bisschen wie Bloch, wenn er sagt, kleiner Tribut für Bakunin, eher in so einem Nebensatz, by the way, in the earlier history of libertarian Marxism and communism, there are also those with whom spiritual anarchism could have a meaningful dialogue, such as Ernst Bloch or Walter Benjamin, who had both Marxist and anarchist ties. Auf Deutsch übrigens, in der frühen Tradition des libertären Marxismus-Kommunismus gibt es eben auch Denker, an die in seinem Fall ein spiritueller Anarchismus in einen bedeutungsvollen Dialog treten kann. Zum Beispiel Ernst Bloch oder Walter Benjamin, wo ich dann seine Einordnung sehr interessant fand, wenn er sagt, die haben beide sowohl marxistische als auch anarchistische Wurzeln. Es gab natürlich in den letzten Jahren auch ein paar Publikationen zu diesem generellen Verhältnis Anarchismus, Marxismus, feindliche Brüder. Ich glaube, wenn man mit dieser Feindschaft, die natürlich historischen Sinn hat, theoretisch, gesellschaftskritisch, utopisch anders umgehen möchte, ist die kritische Theorie da tatsächlich eine ganz gute Brücke, um zwischen beiden Gesellschaftstheorien und Betrachtungen einen Austausch zu ermöglichen, bis hin eben zu solchen Momenten in aktuellen anarchistischen Publikationen, wo dann über Ernst Bloch und Walter Benjamin quasi gesagt wird, das sind eigentlich sowohl Marxistinnen als auch Anarchistinnen, die haben in beiden Feldern ihre Wurzeln. Vielleicht an der Stelle auch so ein bisschen versöhnender Ausblick, weil ich ja angefangen hatte, auch mit der Tendenz, wo waren Anarchistinnen möglicherweise Vorläufer kritischer Theorie, wo Sachen übernommen wurden, wo waren die Rückgriffe der offiziellen kritischen Theorie auf den Anarchismus doch etwas verschämt. Dass es vielleicht jetzt im 21. Jahrhundert doch auch möglich ist, gerade wenn man so Ideen geschichtlich nochmal aufarbeitet, festzustellen, da gibt es gegenseitige Einflüsse, da gibt es eine durchaus interessante, weiter zu untersuchende Wahlverwandtschaft.

0: Das war ein Vortrag von Alexander Neupert-Doppler vom März 2026 in Leipzig. Kritischer Anarchismus zu klassischem Anarchismus und kritischer Theorie. Heute in Sachzwang FM ja als Thema Frankfurter Schule, Anarchismus, Marxismus. Immerhin lassen sich in trüben Zeiten wie diesen die ideologischen Differenzen erforschen, vielleicht sogar im staatlichen Auftrag und mit Alimentierung. Jetzt hören wir einen Vortrag von Katrin Witter.
1: Das Skandalon der Philosophie. Kritische Theorie und DDR. Hans Mayer, Lieselotte Richter, Heiner Müller. 1960 heißt es in einer Notiz Max Horkheimers:
2: Die europäische Kultur ist mangels einer Zukunft eingegangen, denn die Individuen hören auf, sich zu entfalten, wenn keine kollektive Aufgabe mehr da ist, mit der sie sich in eins setzen können.
1: Die DDR hatte der Idee nach den Anspruch, ein solches kollektives Projekt zu sein, bei dem nicht mehr und nicht weniger als die Verwirklichung der Menschheit auf dem Spiel stand. Ihr Scheitern gibt darum die Aufgabe auf, dieses in die gattungsgeschichtliche Reflexion mit einzubeziehen. Die kritische Theorie wusste von diesem Scheitern schon immer, doch sie wusste noch nichts vom historischen Ende des Realsozialismus. In der heutigen Situation stellt sich daher erneut die Fragen nach dem Verhältnis von kritischer Theorie und DDR, damit von negativer Dialektik und Staatssozialismus, die doch beide auf die marxische Kritik der politischen Ökonomie zurückgehen.

Wenn ich sage, was mein Thema ist, dann werde ich oft gefragt, ob es überhaupt kritische Theorie gab in der DDR. Und die Antwort ist, wie in allen interessanten Angelegenheiten, ja und nein. Und ich werde versuchen, ein bisschen was davon heute zu zeigen. Das ist so quasi der derzeitige Stand meiner Arbeit. Also das ist noch nicht fertig und ist so ein bisschen aus dem gegriffen, was ich so die letzten Jahre herausgefunden und gedacht habe. Ich habe relativ lange überlegt, was ich heute vortrage. Die Arbeit insgesamt geht in einem Dreischritt vor. Also es gibt zuerst ein Kapitel über die Denker, die ich heute zum Teil vorstelle. Dann folgt eines über Publikationen in Zeitschriften und den literarischen Untergrund im Prenzlauer Berg. Und dem folgt dann eins über die Dramatik Heiner Müllers. Dazu sage ich am Schluss noch mal kurz etwas.

wie ich zu dem Ganzen gekommen bin und wie sich die Konzeption gewandelt hat. Also ich habe entdeckt, dass es kaum Auseinandersetzungen damit gibt und bin neugierig geworden und hatte anfangs auch vor, tatsächlich hauptsächlich etwas Rezeptionsgeschichtliches zu schreiben und habe mich dann aber davon verabschiedet, das so streng so zu machen, weil die unmittelbare Rezeption relativ gleichförmig und schematisch aburteilend ist. Ich sage dazu auch gleich noch was und habe mich dann stattdessen entschieden, eher so etwas wie einen theoretischen Schauplatz zu eröffnen, der sich zunutze macht, dass in kritischer Theorie und DDR die größten Widersprüche aufeinandertreffen, bei Gleichursprünglichkeit in Marx' Denken. Und das versuche ich quasi als Chance zu sehen. Es geht also um kritische Theorie in der DDR, aber auch um kritische Theorie und DDR. Und was ich versuche somit auch anzubieten, ist eine Deutung der DDR-Geschichte aus einer kritisch-theoretischen Perspektive. Also sie wird dann erkennbar als Teil einer Dialektik der Aufklärung, mit der wir auch heute noch umzugehen haben. Und mir geht es also um eine gattungsgeschichtliche Perspektive, weil ich denke, dass die Tragik des Scheiterns des sozialistischen Befreiungsversuchs eine ist, die die ganze Menschheit betrifft.

Okay, das sind große Worte, aber jetzt zu den drei einzelnen Denkern. Vorab sage ich was zur DDR-Philosophie, wenn man sich dafür interessiert. Es gibt eine sehr, sehr gute Reihe im CH Links Verlag. Da gibt es so zu den einzelnen Jahrzehnten schöne Bücher, und eine Autorin, die ich empfehlen kann, ist auf jeden Fall Camilla Warnke. Sie hat auch zu einem der Denker, die ich heute vorstelle, etwas geschrieben, das ist Wolfgang Heise. Dann spreche ich noch über Lieselotte Richter und über Hans Meyer. Damit bewege ich mich vor allem in den ersten 10 Jahren der DDR-Geschichte, wo es in der Philosophie noch etwas offener zugegangen ist. Zumindest am Anfang, bis dann 56, 57 die ersten massiven Repressionen eingesetzt haben. Camilla Warnke, die ich gerade erwähnt habe, hat auch etwas über die Hegel-Rezeption zum Beispiel geschrieben. Und da sind die Argumente der Gegner sehr ähnliche wie auch die der Gegner der kritischen Theorie. Die drei, die ich heute vorstelle, sind bewusst sehr unterschiedliche Figuren. Wolfgang Heise, ein strenger Marxist, Lieselotte Richter, eine Religionsphilosophin mit Hang zum Mystizismus, und Meyer, ein Literaturwissenschaftler aus dem Kreis der ersten Generation der kritischen Theorie. Sie eint eine gewisse Eigenwilligkeit im Denken, und zwar in einem Gesellschaftszusammenhang, in dem eine solche, zumindest als öffentlich praktizierte, deutlich erschwert war. Es klingt vielleicht kitschig, aber DDR-Geschichte aus einer kritisch-theoretischen Perspektive zu erzählen, heißt auch, die Geschichte von einzelnen Denkern zu erzählen, die dort schon mehr oder weniger um ihre Präsenz zu kämpfen hatten und denen heute erneut ein Vergessen droht. Ich will auch kurz was zum Veranstaltungsbild sagen. Wer es nicht gesehen hat, das ist der Markuses Grabstein, da steht drauf Weitermachen. Das gefiel mir ganz gut. Ich habe es nicht ausgesucht, aber es gefiel mir gut, weil sich natürlich die Frage auch stellt, womit weitermachen. Jetzt sage ich zuerst mal ein bisschen was zum Hintergrund, und zwar zu dem, was die kritische Theorie über die DDR gedacht und geschrieben und gesagt hat. Adorno und Horkheimer hatten bekanntlich keine Sympathien für die Sowjetunion und den DDR-Sozialismus. Marcuse war um eine Nuance offener eingestellt als seine beiden Kollegen. Er schlug Horkheimer im August 1946 eine Kontaktaufnahme zu den neuen SED-Eliten vor, was Horkheimer nicht beantwortet hat. Und wir verdanken dieser graduellen Offenheit aber auch eine der wenigen Auseinandersetzungen mit dem Sowjetmarxismus aus der Perspektive der kritischen Theorie, seine Studie »Die Gesellschaftslehre des sowjetischen Marxismus« von 1957. Sie zeichnet sich durch zweierlei aus. Einerseits dadurch, dass sie die Errungenschaften der Aufklärung ernst nimmt und über sich hinaustreiben will, zu ihrer Verwirklichung hin, und die deswegen Politik und Ideologie der Sowjetunion daran misst, inwieweit die Verwirklichung der Ideen Freiheit und Gleichheit dort gelungen ist. Andererseits zeichnet sie sich dadurch aus, dass sie dem Misslingen dieser Verwirklichung historisch-materialistisch nachgeht, indem sie zeigt, inwiefern die Verselbstständigung des sozialistischen Staats Produkt ökonomischer und materieller Bedingungen ist, und zwar vor allem der ökonomischen und industriellen Rückständigkeit. Besonders zwei Gedanken aus dieser Studie möchte ich kurz hervorheben. Zum einen betont Marcuse die Relevanz der Kategorie des Individuums, deren Untergeordnetheit im sowjetischen Wertesystem Marcuse damit erklärt, dass dort aufgeklärter Absolutismus und Liberalismus sozusagen übersprungen worden sind. Das lässt sich natürlich nicht ganz auf die DDR übertragen. Peter Hacks, glaube ich, hat von der Bedeutung des Untertanengeistes Preußischen dort gesprochen. Aber trotzdem ist der Gedanke wichtig. Der andere Punkt von Marcuse, den ich noch hervorheben will, ist seine Beobachtung bezüglich des Verhältnisses von Basis und Überbau in der Sowjetunion, wo laut ihm eine Angleichung beider stattfindet. Der Überbau werde entsprechend den Erfordernissen der Produktion geformt, allerdings von einer verstaatlichten Produktion. Marcuse versucht sich also daran, den inneren Bewegungen des Realsozialismus nachzugehen, also der Bürokratismus. Das haben ja auch andere Theoretiker gemacht, aber Marcuse eben der einzige aus dem Kreis der kritischen Theorie. Der Überbau werde durch den Staat methodisch und systematisch an die Basis angeglichen, wie Marcuse schreibt. Zitat, indem er jener Funktionen beraubt wird, die gegenüber der Basis transzendent und antagonistisch sind. Die Spannung zwischen Idee und Wirklichkeit, zwischen geistiger und materieller Kultur, eine Spannung, die eine der Triebkräfte der westlichen Zivilisation war, wird nicht gelöst, sondern methodisch abgebaut.
Also laut Marcuse wird das Verhältnis von Basis und Überbau quasi realhistorisch so mechanisch, wie es wohl gern marxistisch missverstanden werden könnte. Es hat die bekannten Folgen für Kunst und Philosophie im sowjetischen System. Nachher wird es kurz um Entfremdungsdebatten gehen und da ist es gut, diesen Gedanken im Hinterkopf zu haben. Die Ablehnung Horkheimers und Adornos war fundamentalen philosophischen und politischen Erwägungen geschuldet. Adorno äußert sich in der negativen Dialektik zum Beispiel ganz explizit über die Verstümmelung der Theorie durch den Praxisfetisch und in der Dialektik der Aufklärung ist die Rede vom Umschlag von Kritik in Affirmation. Aber ihre Ablehnung war auch der besonderen Situation im beginnenden Kalten Krieg geschuldet, in dem sie anfangs durchaus noch zwischen den Stühlen saßen. Also sie waren nicht nur kurz nach dem Faschismus in der Sowjetunion mit einer anderen Form der Unterdrückung individueller Freiheit konfrontiert, die ihnen aufstoßen musste. Auch wollten sie im Nachkriegs-Westdeutschland ein Institut aufbauen. Um konservativen Kritikern keine offene Flanke zu bieten, distanzierten sie sich schon bald rigoros vom Ostblock. Ihre Positionierung wurde zur Existenzfrage, denn die anhaltende Nähe zum marxischen Denken blieb ihren Kritikern und Konkurrenten nicht verborgen. Die versuchten, diese Nähe gegen sie auszuspielen. Deutlich wird das an den Reaktionen auf den unautorisierten Abdruck des Odysseus-Kapitels in Heft 4 1949 der neu gegründeten ostzonalen Zeitschrift Sinn und Form. Horkheimer und Adorno, die davon zunächst nichts wussten, waren dafür im Westen mit Kollaborationsvorwürfen konfrontiert und sahen sich zu einer öffentlichen Reaktion gedrängt. Adorno hat ein Statement entworfen in Reaktion darauf, aus dem würde ich kurz zitieren, das ist ein längeres Zitat. Darin heißt es unter anderem, dass, Zitat, unsere Philosophie als dialektische Kritik der gesellschaftlichen Gesamttendenz des Zeitalters im schärfsten Gegensatz zu der Politik und Doktrin steht, welche von der Sowjetunion ausgeht. Die Furcht davor, es könne die unzweideutige Absage an die vom russischen Regime und seinen Satelliten betriebenen Politik der internationalen Reaktion zugutekommen, hat den letzten Schein des Rechts verloren in einer Situation, in der es den Männern, die den Staat vergötzen und denen Kosmopolitismus das ärgste Schimpfwort ist, gelang, der Spießbürgerweisheit zur schmählichen Wahrheit zu verhelfen, Faschismus und Kommunismus seien das Gleiche. Jede Interpretation unserer Arbeit im Sinne einer Apologie Russlands lehnen wir aufs Schärfste ab und glauben, dass das Potenzial einer besseren Gesellschaft dort eher bewahrt wird, wo die bestehende analysiert werden darf, als dort, wo die Idee einer besseren Gesellschaft verderbt ward, um die schlechte bestehende zu verteidigen. Adorno hat deswegen auch 1964 noch eine persönliche Anfrage von Hans Bunge, etwas zum Eisler Sonderheft von Sinn und Form beizutragen, sehr freundlich abgelehnt. Heute hingegen ist es möglich, sich auf einer anderen Ebene zum Projekt Realsozialismus zu verhalten. Volker Braun wies in seinem Buch auf die vor einigen Jahrzehnten getane Spekulation des Psychoanalytikers Kurt Eisler hin. Man werde sich noch vor Ende des jetzigen Jahrhunderts für diese, Zitat, halb utopische, halb archaische Landschaft interessieren und nach der vergrabenen Erfahrung fahnden. Das können wir heute beobachten und neben Debatten darüber, wie das Leben diesseits der Mauer denn nun wirklich gewesen sei, ermöglicht es auch eine geschichtsphilosophische Bearbeitung dieses Materials und der verschütteten Erfahrungen. Was bedeutet das Scheitern des real existierenden Sozialismus für die Idee einer vernünftig organisierten Kollektivität, beziehungsweise wie lässt sich diese Idee noch denken?

Ansatz eignet sich meiner Ansicht nach besser als der der kritischen Theorie, um diesen Fragen nachzugehen. Adorno, Horkheimer und ihren Kollegen war klar, was ihre Absage an die Praxis bedeutete. Dass sie sich dafür entschieden hatte, historisch konkrete Gründe, die in dem Statement eben anklangen. Dass sie mit ihrer Einschätzung der geschichtlichen Tendenzen richtig lagen, hat sich über die folgenden Jahrzehnte leider immer wieder erwiesen. Tatsächlich liegt genau in diesem historisch konkreten Denken die Fortführung des Marx'schen philosophischen Projekts. Bei der negativen Dialektik Adornos handelt es sich um die konsequente Weiterentwicklung der Marx'schen Theorie. Man könnte sagen, eine Revolutionstheorie, die sich im Verhältnis zur Praxis bzw. zur ausgebliebenen Praxis konstituierte. Die Weiterentwicklung der marxistisch abgenutzten Begrifflichkeiten ist Verrat am Buchstaben, um dem Geist die Treue zu halten. Innerhalb des Feldes der kritischen Theorie konzentriere ich mich auf sie, also die negative Dialektik, weil sie deren Inhalte philosophisch auf dem höchsten Niveau ausdrückt. Ihre Form, immanente Kritik oder auch bestimmte Negation ist in meiner Arbeit der Referenzpunkt. Das erlaubt ihr schließlich, in der Dramatik Heiner Müllers einen Ausdruck solcher negativer Dialektik auszumachen. Was ich also systematisch betrachtet mache, ist zunächst den Begriff der kritischen Theorie auf die negative Dialektik Adornos zu verengen, um das dann wieder zu erweitern und so offen für Denkformen zu sein, die nicht unbedingt mit dem Buchstaben Adornos übereinstimmen, wohl aber zumindest in Teilen mit seinem Geist. Das ist dem geschuldet, dass man für die DDR ein eigenes begriffliches Koordinatensystem entwickeln muss, wenn man sie und die dort Denkenden nicht einfach in externen Maßstäben messen will, was nämlich unvermeidlich zu einem westlichen Triumphgestus führen würde, der angesichts der Weltlage sich offensichtlich verbietet. Mindestens so ablehnend, wie die kritische Theorie dem Ostblock gegenüberstand, blickte man in der DDR von offizieller Seite aber auch auf sie, die man für theoretische Klassenfeinde hielt. Es gab natürlich Bücherschmuggel und Exemplare in Bibliotheken, aber die Texte selbst wurden, auf Wunsch von beiden Seiten, hier nicht verlegt. Es gab Lesekreise und vereinzelte begeisterte Leser, wie zum Beispiel den Autor Jan Faktor, den Psychoanalytiker Jochen Schade oder auch Wolfgang Thierse. Die Dialektik der Aufklärung selbst erschien noch 1989, versehen mit einem sehr lesenswerten Nachwort von Waltraud Naumann-Bayer. Die Position der offiziellen Philosophie kann exemplarisch nachgelesen werden in der von Manfred Buhr herausgegebenen Reihe zur Kritik der bürgerlichen Ideologie. Also ein paar von diesen Büchern liegen hinten und ich habe auch ein paar davon dabei, falls sich die jemand später noch angucken will. Die Vorwürfe sind entsprechend dem marxistisch-leninistischen Dogma stets Negativismus, Dekadenz, Resignation, Praxisferne und Feindlichkeit, Bürgerlichkeit oder Kleinbürgerlichkeit. Die Argumente sind meist formelhaft vorgetragen und ähneln inhaltlich der marxistischen Kritik an der kritischen Theorie im Westen. Ich gehe in Teilen im Zuge meiner Vorstellung Wolfgang Heises darauf ein. Dafür machen wir jetzt einen Sprung in das Jahr 1946. Die alte Berliner Universität wurde unter der sowjetischen Militäradministration bereits im Januar jenes Jahres neu eröffnet. Und zwar ganz bewusst neu und nicht wieder eröffnet, um der Vier-Mächte-Kontrolle entzogen zu sein. Da noch kein eigenes akademisches Programm ausgearbeitet war, orientierte man sich an den sowjetischen Universitäten. Das bedeutete inhaltlich unter anderem eine Zentralisierung und Vereinheitlichung der Lehrinhalte und Marxismus-Leninismus als obligatorisches Fach. Die Studenten wurden durch ein Zulassungsverfahren politisch ausgewählt. Bei vielen handelte es sich um Antifaschisten, denen allerdings die Politisierung der Universität zu widersprechen begann. Und es regte sich Widerstand, auf den wiederum mit Verhaftungen reagiert wurde. Die SED hatte wenig Erfolg bei den Studentenratswahlen 1947. Im Frühjahr 1948 spitzte sich die Situation zu und führte zur Gründung der FU.
nachdem einige Studenten, denen die Studienerlaubnis entzogen worden war, zu einem Vorlesungsstreik aufgerufen und auf der Kundgebung am Hotel Esplanade eine neue Universität gefordert hatten, hat im Mai 1948 die Stadtverordnetenversammlung die Gründung der FU in Auftrag gegeben. Mitten in diesen Ereignissen bewegte sich der Student Klaus Heinrich, der hier interessant ist, weil er den Rest seines Lebens damit verbrachte, sich theoretisch mit kollektiver Geistfeindlichkeit und ihrer Bedeutung für die Gattungsgeschichte auseinanderzusetzen. Er ist deswegen eine zentrale Figur im Hintergrund meiner Arbeit. Mit seinem Weggang in den Westen verlor die DDR eine bedeutende denkerische Instanz noch vor der Staatsgründung im Oktober 1949. Heinrich erblickte später in den Nachkriegsjahren in Berlin eine Zeit geprägt von Aufbruchsstimmung, Zitat, in der noch Neues, Unerwartetes geschehen konnte, in der wir noch daran mitwirken konnten. Dieses Gefühl ist eines, das er mit einem Kommilitonen geteilt haben dürfte, der einen ganz anderen Weg eingeschlagen hat. Sein Name ist Wolfgang Heise. Heinrich und Heise kannten sich gut. Im Jahr 1948 führten die beiden öffentliche Existenzialismusdiskussionen im Kulturbund. Nachdem Heinrich in den Westen ging, war der Kontakt zwischen beiden zwar unmittelbar gekappt, doch nicht nur fand Heinrich noch viele Jahre später würdigende Worte für Heise, auch stellte sich später über Heiner Müller sogar wieder so etwas wie eine Verbindung zwischen den beiden her. Der junge Wolfgang Heise ließ sich nicht für die Gründung einer bürgerlichen Universität agitieren. Er war ein Denker, der streng mit dem Marxismus-Leninismus hielt. Sein Geist legte aber zugleich einen solchen Expansionsdrang an den Tag, dass er sich in der institutionalisierten Philosophie in der DDR schließlich nicht mehr zurechtfand und 1968 in eine andere Neugründung hineingeriet, die der Sektion Ästhetik-Kulturwissenschaft an der Humboldt-Universität, ein Raum, der weniger hermetisch organisiert war als die Philosophie, als Kernbereich der Ideologie, wie es der Heise-Herausgeber Ernst Müller nennt. ...1972 wurde er dort ordentlicher Professor. Heise selbst riet auch seinen Studenten dazu, in die Ästhetik zu wechseln, sofern sie sich nicht mit dem engen Rahmen der akademischen Philosophie abfinden wollten. Dieser Konflikt zwischen Systemtreue und Denksehnsucht ist exemplarisch für die Erfahrung vieler anderer Denkender und Schreibender in der DDR, die von der konkreten Gestalt des Sozialismus zunehmend enttäuscht wurden. Heises Bedeutung für das Geistesleben in der DDR ist kaum zu überschätzen. Er war zahlreichen Künstlern und Intellektuellen Freund, Kritiker und Ratgeber und seine Vorlesungen waren immer gut besucht. Einigermaßen bekannt ist, dass Heiner Müller Wolfgang Heise hochachtete, weniger bekannt, dass Heise wiederum Müller in den Westen an die FU Berlin in die Vorlesungen Heinrichs schickte, wie Wolfgang Fritz Haug schreibt. Die Personenkonstellation Heise-Heinrich-Müller zeigt schön die universale Dimension der Thematik, die sich nicht einfach in einem Ost-West-Schematismus erschöpft. Heises Habilitation von 1963, Aufbruch in die Illusion zur Kritik der bürgerlichen Philosophie, widmet sich im Sinne der marxistisch-leninistischen Doktrin der westlichen Philosophie, die er als Widerspiegelung der materiellen Verhältnisse in einem verzweifelten Imperialismus betrachtet. Über Adorno und Horkheimer heißt es hier, es handle sich bei ihrem Projekt um, Zitat, hegelianisierende, Marx zu antimarxistischen Zwecken gebrauchende, wahren Fetischismus und Verdinglichung selbst versteinern lassende und die wirkliche Klassendialektik preisgebende linke Kritik. Zitat Ende. Der Klassencharakter dieses sogenannten Idealismus ermögliche, Zitat, heftigste Kritik an den gesellschaftlichen Zuständen, ohne deren materielle Grundlagen zu treffen. So ist die Parteilichkeit hier schon dem theoretischen Ausgangspunkt immanent
führt in der Theorie eben zu jener konservativen Haltung gegenüber den materiellen Verhältnissen. Zitat Ende. Solche oder ähnliche Aussagen finden sich in allen Texten der dogmatischen Rezeption. Man muss Heise aber zugestehen, dass er einerseits hier schon sehr gründlich liest und zum Beispiel auch die Positivismuskritik in der Dialektik der Aufklärung würdigt, andererseits bestimmte Einschätzungen bürgerlicher Philosophie durchaus plausibel sind, etwa die Annahme, dass sich darin das Krisen- und Ohnmachtsbewusstsein des Spätkapitalismus ausdrücke, das eine Tendenz zum Religiösen aufweist. Es wäre wahrscheinlich lohnenswert, postmoderne Philosophien aus einer solchen Warte zu betrachten. Einen abstrakten und verbohrten Charakter erhalten seine Ausführungen dadurch, dass er diese bürgerlichen Philosophien als mehr denn das begreift, nämlich auch als Schwanengesang eines notwendig im Niedergang begriffenen Systems, dem fortschrittsdogmatisch die Überlegenheit des Sozialismus gegenübergestellt wird. Im Jahr 1965 erscheint Heises Aufsatz über Entfremdung in der Deutschen Zeitschrift für Philosophie. Übrigens auch eine DDR-Gründung und eine, die heute noch existiert, so wie Sinn und Form. Aus marxistisch-leninistischer Perspektive gehört die Entfremdung natürlich der kapitalistischen Epoche an, also einem überwundenen Stadium. Der Begriff hatte deswegen Sprengkraft im Sozialismus. Sie anzusprechen als ein andauerndes Phänomen war ein philosophisches Wagnis. Der Aufsatz macht deswegen ein zentrales Moment in Heises Denken aus, indem er hier den Sozialismus selbst, wenn auch zurückhaltend und im Einklang mit der offiziellen Sprache, dennoch in seiner zu dem Zeitpunkt gegebenen Gestalt kritisiert.

aber auch indirekt von Walter Ulbricht. An der Sektion Ästhetik Kulturwissenschaft konnte Heise, den man als sozialistischen Universalgelehrten mit ästhetischem Schwerpunkt bezeichnen kann, seinen Interessen vertieft nachgehen. Unter anderem behandelte er hier in seinen Ästhetikvorlesungen auch Adorno. Dabei zeichnet er sich nicht nur durch das Zulassen von Ambivalenzen aus, sondern auch dadurch, dass er dies öffentlich tat. Er bemühte sich um Zugänglichkeit der Texte, indem er etwa in seinem Aufsatz 10 Paraphrasen zu Wanderers Nachtlied seitenlang aus Adornos ästhetischer Theorie zitiert. Heises Treffsicherheit in den Vorlesungen ab 1968 ist bemerkenswert. Bei ihm findet sich zu diesem späten Zeitpunkt das höchste Niveau der Adorno-kritischen Rezeption in der DDR. Es zeigt sich auch daran, dass er auf dessen interessantere Kritiker im Westen Bezug nahm, zum Beispiel auf Leo Kofler, der wiederum sowohl stalinistischen Bürokratismus als auch den Praktizismus der Neuen Linken kritisierte. Neben der üblichen Kritik am Negativismus Adornos spricht Heise hier auch die Leistung der Philosophie Adornos an. Sie liege, so heißt es in einer Vorlesung, Zitat, im mikrologisch detaillierten Nachweis des Widerspruchs von Erscheinung und Wesen, ideologischem Anspruch und Realität innerhalb der Ideologie. Adorno repräsentiert eine scharfsinnige, oft wirklich dialektisch zugreifende Kritik der bürgerlichen Ideologie, damit des philosophischen Idealismus. Hier entwickelt er eine oft fruchtbare, gleichsam monadologische Methode, am Besonderen den universalen Gesellschaftszusammenhang sichtbar zu machen. Freilich bleibt dies im Negativen. Deshalb wird ihm Beckett zu einer Phänomenologie des Geistes unserer Epoche. Im Endspiel, das er analysiert, vollendet sich die Wahrheit der Selbsterfahrung des Geistes nach Auschwitz. Zitat Ende. Das sind keine schlechten Worte für das Programm Adornos, das Heise auch für konsequent hält und dessen philosophische Leistungen er im Einzelnen sich nicht zu loben scheut. Nur vernachlässige Adorno, und hier ist Heise ganz im Einklang mit der offiziellen Position in der DDR, die positive Kollektivität des Sozialismus. Adorno sei abstrakt idealistisch, indem er die wahre Praxis verkenne. Allerdings nähert sich Heise in seiner letzten, unvollendeten Arbeit, ohne es zu wissen, den adornischen Einsichten an. In Hölderlin, Schönheit und Geschichte ringt Heise mit dem Verhältnis Hölderlins zur Revolution. Es geht mitunter um die Frage, wie ist ein Festhalten an der Revolution in nachrevolutionären Zeiten möglich? Achim Trebes hat in seiner Heise-Studie die Nähe zwischen Heises und Hölderlins Situation herausgearbeitet. Beide wollen an der Revolution festhalten, wo sie objektiv immer weniger auszumachen ist. Das Beharren auf der Revolution in einer solchen Situation muss idealistisch und abstrakt werden, was für den Dichter Hölderlin ein geringeres Problem darstellt als für den marxistischen Philosophen Heise. Damit dreht sich der Punkt, den Heise immer wieder gegen Adorno macht. Dieser würde nur die abstrakte Möglichkeit sehen, er selbst aber die Wirklichkeit des Möglichen in der Revolution gegen Heise selbst. Heise will Philosophie, die bei der Revolution bleibt. Wie ich anfangs sagte, verstehe ich Adornos Philosophie als eine solche. Deren angesichts der historischen Situation notwendigen Negativität ist Heise verstellt. So gesehen ließe er sich vielleicht als negativer Dialektiker fassen, der es selbst noch nicht weiß.

komme jetzt zu Lieselotte Richter, die ebenfalls an der HU gelehrt hat. Sie ist sehr unbekannt, 1906 geboren, die erste Frau auf einem Philosophielehrstuhl in Deutschland, auf demjenigen von Hegel. Im Oktober 1946 hielt sie ihre Antrittsvorlesung, 1948 erhielt sie Professur und Lehrstuhl und leitete anschließend bis zu ihrem Wechsel an die Theologie das philosophische Seminar. Ihre Lehrveranstaltungen waren sehr gut besucht und fanden großen Zuspruch. Sie war überzeugte Kommunistin, zeitweise KPD und Rote Hilfe-Mitglied und kurzzeitig auch in der SED. Von den Zuständen in der DDR war sie bald schon schockiert und machte daraus keinen Hehl, wie ein Brief von ihr an den Rektor der Berliner Universität aus dem Sommer 1948 zeigt, also kurz nach den Studentenunruhen und der entsprechenden Repression. Sie schreibt, sie habe freudig ihr Universitätsamt angetreten, Zitat, mit dem Willen, jene als verhängnisvoll erkannte und bewiesene Totschweigung und Verkennung des wissenschaftlichen Sozialismus nun durch eine gerechte und objektive Würdigung im Rahmen der abendländischen Geistesgeschichte zu beseitigen. Zitat Ende. Sie beobachte aber, dass nun die restliche abendländische Geistestradition so behandelt werde, wie es früher mit der sozialistischen Theorie geschehen sei. Darin sehe sie, Zitat, nicht nur eine schwere Schädigung der beiden Geistesströmungen, sondern ein Verlieren der Wahrheit überhaupt. Zitat Ende. Hier klingt sie philosophisch sehr bestimmt, ihre Positionen waren aber nicht immer so klar. Sie hatte einen Hang zum Mystizismus und blieb bei aller Liebe zur Philosophie stets eine religiöse Denkerin. Eine religiöse, aber eine interessante Denkerin, die versucht hat, dem Sozialismus treu zu bleiben und zugleich nach eigenen Denkformen gesucht hat. Dabei entwickelte sie mitunter Ansätze, die denen Adornos zumindest ähnelten. Mit Klaus Heinrich gemeinsam war sie kurz vor dem eben zitierten Brief in Konflikt mit der SED geraten. Nach einem kritisch abwägenden Vortrag Richters über Sartre, der zu dem Zeitpunkt von der dogmatisch-marxistischen Position verpönt war und den sie beschloss, mit der Aufgabe des Philosophen, die gedankenlos übernommenen herkömmlichen Werte in Frage zu stellen, widersprach ihr ein Parteifunktionär heftig. Heinrich verteidigte Richter daraufhin. Beide sollten anschließend verhaftet werden. Während Heinrich in den Westen ging, blieb Richter weiterhin an der HU. Sie wechselte allerdings 1952 an die Theologie, denn ihre Themen fanden nach der Hochschulreform 1950-51 kein Unterkommen mehr am Philosophischen Institut. Wie im Falle Heises fand hier eine Verdrängung der Philosophie aus der Philosophie statt. Richters Hauptinteresse galt auch vor dem Wechsel schon religionsphilosophischen Fragestellungen. Sie beschäftigte sich etwa mit Leibniz, Mendelssohn und Kierkegaard. Mindestens das Kierkegaard-Buch von Adorno kannte sie auch, es interessierte sie allerdings kaum. Sie vertrat einen Disziplinensynkretismus, ausgehend von der Annahme, dass es sich bei philosophischen Begriffen um Säkularisierungen von theologischen handelt. Im Gegensatz zu Adorno, der dies ebenfalls annahm, fürchtete Richter allerdings dezidiert um die Verflüchtigung religiöser Gehalte. In ihren Schriften geht sie auch dort, wo es um historische Thematiken geht, von der Gegenwartsgesellschaft aus. So etwa in ihrer zweiten Dissertation über Immanenz und Transzendenz im nachreformatorischen Gottesbild von einer Krise des Transzendenzgedankens in der Moderne. Mit der Annahme einer solchen Krise trifft sie auch das philosophische Geschehen im Marxismus-Leninismus, dessen Begriffspositivismus die dialektische Spekulation, damit die Transzendenzpotenziale der marxischen Kritik auslöscht. Zwar ist ungewiss, ob eine solche Lesart von Richter intendiert war, sie ist jedoch im Einklang mit ihrer Antwort an einen ihre Gesinnung prüfenden Sowjetmajor im Jahr 1948. Sie fordert in dieser Antwort eine offene Dialektik, gewonnen aus der Hegelschen Denkmethode. Offene Dialektik heißt für sie, Zitat,
Jedes philosophische System, jeder Standpunkt und jede Doktrin, die glaubt oder behauptet, die Kernfragen menschlichen Denkens ein für alle Mal in eindeutig festlegender Richtung gelöst zu haben, bedeutet das Ende alles Philosophierens, ja, alles menschlichen Fortschrittsstrebens überhaupt. In ihren Vorlesungen suchte sie ein solches Denken zu praktizieren. Dass Richters philosophiehistorische Arbeiten auch Appelle an die Gegenwart waren, zeigt sich beispielsweise auch daran, dass sie dem von ihr wahrgenommenen Beschweigen des Antisemitismus und jüdischer Kulturleistungen in der DDR, sie sprach vom kalten Antisemitismus, mit der Publikation einer Studie über Moses Mendelssohn zu begegnen suchte. Allerdings wendete sie sich auch direkt ihrer Gegenwart zu, an der sie philosophisch wenig Gefallen fand. Sie ging aus von einem Zeitalter der Vermassungstendenz und eines nivellierenden Herdentriebs, dem sie ihr Konzept von schöpferischer Einsamkeit entgegenzusetzen suchte. In einem Vortrag von 1952 über zeitbedingte Müdigkeit, wohl in West-Berlin gehalten, wo sie auch Zeit ihres Lebens gewohnt hat, geht sie von einer allgemeinen, uneingestandenen Ermüdung bei gleichzeitiger, allgegenwärtiger Geschäftigkeit aus. Ihr Blick auf die Gesellschaft ist hier recht realistisch. Diese Form der Erschöpfung betreffe sowohl das Individuum wie auch die Gesellschaft. Es heißt hier, Zitat, alle Symptome des heutigen Einzel- wie Massenmenschen deuten auf eine schwere Erschöpfungspsychose hin, die gesteigert wird, indem man gedankenlos von außen her durch technische Betriebsamkeit diese Warnsignale zu übertonen sucht. Diese, also die technische Betriebsamkeit, schafft nur die Illusion von hektischer Lebhaftigkeit, aber sie entlastet und erholt nicht den Menschen, sondern sie spannt ihn immer mehr ein. Zitat Ende. Richter macht als Folge ein Abstumpfen und eine zunehmende Denkunfähigkeit aus, die unter anderem die Anfälligkeit der Individuen für Ressentiments und propagandistische Infiltrierung zur Folge habe. Sie entwickelt die Idee einer sich selbst vergiftenden Gesellschaft. Diese Konzeption erinnert durchaus momenthaft an den Begriff der Pseudoaktivität bei Adorno, die er fasst als, Zitat, Tun, das sich überspielt, ohne sich einzugestehen, in welchem Maß es der Ersatzbefriedigung dient, sich zum Selbstzweck erhebt. In solchen Situationen denkt man nicht mehr. In der verabsolutierten Praxis reagiert man nur und darum falsch. Ein Ausweg könnte einzig Denken finden, und zwar eines, dem nicht vorgeschrieben wird, was herauskommen soll. Zitat Ende. Auch Richter sieht einen möglichen Umgang mit dem Aktivismus in der Kontemplation, allerdings nicht in der philosophischen, sondern in Selbstzuwendung und Meditation. Konkrete philosophische Übereinstimmung zwischen Richter und Adorno ist unmöglich. Für Richter bleibt stets die Religion das Wesentliche in der Existenz des Menschen. Allerdings sah Richter die Aufgabe des Philosophen in der Ausbildung von Gegengiften gegen Zeittendenzen. So betrachtet mag in Zeiten der Neutralisierung von Metaphysik die Betonung des Religiösen wie ein Gegengift erschienen sein.

Damit begeben wir uns zuletzt nach Leipzig zu dem Literaturwissenschaftler Hans Meyer, der von 1948 bis 1963 dort an der Universität lehrte. Zwar war er vom Marxismus überzeugt und folgte dem Ruf nach Leipzig einigermaßen gern, doch hegte er nie Sympathien für den marxistisch-leninistischen Dogmatismus und machte sich keine Illusionen darüber, wohin es mit dem Projekt des Realsozialismus ging. Mich interessiert er darum hier mehr als sein ebenfalls in Leipzig tätiger Kollege Ernst Bloch, der zumindest in den ersten Jahren der DDR sich dem staatlichen Apparat eher andiente, wobei auch er später kritischer wurde und ihm, wie vielen Intellektuellen, ab 1956 übel mitgespielt wurde und er 1957 zwangsemeritiert wurde. Meyer war seit 1934 in Kontakt mit Horkheimer und erhielt schon bald Zuwendungen vom Institut für Sozialforschung, schrieb Beiträge für den Besprechungsteil der Zeitschrift für Sozialforschung und führte theoretische Diskussionen mit Horkheimer. Er bezeichnete ihn als einen seiner wichtigsten Lehrer. Wohl in keiner Person war die kritische Theorie so in der DDR vertreten wie in der Meyers. Adorno war von Meyers fortdauernder Identifikation mit dem Projekt der kritischen Theorie wenig begeistert, wie er in einem Brief Horkheimer mitteilt. Meyer kam in die DDR, nachdem er durch die Vorschule der kritischen Theorie gegangen war. Über die Studien zu Autorität und Familie, an denen er mitgearbeitet hatte, schreibt er 1982 in seinem Erinnerungsbuch »Ein Deutscher auf Widerruf«: »Horkheimer habe die richtigen Fragen gestellt«, denn der Nationalsozialismus ließe sich nicht so erklären, wie es die kommunistische Propaganda tat, als eine Herrschaftsstrategie der Bourgeoisie. Es lässt sich davon ausgehen, dass er eine entsprechende Einschätzung des DDR-Antifaschismus auch in seinen Leipziger Jahren bereits teilte. Das Projekt der kritischen Theorie, wie er es kennengelernt hatte, fasst er später in Abgrenzung zum Sowjetmarxismus so zusammen. Zitat: Der institutionalisierte Marxismus der Russen und ihrer Kommentaren war unbrauchbar. Zitat Ende. Horkheimer habe ihm beim ersten Treffen erklärt, Zitat: Das Institut befasse sich nicht mit dem Marxismus, sondern mit kritischer Theorie. Der neue Terminus war auf Verfremdung angelegt. Man gedachte neu zu denken, natürlich auf der Grundlage marxistischer Texte. Zitat Ende. Meyer hatte also sehr genau verstanden, um was es der kritischen Theorie geht, wie auch ein Brief an Horkheimer im November 1937 zeigt. Dort formuliert er eine Kritik der verselbstständigten Planwirtschaft, wobei er dennoch versucht, die Idee des Sozialismus zu retten. Er schreibt: Der neue Ökonomismus, diesmal planwirtschaftlicher Struktur, der den Menschen, sein Glück, seine Freiheit, dem nichts als ökonomischen opfert, kann uns nicht ohne weiteres als Sozialismus, als Reich der Freiheit, nach dem Ende des Reichs der Notwendigkeit verkauft werden. Was hilft noch alles Gerede über sozialistischen Humanismus, wenn er dort gepredigt wird, wo es weder human noch sozialistisch hergeht, wo aufs Neue, wie in der bürgerlichen Welt, Geist und freies Denken sich verdächtig machen, wo wiederum die Ökonomie und der Staat, ganz wie mutatis mutandis in der bürgerlichen Ordnung, dem Menschen zur fremden, äußerlich feindlichen Gewalt geworden sind. Zitat Ende. Neben seiner weitreichenden Belesenheit dürfte es auch diese Illusionslosigkeit gewesen sein, die zu seiner Bedeutung für das Geistesleben an der Leipziger Universität beitrug. Von Anfang an verhielt er sich eigenwillig gegenüber dem Staats- und Universitätsapparat und suchte seine Inhalte und Überzeugungen durchzusetzen. Sein Denken gegen Widerstände spielte sich nicht in der Philosophie, sondern vor allem im Bereich der Literatur ab, einmal in Form von Publikationen, dann aber auch in seinen Lehrveranstaltungen. Meyer war ein theoretischer Umschlagplatz, erschien sich auch mit seinen Studenten über die kritische Theorie in Frankfurt auszutauschen. Im April 1950 schreibt er an Adorno, Zitat: Ein Student, der neulich hier war, erzählte mir, dass sie mit Horkheimer im Sommer gemeinsam lesen würden. Zitat Ende. Auch erwähnte er Adornos Kafka-Aufsatz in einer Vorlesung über deutsche Gegenwartsliteratur 1954.
denn der sei, Zitat, bei weitem das Beste, was zu diesem Thema seit einiger Zeit geschrieben wurde. Zitat Ende. Meyer war mit seinem Einsatz für Kafka hier Sozialismus immanent sehr früh dran, denn die offizielle Haltung zu diesem angeblich bürgerlich dekadenten Autor änderte sich erst langsam ab den 1960er Jahren im Zuge der bereits angesprochenen Kafka-Konferenz 1963. Eines der Seminare Meyers besuchte auch Uwe Jonsson. In der bis zum Mauerbau gut ausgestatteten Institutsbibliothek hätten sich laut Meyer dieser und seine Freunde mit Literatur versorgt. Zu diesen Freunden von Jonsson zählten unter anderem der Linguist Manfred Bierwisch und der Musikologe Eberhard Klemm, deren Freundschaft sich über eine Entdeckung der ihnen beiden gemeinsamen Begeisterung für Adorno entwickelte, wie ich von Manfred Bierwisch erfahren durfte. Klemm rezipierte auch später als Musikwissenschaftler in der DDR Adorno und hatte brieflichen Kontakt zu ihm. Die Musikwissenschaften stellen insgesamt ein Feld dar, in dem Adorno sehr gern und offen gelesen wurde. Meyers Interventionen im Bereich der Literatur haben ein besonderes Gewicht, bedenkt man, welche Bedeutung der Literatur im Leseland DDR gegeben wurde. Das beste Beispiel dürfte Meyers Beitrag zur Gegenwartslage unserer Literatur sein, der im November 1956 im Deutschlandsender ausgestrahlt werden sollte, was vom staatlichen Rundfunkkomitee verhindert wurde. Meyer hielt den Vortrag daraufhin, wie er es in einem Brief nennt, wutentbrannt in seinem Hörsaal der Leipziger Universität. Abgedruckt wurde er, der die umfangreichsten und heftigsten Reaktionen unter allen Publikationen Meyers in der DDR auslöste, schließlich in der Zeitschrift des Kulturbundes im Sonntag. Bemerkenswert ist schon der Einstieg, in dem ein programmatischer Negativismus anklingt. Es heißt, Zitat, verehrte Hörer, es steht zu erwarten, dass mancher unter Ihnen, wenn jetzt meine Rede verklang, mit sonderbarem Lächeln den Kopf schütteln wird. Wo bleibt denn hier das Positive, wird er meinen. Auch von meinem Pessimismus wird vielleicht die Rede sein und davon, dass kein Ausblick gegeben werde, dass mein Vortrag also, um es mit den Worten unserer Zeitungssprache zu sagen, der Perspektive ermangle. Zitat Ende. Das verwendete Erich Kästner Zitat, wo bleibt das Positive, kennen manche hier vielleicht aus Adornos Vorlesung über negative Dialektik. Nicht nur äußerte Meyer dies in einem Staat, der sich den Negativismus explizit verbat, auch hatte das Zitat in der DDR noch eine weitere provokative Dimension. In der letzten Strophe von Kästners Gedicht aus dem Jahr 1930 heißt es, Zitat, die Zeit liegt im Sterben, bald wird sie begraben, im Osten zimmern sie schon den Sarg. Zitat Ende. Meyer erlaubt sich jedoch anschließend eine Wendung und kündigt seine Betrachtungen als optimistische an, insofern sie geäußert würden im Hinblick auf eine mögliche Verbesserung, wohingegen Pessimismus in einem Ausgehen von Immergleichheit bestünde. Er stellt die Notwendigkeit von Kritik für tatsächlichen Fortschritt heraus und nimmt sich darum der DDR-Literatur an, denn deren Tisch sei kärglich gedeckt. Was Meyer in seinem Beitrag insgesamt einfordert, ist eine Modernisierung der Literatur, während er mit der Engstirnigkeit der dogmatischen Literaturpolitik abrechnet. Es folgten heftige Angriffe auf Meyer, die ihn aber nicht davon abhielten, weiterhin offensiv in die Erstarrungen des Kulturbetriebs einzugreifen, bis er 1963 nach aggressiven Reaktionen auf seine Aufsatzsammlung Ansichten zur Literatur unserer Zeit die DDR verließ. Seine nachträgliche Einordnung in der DDR habe sich, Zitat, eine nackte Dialektik der Aufklärung ausgedrückt, eine, Zitat, Verstrickung der maßlosen Zuversicht mit der geheimen Verzweiflung, Zitat Ende, trifft nicht schlecht die verordnete Verdrängung und das Ausbleiben, um mit Klaus Heinrich zu sprechen, der Reflexion kollektiver Selbstzerstörungsprozesse im Staatssozialismus. Allerdings hält Meyer auch an der dort anvisierten Möglichkeit einer vernünftigen Einrichtung der Gesellschaft fest, wenn er schreibt, dass, Zitat, das Scheitern nicht gegen die kühne, prometische Anmaßung spricht,
die zur Projektierung des grandios Absurden führte. Zitat Ende. Meyer sucht, eine Denkmöglichkeit offen zu halten. Das kann allerdings nur negativ gewendet funktionieren. Die prometisch-kommunistische Idee muss an die Möglichkeit ihres Scheiterns erinnert werden und das aushalten können, um fähig zur Selbstkorrektur zu bleiben. Dazu möchte ich auf Heiner Müller verweisen, der diese negative Wendung schon während des Bestehens der DDR dort immer wieder praktizierte, ohne jedoch seine Solidarität mit der Idee des Sozialismus aufzugeben und ohne in Willkür und Beliebigkeit abzudriften. Seine Versuchsreihe, die Stücke Philoktet, der Horatia und Mauser, verstehe ich als eine Form negativ-dialektischen Denkens. Ein solches konnte sich also auch in der DDR artikulieren, nur eben in der Dramatik und auf der Bühne, abseits der Philosophie. In meiner Arbeit nimmt Müller die Position eines DDR-Adornos ein.

Mit der Dialektik der Aufklärung ist das Stichwort genannt, um zum Beginn des Vortrags zurückzukehren. Ich erwähnte bereits, dass schon 1949 in Sinn und Form das Odysseus-Kapitel abgedruckt wurde. Im Jahr 1989 erschien dann, wie gesagt, die ganze Dialektik der Aufklärung. Die Geschichte des DDR-Sozialismus lässt sich so erzählen, gerahmt von der Publikationsgeschichte der Dialektik der Aufklärung dort. Sie ist als Verwirklichungsversuch der Ideen der Aufklärung Teil ihrer Geschichte. Damit kommen wir zum angekündigten Skandalon der Philosophie und der Frage, womit weitermachen. Das Skandalon ist eins für die Philosophie, das nämlich die Verwirklichung der philosophischen Idee allgemeiner Befreiung, also die Verwirklichung der Menschheit als einem Gattungssubjekt, vorerst gescheitert ist, also das Scheitern des Sozialismus. Es ist aber auch die Philosophie selbst in der Spannung, in die sie sich zum Gegebenen versetzen kann. Als solche stellte sie auch in der DDR, wo sie emphatisch betrieben wurde, eine Provokation dar. Damit ist die zugegebenermaßen etwas unbefriedigende und vielleicht wenig überraschende Antwort auf die Frage, womit weiterzumachen ist, mit dem philosophischen Denken. Zwar hat sich manches seit Adornos Zeiten verändert, auch haben sich manche seiner Begrifflichkeiten abgenutzt, doch diese fundamentale Einsicht über das Denken als Residuum der Revolution ist nach wie vor gültig. In Adornos Aufsatz über Resignation heißt es, Zitat, was triftig gedacht wurde, muss woanders von anderen gedacht werden. Zitat Ende. Triftig gedacht wurde nicht nur das Individuum, sondern auch die für es ökonomisch vernünftig organisierte Gesellschaft.

Und damit gehen 2 Stunden Sachzwang FM zu Ende. Heute der beforschte Linksradikalismus. Frankfurter Schule, Anarchismus, Marxismus. In der ersten Stunde haben wir einen Vortrag von Alexander Neupert-Doppler gehört, von 2026. Er fragte sich, ob es einen kritischen Anarchismus gibt zu klassischem Anarchismus und kritischer Theorie. Und in der zweiten Stunde haben wir dann Katrin Witter gehört mit einem Vortrag in Berlin gehalten 2024, das Skandalon der Philosophie, kritische Theorie in der DDR.

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Deep Purple von Nino Tempo und April Stephens aus dem Jahr 1963 und damit willkommen zu Narration und Schwerkraft hier im freien Senderkombinat auf 93,0 MHz beim Kabelanbieter eures Vertrauens auf DAB Plus Kanal 12c und unter www.fsk-hh.org rund um den ganzen Planeten. Das Thema heute lautet: Im Labyrinth der Identifikation oder herumirren in absoluter Gewissheit. Es dreht sich dabei weniger um das, was wir Identitätspolitik zu nennen pflegen, sondern um ein weiteres Kapitel in dieser Sendereihe, das sich mit dem Zusammenhang von Individuum und Gesellschaft beschäftigt oder mit Abrichtung, wie die kritische Theorie das ganze Manöver bezeichnen würde. Und wir beginnen auch gleich mit einem etwas fiesen Text von Thomas Hobbes aus seinem Leviathan. Hören aber vorher noch ein Stück, und zwar Beak mit The Seal aus dem Jahr 2024.

Thomas Hobbes' Leviathan aus dem Jahr 1651, Deutsch 1970. Einleitung. Die Natur oder die Weisheit, welche Gott in der Hervorbringung und Erhaltung der Welt darlegt, ahmt die menschliche Kunst so erfolgreich nach, dass sie unter anderen Werken auch ein solches liefern kann, welches ein künstliches Tier genannt werden muss. Denn da Leben doch nichts anderes ist als eine Bewegung der Glieder, die sich innerlich auf irgendeinen vorzüglichen Teil im Körper gründet, warum sollte man nicht sagen können, dass alle Automaten oder Maschinen, welche wie zum Beispiel die Uhren durch Federn oder durch ein im Innern angebrachtes Räderwerk in Bewegung gesetzt werden, gleichfalls ein künstliches Leben haben? Ist das Herz nicht als Springfeder anzusehen? Sind nicht die Nerven ein Netzwerk und der Gliederbau eine Menge von Rädern, die im Körper diejenigen Bewegungen hervorbringen, welche der Künstler beabsichtigte? Doch die Kunst schränkt sich nicht nur auf die Nachahmung der eigentlichen Tiere ein, auch das Edelste darunter, den Menschen, bildet sie nach. Der große Leviathan, so nennen wir den Staat, ist ein Kunstwerk oder ein künstlicher Mensch, obgleich an Umfang und Kraft weit größer als der natürliche Mensch, welcher dadurch geschützt und glücklich gemacht werden soll. Bei dem Leviathan ist derjenige, welcher die höchste Gewalt besitzt, gleichsam die Seele, welche den ganzen Körper belebt und in Bewegung setzt. Die Obrigkeiten und Beamten stellen die künstlichen Glieder vor, die von der höchsten Gewalt abhängenden Belohnung und Bestrafung, wodurch jeder Einzelne zur Erfüllung seiner Obliegenheiten angehalten wird, vertreten die Stelle der Nerven. Das Vermögen einzelner Personen ist hier die Kraft, sowie das Glück des Volkes das allgemeine Geschäft. Die Staatsmänner, von welchen die nötigen Kenntnisse erwartet werden, sind das Gedächtnis, Billigkeit und Recht, eine künstliche Vernunft. Einigkeit ist gesunder, Aufruhr hingegen kranker Zustand und Bürgerkrieg der Tod. Die Verträge endlich, welche die Teile dieses Staatskörpers verbinden, sind jenem bei Erschaffung der Welt von Gott gebrauchten Machtworte gleich: Es werde oder lasst uns Menschen machen. Um die Natur dieses künstlichen Menschen näher zu beschreiben, muss betrachtet werden: erstens der natürliche Mensch, der dessen Inhalt und Künstler zugleich ist. Zweitens, wie und durch welche Verträge jener entstanden, welche Rechte, welche Gewalt und Macht er habe und wem die höchste Gewalt zukomme. Drittens, was ein christlicher Staat sei. Viertens und schließlich, was das Reich der Finsternis genannt werden müsse. Im Betreff des Ersteren behaupten zwar viele, man könne die Weisheit nicht sowohl aus Büchern als aus dem Umgange mit dem Menschen selbst erlangen, und natürlich pflichten dieser Meinung diejenigen bei, die von ihrer Weisheit leider keinen anderen Beweis geben können, als dass sie mit vielem Selbstbehagen durch lieblose Urteile über ihre Mitmenschen sichtbar machen. Wie wenig sie aus diesem Umgange gelernt haben. Es gibt aber eine andere, bewährtere Anweisung, die sie, wenn sie wollten, zu einer gründlicheren Kenntnis anderer Menschen führen könnte, und diese liegt in den Worten: Lerne dich selbst kennen.
Die hierin enthaltene Lehre redet dem übermütigen Stolze Höherer gegen Geringere, der die ungesitteten Frechheit Geringerer gegen Höhere ganz und gar nicht, wie einige wehen, das Wort, sondern sie will sagen, die Gesinnung und Leidenschaften der Menschen, so verschieden sie auch immer sein mögen, haben dennoch eine so große Ähnlichkeit untereinander, dass jeder, sobald er über sich nachdenkt und findet, wie und aus welchen Gründen er selbst handelt, wenn er denkt, urteilt, schließt, hofft, fürchtet und so weiter, auch eben dadurch alle anderen Menschen Gesinnung und Leidenschaften, die aus ähnlichen Quellen entstehen, deutlich kennenlernt. Ähnliche Leidenschaften also, nicht aber ähnliche Gegenstände der Leidenschaften, denn diese sind wegen der innerlichen Beschaffenheit und der Erziehung einzelner Menschen so mannigfaltig und versteckt, dass der wahre Zustand ihres Herzens, welcher durch Verstellung und Irrtümer einem unleserlichen und verworrenen schriftlichen Aufsatze ähnlich geworden ist, nur dem Herzenskundigen allein verständlich bleibt. Obwohl wir zuweilen aus den Handlungen der Menschen ihre wahren Gedanken zu erraten imstande sind, so ist dies doch sehr schwer, wenn wir nicht dabei zugleich auf das achten, was in uns selbst vorgeht und auf die verschiedenen Nebenumstände Rücksicht nehmen, welche eine Sache sehr verändern können. Kann wohl jemand einen fremden Aufsatz in unbekannten Chiffren lesen, wenn er den Schlüssel dazu nicht hat? Gerade so werden wir auch entweder aus Leichtgläubigkeit oder aus übertriebenem Misstrauen, je nachdem wir gut oder schlecht denkend sind, andere falsch beurteilen. Auch der Erfahrenste kann nur seine vertrauten Freunde, deren es immer nur wenige gibt, recht kennenlernen. Wer hingegen eine ganze Nation leiten will, der muss aus sich selbst nicht diesen und jenen Menschen, sondern die ganze Menschheit kennenlernen. Freilich ist dies schwer, schwerer als das Erlernen einer neuen Sprache oder jeder anderen Wissenschaft. Gelingt es mir aber, meine Gedanken hierüber geordnet und deutlich auseinanderzusetzen, so wird es anderen desto leichter werden, da sie bloß prüfen müssen, ob das, was ich sage, ihren Gedanken entspreche. Denn auf keine andere Weise ist hierin eine überzeugende Erkenntnis möglich. Thomas Hobbes, Leviathan aus dem Jahr 1651.

Das waren natürlich die Beatles mit Ticket to Ride aus dem Jahr 1965. Und nun beschäftigen wir uns mit der Macht der Namensgebung. Names have power. Claude Lévi-Strauss, das Individuum als Art. Aus Claude Lévi-Strauss, das wilde Denken, La Pensée Sauvage, erschien 1962, deutsch 1968. Das Individuum als Art. Das Namenssystem der Penan, die als Nomaden im Innern von Borneo leben, gestattet es, die Beziehung zwischen den Ausdrücken zu präzisieren, denen wir gern die Bezeichnung Eigennamen vorbehalten würden, und anderen, deren Natur auf den ersten Blick verschieden erscheinen könnte. Ein Penan kann je nach seinem Alter und seinen Familienverhältnissen durch drei Arten von Ausdrücken bezeichnet werden: durch einen Personennamen, durch einen Technonym, Vater eines sowieso, Mutter eines sowieso, oder schließlich durch das, was man Nekronym zu nennen versucht ist. Es bringt die Familienbeziehung eines verstorbenen Verwandten mit dem Subjekt zum Ausdruck: Vater tot, Nichte tot und so weiter. Die westlichen Penan besitzen nicht weniger als 26 verschiedene Nekronyme, die dem Verwandtschaftsgrad, dem Alter des Verstorbenen, dem Geschlecht, der Geburtenfolge der Kinder bis zum 9. Kind entsprechen. Die Regeln für die Verwendung dieser Namen sind von überraschender Komplexität. Sehr vereinfacht kann man sagen, dass ein Kind durch seinen Eigennamen bekannt ist, bis einer seiner Vorfahren stirbt. Wenn es sich um einen Großvater handelt, wird das Kind Tupu genannt. Wenn der Bruder seines Vaters stirbt, wird es Ilun und bleibt es so lange, bis ein anderer Verwandter stirbt. Dann bekommt es einen neuen Namen. Bevor ein Penan heiratet und selbst Kinder hat, kann er auf diese Weise eine Reihe von 6, 7 oder mehr Nekronymen durchlaufen. Bei der Geburt des ersten Kindes nehmen Vater und Mutter ein Technonym an, das ihre Beziehung zu diesem namentlich bezeichneten Kind ausdrückt. So Tama Arving, Timen Arving, Vater oder Mutter von Arving. Wenn das Kind stirbt, wird das Technonym durch ein Nekronym ersetzt, erstes Kind totgeboren. Bei der nächsten Geburt verdrängt dann ein neues Technonym das Nekronym und so weiter. Die Situation wird noch kompliziert durch die besonderen Regeln, die zwischen Geschwisterkindern gelten. Ein Kind wird mit seinem Namen gerufen, wenn alle seine Brüder und Schwestern am Leben sind. Stirbt eines von ihnen, so bekommt es ein Nekronym, ältester oder jüngerer Bruder tot. Aber nach der Geburt eines neuen Bruders oder einer Schwester wird das Nekronym aufgegeben und das Kind nimmt wieder seinen alten Namen an. In dieser Beschreibung ist noch manches unklar. Man versteht nicht recht, wie die verschiedenen Regeln aufeinander einwirken, obwohl sie funktionell verbunden zu sein scheinen. Im Großen und Ganzen lässt sich das System durch drei Typen der Periodizität definieren. Gegenüber seinen Vorfahren geht ein Individuum von Nekronym zu Nekronym, gegenüber seinen Geschwistern von Autonym, ein Begriff, mit dem sich in einem solchen System die Eigennamen am besten bezeichnen lassen, zu Nekronym. Gegenüber seinen Kindern schließlich von Technonym zu Nekronym. Aber welches logische Verhältnis besteht zwischen den drei Typen von Namen? Und was ist das logische Verhältnis zwischen den drei Typen der Periodizität? Technonym und Nekronym beziehen sich auf eine Verwandtschaftsbindung. Es sind also Beziehungsausdrücke.
Das Autonym hat diesen Charakter nicht und steht in dieser Hinsicht im Gegensatz zu den beiden anderen Formen. Es bestimmt nur ein Selbst, im Gegensatz zu anderen Selbst. Dieser im Autonym implizierte Gegensatz zwischen dem Selbst und dem anderen ermöglicht es jedoch, das Technonym vom Nekronym zu unterscheiden. Das Erste, das einen Eigennamen, der nicht der des Subjekts ist, einschließt, kann als Ausdruck einer Beziehung zu einem anderen Selbst definiert werden. Das Nekronym, dem jeder Eigenname fehlt,

und das Nekronym, das die Merkmale eines einfachen Klassenkennzeichens trägt, gehören tatsächlich zur selben Gruppe. Man gelangt vom einen zum anderen mittels einer Umwandlung. Wenden wir uns nun dem Technonym zu. In welchem Verhältnis steht es zu den beiden anderen Typen und vor allem zum Nekronym? Man ist versucht zu sagen, das Technonym bezeichne das Eintreten eines anderen Selbst ins Leben. Das Nekronym das Hinübergehen eines anderen Selbst in den Tod. Die Dinge liegen jedoch nicht so einfach, denn diese Interpretation erklärt nicht, warum das Technonym, da ihm ein Autonym einverleibt ist, das Selbst eines anderen erwähnt, während das Nekronym nur eine Negation der Fremdbeziehung ist, ohne auf ein Selbst Bezug zu nehmen. Es gibt also keine formelle Symmetrie zwischen den beiden Typen. In der Untersuchung, die unserer Analyse als Ausgangspunkt dient, macht Needham eine interessante Bemerkung. Zitat Needham: Etwas, das vage an die Todesnamen erinnert, erscheint in dem alten englischen Gebrauch des Wortes Witwe als eines Titels, in dem heutigen Gebrauch des Wortes Veuve in Frankreich und Belgien und analogen Sprachgebräuchen in mehreren Gebieten Europas. Aber all dies ist in fast jeder Hinsicht zu verschieden von den Totennamen, als dass man eine Interpretation vorschlagen könnte. Zitat Needham Ende. So schnell sollte man den Mut nicht sinken lassen. Um die Tragweite seiner Bemerkung erkennen zu können, hätte Needham lediglich in den von ihm angeführten Beispielen auf die Verbindung achten müssen, von der sie Zeugnis geben, nämlich die Verbindung zwischen dem Recht auf das Nekronym und dem vorherigen Tragen eines Namens, der dem eines Technonyms vergleichbar ist. Der traditionelle französische Brauch geht dahin, das Wort Witwe dem Eigennamen einzuverleiben. Die männliche Form Witwer dagegen wird nicht einverleibt und ebenso wenig Waise. Weshalb diese Ausschließlichkeit? Das Patronym gehört rechtmäßig den Kindern. Man kann sagen, dass es in unseren Gesellschaften ein Klassifikator der Linie ist. Die Beziehung der Kinder zum Patronym ändert sich also nicht, wenn die Eltern sterben. Das gilt noch mehr für den Mann, dessen Beziehung zu seinem Patronym unverändert bleibt, mag er nun Junggeselle, verheiratet oder Witwer sein. Bei der Frau ist das anders. Wenn sie durch den Verlust ihres Mannes Witwe sowieso wird, so deshalb, weil sie zu Lebzeiten ihres Mannes Frau sowieso war. Anders ausgedrückt, sie hatte schon ihr Autonym aufgegeben zugunsten eines Terminus, der ihre Beziehung zu einem anderen Selbst ausdrückt, was unsere Definition des Technonyms war. Zweifellos wäre dieses Wort in diesem Fall nicht angebracht. Zur Aufrechterhaltung des Parallelismus könnte man zwar den Ausdruck Andronym prägen, doch scheint dies nicht zweckmäßig zu sein, da die Identität der Struktur auch ohne Zuhilfenahme einer Wortschöpfung unmittelbar einleuchtend ist. Im französischen Gebrauch ist infolgedessen das Recht auf das Nekronym abhängig von dem vorherigen Tragen eines einem Technonym analogen Ausdrucks, da mein Selbst definiert wird durch meine Beziehung zu einem anderen Selbst, ist meine Identität beim Tod dieses anderen nur zu schützen durch diese der Form noch unveränderte, doch von nun an mit dem negativen Zeichen versehene Beziehung. Die Witwe Dumont ist die Frau eines Dumont, der zwar nicht abgeschafft ist, doch nur noch in seiner Beziehung zu diesem anderen Individuum existiert, das sich durch ihn definiert. Man wird einwenden, dass in diesem Beispiel die beiden Ausdrücke auf ähnliche Weise konstruiert sind, indem sie eine Verwandtschaftsbeziehung mit einer patronymen Determinanten verknüpfen, während bei den Penern, wie wir betont haben, der Eigenname bei dem Nekronym fehlt.
wenden wir uns, bevor wir diese Schwierigkeit auflösen, der Reihe der

Geschwister zu, wo zwischen Autonym und Nekronym abgewechselt wird. Weshalb das Autonym und nicht ein dem Technonym analoger Ausdruck, sagen wir ein Fratronym des Typs Bruder oder Schwester eines sowieso? Die Antwort ist einfach. Der Personennamen des Kindes, das zur Welt kommt und somit dem Tragen des Nekronyms durch seine Brüder und Schwestern ein Ende setzt, wird von anderswoher bestimmt. Er dient dazu, das Technonym der Eltern zu bilden, die es gewissermaßen an sich gerissen haben, um es dem besonderen System einzuverleiben, nach dem sie sich definieren. Der Name des Letztgeborenen wird also von der Reihe der Geschwister abgetrennt und die anderen Geschwister, die sich nicht durch ihn definieren können, auch nicht durch den Namen ihres verschwundenen Bruders oder ihrer verschwundenen Schwester, da man, wenn man so sagen darf, in der Gewalt des Lebens und nicht mehr in der Gewalt des Todes steht, kommen wieder auf die einzige ihnen verbleibende Möglichkeit zurück, auf das Tragen ihres eigenen Namens, der auch ihr Eigenname ist, aber nur, das wollen wir unterstreichen, in Ermangelung von Fremdbeziehungen, von denen einige nicht verfügbar sind, weil für eine andere Verwendung bestimmt und andere nicht relevant sind, weil das Zeichen des Systems sich geändert hat. Claude Lévi-Strauss, das wilde Denken, La Pensée Sauvage aus dem Jahr 1962.

Bo Hansson mit Leaving Shire aus dem Jahr 1972 und weiter geht's mit Jean Laplanche und G.B. Pontalis, das Vokabular der Psychoanalyse, im Original Vocabulaire de la Psychanalyse aus dem Jahr 1967, Deutsch 1972, der Eintrag zur Identifizierung. Der Begriff der Identifizierung erhielt in Freuds Werk zunehmend zentrale Bedeutung. Dadurch wurde er mehr als nur ein psychischer Mechanismus unter anderen, nämlich der Vorgang, durch den das menschliche Subjekt sich konstituiert. Diese Entwicklung korreliert vor allem mit dem Herausstellen des Ödipus-Komplexes in seinen strukturierenden Wirkungen, sodann mit der Umgestaltung, die durch die zweite Theorie des psychischen Apparats erfolgte. Hier werden die Instanzen, die sich aus dem S differenzieren, durch die Identifizierung unterschieden, aus denen sie sich herleiten. Indessen wurde die Identifizierung von Freud schon sehr bald zitiert, hauptsächlich im Zusammenhang mit hysterischen Symptomen. Sicher, die sogenannte Imitation und die seelische Ansteckung waren seit langem bekannt. Aber Freud geht weiter, indem er sie durch die Existenz eines Unbewussten, diesen Personen gemeinsamen Elements erklärt. Die Identifizierung ist also nicht simple Imitation, sondern Aneignung aufgrund des gleichen etiologischen Anspruches. Sie drückt ein Gleich-Wie aus und bezieht sich auf einem Unbewussten verbleibendes Gemeinsames. Dies gemeinsame Element ist eine Fantasie. So identifiziert sich die Agoraphobe unbewusst mit einem Straßenmädchen und ihr Symptom ist eine Abwehr gegen diese Identifizierung und gegen den unbewussten Wunsch, den diese voraussetzt. Schließlich erwähnt Freud sehr früh, dass mehrere Identifizierungen koexistieren können. Mehrheit der psychischen Person, die Tatsache der Identifizierung gestattet vielleicht, sie wörtlich zu nehmen. Später wird der Begriff der Identifizierung durch verschiedene Beiträge bereichert. Erstens, in den Jahren 1912 bis 1925 wird der Begriff der oralen Einverleibung entwickelt, Totem und Tabu, Trauer und Melancholie. Freud zeigt, wie sich besonders in der Melancholie das Subjekt nach dem oralen Modus durch Regression auf die der oralen Stufe charakteristische Objektbeziehung mit dem verlorenen Objekt identifiziert. Zweitens, überdies wird der Begriff des Narzissmus entwickelt. In Zur Einführung des Narzissmus 1914 verweist Freud erstmals auf die Dialektik zwischen der narzisstischen Objektwahl, das Objekt wird nach dem Vorbild der eigenen Person gewählt, und der Identifizierung, das Subjekt oder eine bestimmte Instanz in ihm wird nach dem Vorbild seiner früheren Objekte gewählt, Eltern, Personen der Umgebung. Drittens, die Wirkung des Ödipus-Komplexes auf die Strukturierung des Subjekts werden in Ausdrücken der Identifizierung beschrieben. Die Besetzung der Eltern werden aufgegeben und durch Identifizierung ersetzt. Nachdem diese erweiterte Formulierung des Ödipus einmal zustande gekommen war, zeigte Freud, dass die Identifizierung eine komplexe Struktur bilden, insofern Vater und Mutter gleichzeitig Objekt der Liebe und Rivalität sind. Übrigens ist es wahrscheinlich, dass diese Ambivalenz dem Objekt gegenüber für die Bildung jeder Identifizierung wesentlich ist. Viertens. Die Ausarbeitung der zweiten Theorie des psychischen Apparates bezeugt die Bereicherung und wachsende Bedeutung des Identifizierungsbegriffes. Die Instanzen der Person werden nicht mehr in Systemen beschrieben, an die sich Bilder, Erinnerungen, psychische Inhalte heften, sondern als die Relikte verschiedener Formen der Objektbeziehung.
Diese Bereicherung des Identifizierungsbegriffs führt weder bei Freud noch in der psychoanalytischen Theorie zu einer Systematisierung der verschiedenen Modalitäten des Begriffes. Ebenso äußert sich Freud wenig befriedigt über seine Formulierung zu diesem Thema. Die vollständigste Darstellung hierüber findet sich im 7. Kapitel von Massenpsychologie und Ich-Analyse 1921. Er unterscheidet dort schließlich drei Identifizierungsformen. A. Als ursprüngliche Form der affektiven Bindung an ein Objekt. Hierbei handelt es sich um eine präödipale Identifizierung, die von vornherein durch die ambivalente, kannibalische Beziehung gekennzeichnet ist. B. Als regressives Substitut einer aufgegebenen Objektwahl. C. Beim Fehlen jeder sexuellen Besetzung des anderen kann das Subjekt sich nichtsdestoweniger mit diesem identifizieren, soweit sie ein Element gemeinsam haben, zum Beispiel den Wunsch, geliebt zu werden. Durch Verschiebung, hier zeigt sich die Identifizierung an einer anderen Stelle, hysterische Identifizierung. Freud weist auch darauf hin, dass die Identifizierung in bestimmten Fällen nicht das ganze Objekt betrifft, sondern einen einzigen Zug dieses Objekts. Schließlich kommt Freud durch das Studium der Hypnose, der Verliebtheit und der Massenpsychologie dazu, die Identifizierung, die eine Instanz der Persönlichkeit formt oder bereichert, dem umgekehrten Vorgang gegenüberzustellen, bei dem das Objekt an die Stelle einer Instanz tritt, zum Beispiel der Führer, der zum Ich-Ideal der Glieder einer Masse wird. In einem solchen Fall kommt es auch zu einer gegenseitigen Identifizierung der einzelnen Individuen untereinander, aber dies hat ein solches an die Stelle von Treten zur Bedingung. Hier ließen sich unter einer strukturellen Perspektive die Unterscheidungen, die wir oben anführten, wiederfinden. Zentrifugale Identifizierung und umgekehrt. Jean Laplanche und G.B. Pontalis, das Vokabular der Psychoanalyse aus dem Jahr 1967.

Fragile von Sun Kil Moon aus dem Jahr 2016. Und bevor wir uns in die Höhen oder Tiefen, je nach Ansicht der kritischen Theorie wagen, wappnen wir uns mit ein wenig Jazz, und zwar John Coltrane mit While My Lady Sleeps aus dem Jahr 1964.

Max Horkheimer und Theodor W. Adorno, Dialektik der Aufklärung, Vorrede aus dem Jahr 1944. Die Naturverfallenheit der Menschen heute ist vom gesellschaftlichen Fortschritt nicht abzulösen. Die Steigerung der wirtschaftlichen Produktivität, die einerseits die Bedingungen für eine gerechtere Welt herstellt, verleiht andererseits dem technischen Apparat und den sozialen Gruppen, die über ihn verfügen, eine unmäßige Überlegenheit über den Rest der Bevölkerung. Der Einzelne wird gegenüber den ökonomischen Mächten vollends annulliert. Dabei treiben diese die Gewalt der Gesellschaft über die Natur auf nie geahnte Höhe. Während der Einzelne vor dem Apparat verschwindet, den er bedient, wird er von diesem besser als je versorgt. Im ungerechten Zustand steigt die Ohnmacht und Lenkbarkeit der Masse mit der ihr zugeteilten Gütermenge. Die materiell ansehnliche und sozial klägliche Hebung des Lebensstandards der Unteren spiegelt sich in der gleisnerischen Verbreitung des Geistes. Sein wahres Anliegen ist die Negation der Verdinglichung. Er muss zergehen, wo er zum Kulturgut verfestigt und für Konsumzwecke ausgehändigt wird. Die Flut präziser Information und gestriegelten Amüsements witzigt und verdummt die Menschen zugleich. Max Horkheimer und Theodor W. Adorno, Dialektik der Aufklärung, Vorrede aus dem Jahr 1944. Yeah.

Chet Baker mit Someone to Watch Over Me aus dem Jahr 1955 und noch einmal Max Horkheimer und Theodor W. Adorno, Kulturindustrie in Dialektik der Aufklärung, philosophische Fragmente aus dem Jahr 1944. In der Kulturindustrie ist das Individuum illusionär, nicht bloß wegen der Standardisierung ihrer Produktionsweise. Es wird nur so weit geduldet, wie seine rückhaltlose Identität mit dem Allgemeinen außer Frage steht. Von der genormten Improvisation im Jazz bis zur originellen Filmpersönlichkeit, der die Locke übers Auge hängen muss, damit man sie als solche erkennt, herrscht Pseudo-Individualität. Das Individuelle reduziert sich auf die Fähigkeit des Allgemeinen, das Zufällige so ohne Rest zu stempeln, dass es als dasselbe festgehalten werden kann. Gerade die trotzige Verschlossenheit oder das gewählte Auftreten des je ausgestellten Individuums werden serienweise hergestellt, wie die Yale-Schlösser, die sich nach Bruchteilen von Millimetern unterscheiden. Die Besonderheit des Selbst ist ein gesellschaftlich bedingtes Monopolgut, das als Natürliches vorgespiegelt wird. Sie ist auf den Schnurrbart reduziert, den französischen Akzent, die tiefe Stimme der liebe Frau, den Lubitsch-Touch, gleichsam Fingerabdrücke auf den sonst gleichen Ausweiskarten, in die Leben und Gesicht aller Einzelnen, vom Filmstar bis zum leiblich Inhaftierten, vor der Macht des Allgemeinen sich verwandelt. Pseudo-Individualität wird für die Erfassung und Entgiftung der Tragik vorausgesetzt. Nur dadurch, dass die Individuen gar keine sind, sondern bloße Verkehrsknotenpunkte der Tendenzen des Allgemeinen, ist es möglich, sie bruchlos in die Allgemeinheit zurückzunehmen. Massenkultur entschleiert damit den fiktiven Charakter, den die Form des Individuums im bürgerlichen Zeitalter seit je aufwies und tut Unrecht nur daran, dass sie mit solcher trüben Harmonie von Allgemeinem und Besonderem sich brüstet. Das Prinzip der Individualität war widerspruchsvoll von Anbeginn. Einmal ist es zur Individuation gar nicht wirklich gekommen. Die klassenmäßige Gestalt der Selbsterhaltung hat alle auf der Stufe bloßer Gattungswesen festgehalten. Jeder bürgerliche Charakter drückte trotz seiner Abweichung und gerade in ihr dasselbe aus. Die Härte der Konkurrenzgesellschaft. Der Einzelne, auf den die Gesellschaft sich stützte, trug ihren Makel an sich. In seiner scheinbaren Freiheit war er das Produkt ihrer ökonomischen und sozialen Apparatur. An die je herrschenden Machtverhältnisse appellierte die Macht, wenn sie den Spruch der von ihr Betroffenen einholte. Zugleich hat in ihrem Gang die bürgerliche Gesellschaft das Individuum auch entfaltet. Wider den Willen ihrer Lenker hat die Technik die Menschen aus Kindern zu Personen gemacht. Jeder solche Fortschritt der Individuation aber ist auf Kosten der Individualität gegangen, in deren Namen er erfolgte, und hat von ihm nichts übrig gelassen, als den Entschluss, nichts als den je eigenen Zweck zu verfolgen.
Der Bürger, dessen Leben sich in Geschäft und Privatleben, dessen Privatleben sich in Repräsentation und Intimität, dessen Intimität sich in die mürrische Gemeinschaft der Ehe und den bitteren Trost spaltet, ganz allein zu sein, mit sich und allen zerfallen, ist virtuell schon der Nazi, der zugleich begeistert ist und schimpft, oder der heutige Großstädter, der sich Freundschaft nur noch als Social Contact, als gesellschaftliche Berührung innerlich unberührter vorstellen kann. Nur darum kann die Kulturindustrie so erfolgreich mit der Individualität umspringen, weil in ihr seit je die Brüchigkeit der Gesellschaft sich reproduzierte. In den nach Schnittmustern von Magazinumschlägen konfektionierten Gesichtern der Filmhelden und Privatpersonen zergeht ein Schein, an den ohnehin keiner mehr glaubt, und die Liebe zu jenen Heldenmodellen nährt sich von der geheimen Befriedigung darüber, dass man endlich der Anstrengung der Individuation durch die freilich atemlosere der Nachahmung enthoben sei. Eitel die Hoffnung, dass die in sich widerspruchsvolle, zerfallene Person nicht Generationen überdauern könne, das System an solcher psychologischen Spaltung zerbrechen müsse, den Menschen die lügenhafte Unterschiebung des Stereotypen fürs Individuelle von selber unerträglich werde. Die Einheit der Persönlichkeit war als Schein durchschaut seit Shakespeares Hamlet. In den synthetisch hergestellten Physiognomien heute ist schon vergessen, dass es überhaupt einmal den Begriff des Menschenlebens gab. Jahrhundertelang hat sich die Gesellschaft auf Victor Major und Mickey Rooney vorbereitet, indem sie auflösen, kommen sie, um zu erfüllen. Max Horkheimer, Theodor W. Adorno, Kulturindustrie in Dialektik der Aufklärung aus dem Jahr 1944.

Blondie mit Hanging on the Telephone aus dem Jahr 1978. Und einmal müssen wir noch. Theodor W. Adorno, Minima Moralia, Reflexionen aus dem beschädigten Leben aus dem Jahr 1951. Fisch im Wasser. Seit der umfassende Verteilungsapparat der hochkonzentrierten Industrie die Sphäre der Zirkulation ablöst, beginnt diese eine wunderliche Postexistenz. Während den Vermittlerberufen die ökonomische Basis entschwindet, wird das Privatleben ungezählter zu dem von Agenten und Vermittlern, ja der Bereich des Privaten insgesamt wird verschlungen von einer rätselhaften Geschäftigkeit, die alle Züge der kommerziellen trägt, ohne dass es eigentlich dabei etwas zu handeln gibt. Die Verängstigten, vom Arbeitslosen bis zum Prominenten, der sich im nächsten Augenblick dem Zorn jener, deren Investition er darstellt, zuziehen kann, glauben nur durch Einfühlung, Beflissenheit zur Verfügung stehen, durch Schliche und Tücke der als allgegenwärtig vorgestellten Exekutive sich zu empfehlen, durch Händlerqualität. Und bald gibt es keine Beziehung mehr, die es nicht auf Beziehungen abgesehen hätte, keine Regung, die nicht einer Vorzensur unterstünde, ob man auch nicht vom Genehm abweicht. Der Begriff der Beziehung, eine Kategorie von Vermittlung und Zirkulation, ist nie in der eigentlichen Zirkulationssphäre am besten gediehen, auf dem Markt, sondern in geschlossenen, monopolartigen Hierarchien. Nun die ganze Gesellschaft hierarchisch wird, saugen die trüben Beziehungen auch überall dort sich fest, wo es noch den Schein von Freiheit gab. Die Irrationalität des Systems kommt kaum weniger als im ökonomischen Schicksal des Einzelnen in dessen parasitärer Psychologie zum Ausdruck. Früher, als es noch etwas wie die verrufen bürgerliche Trennung von Beruf und Privatleben gab, der man fast schon nachtrauern möchte, wurde als unmanierlicher Eindringling mit Misstrauen gemustert, wer in der Privatsphäre Zwecke verfolgte. Heute erscheint der als arrogant, fremd und nicht zugehörig, der auf Privates sich einlässt, ohne dass ihm eine Zweckrichtung anzumerken wäre. Beinahe ist verdächtig, wer nichts will. Man traut ihm nicht zu, dass er, ohne durch Gegenforderung sich zu legitimieren, im Schnappen nach dem Bissen einem behilflich sein könnte. Ungezählte machen aus einem Zustand, welcher aus der Liquidation des Berufs folgt, ihren Beruf. Das sind die netten Leute, die Beliebten, die mit allen gut Freund sind, die Gerechten, die human jede Gemeinheit entschuldigen und unbestechlich jede nicht genormte Regung als sentimental verfemen. Sie sind unentbehrlich durch Kenntnis aller Kanäle und Abzugslöcher der Macht, erraten ihre geheimsten Urteilssprüche und leben von deren behender Kommunikation. Sie finden sich in allen politischen Lagern, auch dort, wo die Ablehnung des Systems für selbstverständlich gilt und damit einen laxen und abgefeimten Konformismus eigener Art ausgebildet hat. Oft bestechen sie durch eine gewisse Gutartigkeit, durch mitfühlenden Anteil am Leben der anderen, Selbstlosigkeit auf Spekulation. Sie sind klug, witzig, sensibel und reaktionsfähig. Sie haben den alten Händlergeist mit den Errungenschaften der je vorletzten Psychologie aufpoliert. Zu allem sind sie fähig, selbst zur Liebe, doch stets treulos. Sie betrügen nicht aus Trieb, sondern aus Prinzip.
noch sich selber werten sie als Profit, den sie keinem anderen gönnen. An den Geist bindet sie Wahlverwandtschaft und Hass. Sie sind eine Versuchung für Nachdenkliche, aber auch deren schlimmste Feinde, denn sie sind es, die noch die letzten Schlupfwinkel des Widerstands, die Stunden, welche von den Anforderungen der Maschinerie frei bleiben, subtil ergreifen und verschandeln. Ihr verspäteter Individualismus vergiftet, was vom Individuum etwa noch übrig ist. Theodor W. Adorno, Fisch im Wasser, aus Minima Moralia Reflexion, aus dem beschädigten Leben, aus dem Jahr 1951.

Nightmare von Artie Shaw aus dem Jahr 1956. Und nun werfen wir uns mit Karacho in den Bereich der Sexualwissenschaft mit einem nicht ganz leichten Text. Volkmar Sigusch, Cissexuelle und ihre Abwehr, aus Volkmar Sigusch, Sexualitäten, eine kritische Theorie in 99 Fragmenten aus dem Jahr 2015. Apropos Cissexuelle, wenn es Transsexuelle gibt, muss es logischerweise auch Cissexuelle geben. Die einen sind ohne die anderen gar nicht zu denken. Gestattet habe ich mir die Ausdrücke Cissexualismus, Cissexuelle, Cisgender und so weiter einzuführen, um die geschlechtseuphorische Mehrheit, bei der Körpergeschlecht und Geschlechtsidentität scheinbar natural zusammenfallen, in jenes Fallbelicht zu setzen, in dem das Objekt des Geschlechtsbinarismus, in dem nosomorpher Blick und klinischer Jargon die geschlechtsdysphorische Minderheit, namentlich die sogenannten Transsexuellen, ganz sicher erkennen zu können glauben. Das lateinische cis bedeutet als Vorsilbe diesseits, so meint Cisalpin von Rom aus gesehen, diesseits der Alpen. Das lateinische trans bedeutet als Vorsilbe hindurch, quer durch, hinüber, jenseits, über, hinaus. So meint transkutan durch die Haut hindurch. Cissexuelle befinden sich folglich vom Körpergeschlecht und damit vom kulturellen Bigenus ausgesehen diesseits, Transsexuelle jenseits. Und das Neologische am Transsexualismus ist, dass er sein eigentlich immer schon logisches Gegenstück, den Cissexualismus, grundsätzlich ins Zwielicht rückt. Indem der Transsexualismus beweist, dass auch die Geschlechtlichkeit ein kulturell zusammengesetztes und psychosozial vermitteltes ist, fallen Körpergeschlecht und psychosoziale Geschlechtsidentität bei den Normalen, die bisher die einzig Gesunden waren, nicht mehr fraglos zusammen. Das aber geht ans kulturell Eingemachte. Eine fundamentale Gefühlsreaktion auf transsexuelle Patienten, die in klinischen Zusammenhängen als geradezu pathognomonisch für den Transsexualismus angesehen wurde, führte immer wieder zu grundsätzlichen Diskussionen, die in der Frage aller Fragen kulminierten. Stellen wir nun die Indikation zur Operation oder lehnen wir das aus prinzipiellen Gründen ab? Nach meinem heutigen Verständnis ist diese fundamentale Gefühlsreaktion nicht nur auf das Übertragungs- und Gegenübertragungsgeschehen zu beziehen, sondern ebenso auf epistemisch und objektival fundierte Prozesse, die ich als cissexuelle Abwehr bezeichnet habe. Also auf basale, allgemeine Raster, Strukturen und Strategien, die sich in Wissen, Wissenschaft und Erkenntnis ebenso niederschlagen wie in Leib, Gefühl, Wahrnehmung, Verstehen, Interpretation und so weiter. Interne Kehrtwendungen nehmen jedenfalls im Frankfurter Institut für Sexualwissenschaft immer dann ihren Lauf, wenn neue Kolleginnen und Kollegen, die sich auf die Arbeit in einer psychoanalytisch orientierten Ambulanz gefreut hatten, befürchteten, in die Machenschaften einer Frankenstein-Medizin verstrickt zu werden. Selbstverständlich mussten dann diese Kolleginnen und Kollegen weder irgendeinen Therapieplan anwenden, noch überhaupt geschlechtsdysphorische Patienten behandeln. Heute
sollten wir dank neosexueller Revolution verstanden haben, dass der paläogenerische Transsexualismus mittels der Gegenübertragungsreaktion und die paläogenerische cissexuelle Abwehr mittels des unerschütterten geschlechtlichen Binarismus dazu getrieben haben, Ja oder Nein zu sagen, ohne Kompromisse. Keine Psychotherapie kann das ganze Leben eines Patienten erfassen, verstehen oder gar begreifen. Auch aus diesem Grund muss ein Therapeut mit und ohne sexuelle Revolte bereit sein, abzudanken. Erinnert sei an eine Fußnote, die Freud 1915 den drei Abhandlungen zur Sexualtheorie 1905 hinzufügte. In ihr überschritt Freud die bestehenden Gattungs- und Morbiditätsgrenzen, brach die objektivalen Panzer auf. Er stellte fest, dass auch das ausschließliche Interesse des Mannes für das Weib ein der Aufklärung bedürftiges Problem und keine Selbstverständlichkeit ist. Diese Aufklärung konnte nicht gelingen, weil die Heterosexualität als Chemie genommen wurde, die sich naturgesetzlich durchsetzt. Freud aber widersetzt sich in jener atemberaubenden Fußnote mit aller Entschiedenheit dem Versuche, die Homosexuellen als eine besonders geartete Gruppe von den anderen Menschen abzutrennen. Er widersetzte sich, weil alle Menschen der gleichgeschlechtlichen Objektwahl fähig sind und dieselbe auch im Unbewussten vollzogen haben. Dass Freud nicht in der Lage war, seine eminent humanen Gedanken von der sexuellen Sphäre auf die geschlechtliche zu übertragen, ja, dass er sich als Aufklärer selbst im Stich ließ, sobald es um Männlichkeit und Weiblichkeit ging, schmerzt uns heute, weil das feministische Bewusstsein, von dem Gerda Lerner 1993 handelt, endlich die alte Geschlechtskultur merklich tangiert. Wie beinahe alle großen männlichen Aufklärer war Freud unfähig, das allgemeine Bigenus und den damit verbundenen Sexus sequior Charakter des Weibes als fabrizierte Selbstverständlichkeiten zu durchschauen. Christa Rode-Dachser 1991 zeigte sogar, wie sehr scheinbar geschlechtsneutrale Nuklei der Freudschen Lehre vom kulturellen Patriarchalismus durchdrungen sind. Wirklich kein Vergnügen, solchen Analysen zustimmen zu müssen, umso notwendiger, noch die letzten Ideen innate aufzulösen, noch das letzte Raunen unverwendet.

auch haben. Weil es das eigene Geschlecht ohne das andere gar nicht gäbe, haben sie im Seelenleben gewiss keine geringere Bedeutung als die, die sich auf das eigene Geschlecht beziehen. Die männliche und die weibliche Geschlechtsform sind in diesem Sinne Einschränkungen nach der einen oder anderen Seite, mithin die männliche Geschlechtsidentität des Mannes und die weibliche Geschlechtsidentität der Frau ein aufzuklärendes Problem und keine Unmittelbarkeit, die aus einer natural-körperlichen Verursachung à la HY-Antigen folgte. In autochton tiefenpsychologischer Hinsicht sind wir alle transsexuell. Freud würde sagen bisexuell. Transsexueller Wunsch und cissexuelle Abwehr jedenfalls liegen ineinander. Dieser erschütternden und heute erschütterten Einheit entziehen wir uns durch emotionale und soziale Mechanismen, die die kulturelle Bigenus-Normativität festlegt. Es scheint uns immer noch, als bringe ein Körper die Geschlechtsidentität, ein fabriziertes, wie eine Mitgift mit. Erst durch das massenhafte, kulturelle Unbehagen am Geschlecht, durch die Zunahme kultureller Geschlechtsdysphorie sind wir genötigt, die Verknüpfung von Körpergeschlecht und sogenannter Geschlechtsidentität in unseren Gedanken stärker, vielleicht sogar prinzipiell zu lockern. Dem widersetzt sich jene infantilistische Sicht, die die Entscheidung über die Verknüpfung und Auflösung ausschließlich in die frühe Kindheit legt. Weichen werden aber auch nach der Adoleszenz gestellt und die Dispositive oder Objektive ändern ihre Strategie manchmal schneller, als sich das Denken in Universalien und Naturkonstanten vorstellen kann. Nichts gegen die Annahme von sehr frühen Dispositionen. Sie müssen aber erst noch realisiert und formuliert werden. Deshalb kann ein Mensch mit 11 Jahren vorübergehend als transsexuell in Erscheinung treten und erst mit 50 Jahren als homosexuell. Die Verknüpfung von Trieb und Objekt, Trieb und Ziel, um Freuds Entzerrung zu nehmen, wurden im Zuge der neosexuellen Revolution gelockert. Das offenbar immer mehr Frauen von der einen Sexualform zur anderen zumindest partiell hinübergewechselt sind, hat Sonja Düring 1994 bereits vor Jahren berichtet. Ob die Objektwahl hetero- oder homosexuell sei, hänge davon ab, welche Position die Frau im gesellschaftlichen Geschlechterverhältnis einnehme. Die Voraussetzung einer nicht fixen Objektwahl denkt Düring nicht nur kindheitszentriert individuell, sondern ebenso gesellschaftszentriert kollektiv, wobei sie insbesondere Veränderungen der kulturellen Geschlechtsposition würdigt, die die Frauenbewegung bewirkt hat. Fraglos werden im Augenblick die alten Geschlechts- und Sexualformen umgeschrieben, ohne dass schon, wie einige Feministinnen träumen, ein erotisches Kontinuum gelebt werden könnte. Für uns ist hier interessant, die cissexuelle Abwehr ist nicht in erster Hinsicht eine Angelegenheit der Psychologie, sondern der Epistemologie, Kulturtheorie und Soziologie. Patriarchalismus, Geschlechterverhältnis, Geschlechtsidentität und so weiter können womöglich in bedeutsamer Hinsicht psychologisch verstanden werden, Gesellschaft aber nicht. Gewiss spielt bei der Bildung der Geschlechtlichkeit eine nicht übersehbare Reihe von Momenten und Faktoren eine Rolle. Dabei können einzelne psychische und körperliche Faktoren, wie es Freud in einem anderen Zusammenhang sagt, so übergroß ausfallen, dass sie das Resultat in ihrem Sinne beeinflussen. Deshalb gibt es auch in der Literatur über die Psychogenese des Transsexualismus so viele und differente, in sich durchaus überzeugende Erklärungsversuche.
Keine psychologische Theorie aber kann die Mannigfaltigkeit des fantasierten und manifestierten Sexogenos auf den Begriff bringen, für sogenannte Männlichkeit und Weiblichkeit nicht und schon gar nicht für den Sohn.

sogenannten Transsexualismus. Denn kein Mensch kann an den allgemeinen Genuierungsobjektiven ganz und gar vorbeileben. Eine freie Geschlechtswahl, von der sich träumen lässt, ist eine Utopie. Vorgängig sind die gesellschaftlichen Geschlechtsformen reale Abstraktionen. Das wäre zu begreifen. Die individuelle Vielfalt der sogenannten Geschlechtsidentitäten und der sogenannten Geschlechtsdysphorien ist unendlich. Gleichzeitig sind die allgemeinen Geschlechtsformen weiterhin binär. Entweder Mann oder Frau. Alle anderen, so immer noch der allgemeine kulturelle Code und das individuelle Vorurteil, sind Kranke oder Gaukler. Das Problem ist also einerseits das Schablonisieren individueller sexualgeschlechtlicher Phantasmata und Lebensweisen zu vermeiden, also die Diagnose Transsexualismus nach Möglichkeit über Bord zu werfen, weil sie höchst Differentes zusammenzwingt, andererseits aber die Vorgängigkeit des geschlechtlichen Binarismus, der nur zwei Geschlechtsformen kennt, jenem Tribut zu zahlen, den er nun einmal bekommen muss, weil er bis in die letzte Seelenkrypte hineinreicht. Anders können wir das individuelle Leiden nicht ernst nehmen, mit dem uns die glühendsten Verfechter des Bigenerismus, die transsexistischen Transsexuellen, konfrontieren. Anders können wir weder Halt finden noch begreifen, dass Transgender und Cisgender, sogenannte Transidente und sogenannte Cisidente, aneinander kleben wie Pech und Schwefel. Volkmar Sigusch, Sexualitäten, eine kritische Theorie in 99 Fragmenten aus dem Jahr 2015.

Noch einmal Beak mit Aye aus dem Jahr 2024 und ein letzter Text mit Ausblick. Albert Camus, der Mensch in der Revolte, L'Homme Révolté aus dem Jahr 1951. Was ist ein Mensch in der Revolte? Ein Mensch, der Nein sagt. Aber wenn er ablehnt, verzichtet er doch nicht. Er ist auch ein Mensch, der Ja sagt aus erster Regung heraus. Ein Sklave, der sein Leben lang Befehle erhielt, findet plötzlich einen neuen unerträglich. Was ist der Inhalt dieses Nein? Es bedeutet zum Beispiel, das dauert schon zu lange, bis hierher und nicht weiter, sie gehen zu weit und auch, es gibt eine Grenze, die sie nicht überschreiten werden. Im Ganzen erhärtet dieses Nein das Bestehen einer Grenze. Dieselbe Vorstellung einer Grenze findet man in dem Gefühl des Revoltierenden, dass der andere übertreibe, dass er sein Recht über eine Grenze erstrecke, jenseits welcher ein anderes Recht ihm entgegentritt und es beschränkt. So ruht die Bewegung der Revolte zu gleicher Zeit auf der kategorischen Zurückweisung eines unerträglich empfundenen Eindringens wie auf der dunklen Gewissheit eines guten Rechts oder genauer auf dem Eindruck des Revoltierenden, ein Recht zu haben, auf. Die Revolte kommt nicht zustande, ohne das Gefühl, irgendwo und auf irgendeine Art selbst Recht zu haben. Insofern sagt der Sklave im Aufstand zugleich Ja und Nein. Er bestätigt gleichzeitig mit der Grenze alles, was er jenseits von ihr vermutet und schützen will. Er demonstriert hartnäckig, dass es in ihm etwas gibt, das die Mühe lohnt, das beachtet zu werden verlangt. In gewisser Weise stellt er der Ordnung, die ihn bedrückt, eine Art Recht entgegen, nicht bedrückt zu werden über das hinaus, was er zulassen kann. Gleichzeitig mit dem Widerwillen gegen den Eindringling enthält jede Revolte eine völlige und unmittelbare Zustimmung des Menschen zu einem Teil seiner selbst. Er lässt also unausgesprochen ein Werturteil einfließen und so wenig unverpflichtend, dass er mitten in der Gefahr an ihm festhält. Bisher schwieg er zumindest jener Verzweiflung hingegeben, in welcher eine Lebensbedingung, selbst wenn man sie für ungerecht hält, hingenommen wird. Schweigen heißt Glauben machen, dass man über nichts urteilt und nichts begehrt, und in gewissen Fällen heißt es in der Tat nichts wünschen. Die Verzweiflung beurteilt und begehrt, wie das Absurde, alles im Allgemeinen und nichts im Besonderen. Das Schweigen drückt sie gut aus, doch vom Augenblick an, wo sie spricht, sei es auch verneinend, begehrt und beurteilt sie. Wer revoltiert, im etymologischen Wortsinn, macht kehrt. Er schritt unter der Peitsche des Herrn, nun bietet er ihm die Stirn. Er stellt das Vorzuziehende dem Nicht-Vorzuziehenden gegenüber. Nicht jeder Wert löst die Revolte aus, doch jede revoltierende Bewegung ruft stillschweigend einen Wert an. Handelt es sich zumindest um einen Wert? Eine Bewusstwerdung, sei sie noch so unbestimmt, wächst aus der Bewegung der Revolte. Die plötzlich durchbrechende Erkenntnis, dass im Menschen etwas ist, womit der Mensch sich identifizieren kann, sei es nur eine Zeit lang. Diese Identifizierung wurde bis jetzt nicht wirklich gefühlt. Alle Erpressung vor der Aufstandsbewegung hat der Sklave geduldet. Oft hatte er, ohne zu reagieren, empörendere Befehle erhalten als denjenigen, der seine Weigerung auslöste.
Er nahm sie mit Geduld auf, sträubte sich vielleicht im Innern gegen sie, aber, da er schwieg, mehr um sein unmittelbares Interesse bekümmert als seines Rechtes schon bewusst. Mit dem Verlust der Geduld, mit der Ungeduld, beginnt im Gegenteil eine Bewegung, die sich auf alles erstrecken kann, was vorher hingenommen wurde. Dieser Aufschwung ist fast immer rückwirkend. Im Augenblick, da er den demütigenden Befehl seines Oberen zurückweist, weist der Sklave auch sein Sklavendasein zurück. Die Bewegung der Revolte trägt ihn über den Punkt seiner einfachen Weigerung hinaus. Er überschreitet sogar die Grenze, die er seinem Gegner gezogen, indem er jetzt als Ebenbürtiger behandelt zu werden verlangt. Was zuerst ein unbeugsamer Widerstand des Menschen war, wird nun der ganze Mensch, der sich mit ihm identifiziert und sich darin erfüllt. Diesen Teil seiner selbst, dem er Respekt verschaffen wollte, stellt er nun über den Rest und verkündet laut, ihm allem, selbst dem Leben, vorzuziehen. Er wird für ihn das höchste Gut. Verharrte er zuvor in einem Kompromiss, so wirft sich der Sklave mit einem Schlag jetzt, da es ja so ist, an das Alles oder Nichts. Das Bewusstsein tritt zusammen mit der Revolte an den Tag. Aber man sieht, es ist das Bewusstsein eines noch ziemlich dunklen Alles und zu gleicher Zeit eines Nichts, das die Möglichkeit anzeigt, den Menschen diesem Alles zu opfern. Der Revoltierende will alles sein, sich völlig mit diesem Gut identifizieren, dessen er plötzlich bewusst wurde und von dem er verlangt, dass es in seiner Person anerkannt und begrüßt werde oder nichts. Das heißt, er will sich endgültig herabgedrückt sehen von der Gewalt, die ihn beherrscht. Äußerstenfalls nimmt er den letzten Verfall hin, den Tod. Wenn man ihm jene ausschließliche Anerkennung rauben sollte, die er nun zum Beispiel seine Freiheit nennt, lieber aufrecht sterben, als auf den Knien leben. Albert Camus, Der Mensch in der Revolte, L'Homme Révolté aus dem Jahr 1951. Und das war Narration und Schwerkraft im Labyrinth der Identifikation oder Herumirren in absoluter Gewissheit. Ihr erreicht mich unter narration-schwerkraft@riseup.net. Ihr wolltet immer schon Fördermitglied des freien Senderkombinats werden. Tut es. Ich küsse meine Geliebte und verabschiede mich mit dem Brad Mehldau Trio und ihrer Version des Beatles-Klassikers And I Love Her aus dem Jahr 2016. Gehabt euch wohl.

Mm-hmm.

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1: Moin und willkommen zum Fleckenhörer am 13. Juli 2026. Trotz breiter Kritik hat der Bundestag am Freitag das Gebäudemodernisierungsgesetz verabschiedet. Statt auf wirksamen Klimaschutz wird auf teure sogenannte grüne Gase gesetzt und damit fossile Gasinfrastruktur weiter verfestigt. Das Gesetz widerspricht aus Sicht vieler Umweltverbände, Wissenschaft und Teilen der Wirtschaft den gesetzlichen Klimazielen. Die Bundesregierung beschließt ein Gesetz, das fossile Heizungen künstlich am Leben hält und die Klimakrise weiter verschärft. Das Desaster für Klima, Natur und Menschen konnten wir am Wochenende live verspüren. Eine immer heißere und lebensfeindlichere Stadt macht das. Letzte Woche hat sich in Berlin erneut etwas Bahn gebrochen, was nun schon bald 3 Jahre schwelt, konkret seit dem 7. Oktober 2023. Die Verrohung der sogenannten Nahostdebatte hat einen weiteren Höhepunkt innerhalb der radikalen Linken gefunden und sich in einem bewaffneten Überfall auf die weitestgehend gewaltlose Besetzung des Hausprojekts La Casa entladen. Dabei wurden schwerste Verletzungen bis hin zum Tod von Menschen durch Wurfgeschosse auf Kopfhöhe und Hetzjagden billigend in Kauf genommen. Hier wurde eine rote Linie wieder mal überschritten. Innerlinke Diskursauseinandersetzungen dürfen niemals derartige Ausmaße annehmen. Im Fall der AngreiferInnen auf Reclaim La Casa handelte es sich vermutlich um den fanatisierten Kern einer sich internationalistisch und autonom verstehenden Gruppe im Bündnis mit eher autoritär, stalinistisch organisierten Akteuren und jungen Leuten, die sich vor allem als Palästina solidarisch verstehen. Gemeinsam ist ihnen ein wahnhafter, projektiver Antizionismus. Die in diesen Kreisen gebetsmühlenartig wiederholte Phrase »Antideutsche sind keine Linken« steht dabei symptomatisch für die Weigerung, inhaltliche Kritik und Differenz auszuhalten und widersprüchliche politische Meinungen nebeneinander stehen zu lassen, wie dies in den letzten mindestens 50 Jahren linker Bewegungsgeschichte üblich und möglich war. Stattdessen folgt man einem starren, unterkomplexen Schwarz-Weiß-Denken, bei dem man selber zu den Guten gehört, einseitige und absolute Positionierungen zu komplexen Themen einfordert und abweichende Haltungen mit Gewalt und Ausschluss bedroht. Furchtbar, genauso wie das Klima momentan. Unsere Themen im Fleckenhörer heute: 900 Jahre Neumünster. Noch bis August kann man Beiträge für das Jubiläumsjahr 2027 einreichen und Rente dem Härtegrad der Arbeit anpassen. Nur 60 Bauarbeiter in Neumünster sind über 63 Jahre alt. Außerdem Comic-Workshop mit Salia Soylu im Jüdischen Museum Rendsburg. Zunächst etwas Musik. Robin Polignier alias Rouge Gorge ist ein französischer Singer-Songwriter, geboren 1989. Er singt hauptsächlich auf Französisch geschriebene Songs, manchmal auch auf Englisch, vor allem auf seinen ersten Alben, mit einem Hintergrund, der von Cold Wave und Elektropop durchdrungen ist. Hören wir jetzt Rouge Gorge mit You Look So High.

Das war Rouge Gorge aus Rennes in Frankreich mit dem Stück You Look So High. Im Jahr 2027 feiert die Stadt Neumünster ihr 900-jähriges Bestehen. Die Stadt lädt daher Vereine, Verbände, Unternehmen, Kirchengemeinden, Stadtteilbeiräte und engagierte BürgerInnen ein, ihre eigenen Veranstaltungen und Aktionen für dieses Jubiläumsjahr einzureichen. Ziel ist es, laut Stadt möglichst viele öffentlich zugängliche Veranstaltungen unter dem gemeinsamen Dach der 900-Jahr-Feier in einer zentralen Programmübersicht zu bündeln. Wie bekannt wurde ja das Budget für die 900-Jahr-Feier von 800.000 Euro auf 200.000 Euro reduziert und so bittet man eben nun, dass andere Organisationen ihren Beitrag leisten. So wird die Vielfalt Neumünsters sichtbar und das Jubiläumsjahr gemeinsam gestaltet von Neumünster für Neumünster. Eingereicht werden können sowohl bereits bestehende Veranstaltungen als auch neue Formate, die dann nächstes Jahr stattfinden. Ob Sportveranstaltung, Konzert, Stadtteilfest, Ausstellung, Vortrag oder Mitmachaktion. Willkommen ist eigentlich alles, was öffentlich zugänglich ist, was öffentlich erlebbar ist und es soll vielfältig sein. Die Durchführung der Veranstaltung erfolgt grundsätzlich eigenverantwortlich durch die jeweiligen Veranstalter. Die Stadt bündelt nur die eingereichten Beiträge und macht sie dann in der Programmübersicht zur 900-Jahr-Feier sichtbar. Wenn man mehr über diese Aktion wissen möchte, alle Informationen zur Beteiligung und das Online-Formular zur Einreichung von Veranstaltungen sind ab sofort unter neumünster.de/900-Jahre verfügbar. Dosenstolz aus Dresden sind eigentlich keine Band, sondern nur ein Vorwand, um für Verköstigung und Alkoholkonsum bezahlt zu werden. Da hierfür aber zumindest ein kurzes Bühnenprogramm notwendig ist, tragen die je nach Tagesform 2 bis 5 Bandmitglieder als Musik getarnte Schreigedichte vor. Deren Inhalt beschränkt sich zumeist auf die Ablehnung von Lohnarbeit, den Konsum von Rauschgift und Pöbeleien gegenüber gesellschaftlichen Mehrheiten. Von einem Besuch ihrer Konzerte kann also grundsätzlich nur herzlich abgeraten werden. Hier kommen Dosenstolz mit Wo ist mein Bier? Sehr wichtig, wenn man sich abkühlen möchte in diesen heißen Tagen.

Das waren Dosenstolz mit Wo ist mein Bier? Wenn der Job längst zu hart und die Rente noch zu weit weg ist, von den rund 1550 Bauarbeitern in Neumünster sind nach aktuellen Angaben der Arbeitsagentur gerade einmal rund 60 Beschäftigte älter als 63 Jahre. Ob Maurer, Dachdecker, Kanal oder Straßenbauer, sie machen harte körperliche Arbeit und das bei Wind und Wetter, bei Hitze und Frost, sagt Ralf Olszewski von der Industriegewerkschaft Bauen Agrar Umwelt, kurz IG Bau. Der Vorsitzende der IG Bau Holstein sieht dabei eine kritische Altersgrenze. Für die meisten ist schon Schluss, bevor sie 60 sind. Sie packen die Arbeit auf dem Bau gesundheitlich dann einfach nicht mehr, so Ralf Olszewski. Für die IG Bau Holstein ist völlig klar, es schafft kaum einer auf dem Bau bis 67 zu arbeiten. Wenn es demnächst dann noch länger gehen soll, keine Chance, sagt Ralf Olszewski. Der Gewerkschafter kritisiert damit die Pläne der Rentenkommission, die Bundesregierung umsetzen will. Was dabei fehlt, ist die Flexirente, also die Chance auf vernünftige Übergänge vom Arbeitsleben in den Ruhestand für alle Branchen, in denen Beschäftigte durch ihren Job gesundheitlich einfach früher am Ende sind. Eine faire Rente muss unbedingt dem Härtegrad der Arbeit, die geleistet wird, angepasst werden, so Ralf Olszewski. Er fordert für die Betroffenen einen Expresszugang in den regulären Ruhestand. Das gelte für die Baubranche, aber auch für die Land- und Forstwirtschaft, die Gebäudereinigung, den Garten- und Landschaftsbau. An die heimischen Bundestagsabgeordneten in Neumünster und der Region appelliert die IG Bau Holstein, Rentenrückgrat zu zeigen und die Pläne der Bundesregierung dringend zu korrigieren. Andernfalls würden viele Berufe, in denen hart gearbeitet werde, mehr und mehr an Attraktivität verlieren. Man stellt sich das einmal vor, momentan haben wir ca. 50 Grad in der Sonne. Ein weiterer Kritikpunkt der Gewerkschaft, das Abschaffen der Rente mit 63. Das wäre gerade für viele Babyboomer ein Schlag ins Gesicht. Es macht ihnen nämlich einen dicken Strich durch die Lebensplanung, sagt Ralf Olszewski. Betroffen davon seien viele. In Neumünster gibt es 12.500 Babyboomer, die in den kommenden 10 Jahren in Rente gehen werden. Ich leider noch nicht. Die Gewerkschaft beruft sich dabei auf Berechnungen des Pestel-Instituts. Der Chef der IG Bau Holstein warnt, die geburtenstarken Jahrgänge nicht zu enttäuschen. Immerhin haben viele Boomer ihre Beitragsjahre für die Rente voll. Sie haben 45 Jahre in die Rentenkasse eingezahlt und damit eine enorm lange Zeit ihres Lebens gearbeitet. Ihnen jetzt gewissermaßen kurz vor knapp die Rente mit 63 vor der Nase wegzuschnappen, das geht nicht. Das kostet politisches Vertrauen und Vertrauen in den Staat, ist Ralf Olszewski überzeugt. Im Fokus der Kritik der IG Bau Holstein steht auch das Rentenniveau. Dabei geht es um einen weiteren wichtigen Punkt von den 33 Vorschlägen, den die Rentenkommission vorgelegt hat. Es fehle eine garantierte Haltelinie beim Rentenniveau. Hierauf baue vor allem die kommende Rentnergeneration. Der Staat darf den Babyboomern ab 2031 kein Absenken des Rentenniveaus unter 48% zumuten. Auch hier muss die Rentenpolitik Verantwortung zeigen. Rente ist schließlich politische Vertrauenssache, so Ralf Olszewski. Die Bundesregierung müsse auch dringend klarstellen, dass es keinen Einbruch beim Rentenniveau gäbe, auch nicht beim Übergang zur kapitalgedeckten Zusatzrente. Grundsätzlich muss das Rentenniveau dann schneller wieder auf mindestens 53% kommen, sagt IG Bau Bezirkschef Olszewski. Auch hierfür sollen sich, so die Forderung der IG Bau, die heimischen Bundestagsabgeordneten in ihren Fraktionen in Berlin jetzt stark machen. Jetzt kommen vor dem abschließenden Veranstaltungstipp noch Vertreter des Früh-80er Ehrlich-Punks. Ponys auf Pump aus Berlin, die schon wegen des Bandnamens einen Vorschuss genießen, haben diesen Charme, den man sich mit Geld und dickem Make-up nicht kaufen kann und der zu unbestimmten Teilen aus Östro 430, dem Pisse-Keyboard, Hansaplast, Bärchen und den Milchbubis und feinen Texten und retrovertiertem Punkrock besteht. Bei der Produktion hatte Brezel Göring übrigens seine Finger im Spiel. Hier kommen Ponys auf Pump mit Wat denn?

Das waren Ponys auf Pump aus Berlin mit dem Stück Wat denn? Ein sehr besonderes Ausstellungsprojekt ist noch bis zum 31. Juli im Jüdischen Museum Rendsburg zu sehen. Wie geht es dir, ZeichnerInnen gegen Antisemitismus, Hass und Rassismus? Im Kontext dieser Ausstellung wird nun ein Comic-Workshop mit Salia Soylu organisiert, der am Sonntag, den 19. Juli von 11 bis 14:30 Uhr im Jüdischen Museum stattfindet. Der Workshop richtet sich an Menschen, die von jeglicher Form gruppenbezogener Menschenfeindlichkeit betroffen sind. Nachfolgend nun einige nähere Informationen von Garda Al-Holu von der Heinrich-Böll-Stiftung. Menschen, die von gruppenbezogener Menschenfeindlichkeit betroffen sind, entwickeln im Alltag ganz unterschiedliche Strategien, um mit diesen Diskriminierungen umzugehen. Manche ignorieren abwertende Bemerkungen, andere widersprechen oder versuchen mit Humor zu reagieren. Einige engagieren sich aber auch gegen Diskriminierung und setzen sich für gesellschaftliche Veränderungen ein. Das Zeichnen von Comics kann ein kreativer Weg sein, um Erlebnisse sichtbar zu machen und ihnen Ausdruck zu verleihen. Gemeinsam mit der Illustratorin Salia Soylu lädt das Jüdische Museum am 19. Juli von 11 bis 14:30 Uhr ein. In einem geschützten Raum lernt man grundlegende Methoden des Comiczeichnens kennen und kann eigene Erfahrungen, Gedanken und Geschichten kreativ auf Papier bringen. Mit einfachen Übungen werden Techniken von der Ideenfindung bis zur Gestaltung eines Comics vermittelt. Vorkenntnisse sind nicht erforderlich. Im Vordergrund stehen der persönliche Ausdruck, der Austausch und die Freude am kreativen Arbeiten. Dabei stehen natürlich die Perspektive des Teilnehmers, seine Gefühle und seine Geschichte im Mittelpunkt, so wie sie erzählt werden möchten. Ausgangspunkt des Workshops ist die Ausstellung »Wie geht es dir?« Da nochmal kurz, sie versammelt 60 Geschichten von Menschen, deren Leben durch den Hamas-Überfall auf Israel am 7. Oktober 2023, die anhaltende humanitäre Katastrophe im Gazastreifen und die Auswirkungen dieser Ereignisse auf das Zusammenleben in Deutschland auf unterschiedliche Weise geprägt wurde. Die Teilnahme am Workshop ist kostenfrei und da die Zahl der Teilnehmenden begrenzt ist, bittet man um Anmeldung unter der E-Mail-Adresse service@landesmuseen.sh oder telefonisch unter 04331 für Rendsburg 440 430. Das war der Fleckenhörer vom 13. Juli. Passt gut auf euch auf bei der Hitze. Das ist kein Wetter, das ist Klima. Immer wieder dran denken und ja, bleibt stabil über die Woche. Euer Ingo. Tschüss.

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1: Moin und willkommen zum Fleckenhörer am 20. Juli 2026. Wer kämpft, kann verlieren. Wer nicht kämpft, hat schon verloren. So lautet ein bekannter Sponti-Slogan aus den 70er Jahren, der fälschlicherweise Bertolt Brecht zugeschrieben wird. Genutzt haben ihn am Wochenende die AktivistInnen der Aktion Sylt. Die Aktion Sylt ist ein von Freiwilligen organisiertes politisches Protestcamp. Auf der bonzigsten Insel Deutschlands blasen die Punks seit 5 Jahren zum Kampf gegen soziale Ungerechtigkeit und kritisieren die ungerechte Verteilung von Reichtum, den Ausverkauf der Insel und das politische System, das solche Zustände zulässt. Jetzt haben die Betreiber des Protestcamps erneut einen juristischen Erfolg erzielt. Nach mehreren Entscheidungen des Verwaltungsgerichts ist das Camp als geschützte Versammlung anerkannt. Auch eine Beschwerde des Kreises Nordfriesland vor dem Oberverwaltungsgericht blieb ohne Erfolg. Die Aktivistinnen und Aktivisten sehen sich durch die Urteile in ihrem Protest bestätigt und werfen den Behörden vor, politisch motiviert gegen das Camp vorzugehen. Zugleich riefen sie dazu auf, weitere Protestcamps zu organisieren und den öffentlichen Raum für politische Aktionen zu nutzen. In diesem Sinne, Recht auf Stadt heißt Recht auf Insel und Recht auf Wiese. Aktionen Sylt sind wir alle. Unsere Themen im Fleckenhörer heute: Kritik an der Digitalstrategie der Gesundheitsministerin Waken durch die Kassenärztliche Vereinigung. Bremsenfallen sind überflüssig und leisten wahrscheinlich einen illegalen Beitrag zum Insektensterben. Und Vernichtungsverbot für Textilien und Schuhe gilt seit 19. Juli. Zahlreiche Ausnahmen lassen es zum Papiertiger werden. Zunächst etwas Musik. Gegründet im September 2014, entstanden The Baby Seals aus einem Pubgespräch in Cambridge heraus zwischen Amos, Carey und Gründungsmitglied Jazz. Inspiriert von der Idee, eine Band zu schaffen, die humorvoll die Herausforderungen alltäglicher weiblicher Erfahrungen erforscht. Und aus diesen Ideen entsprang das Lied Tamu Trance.

The Baby Seals mit Thermo Trance waren das. Das Bundesgesundheitsministerium will die Digitalisierung im Gesundheitswesen rasch voranbringen. Ein Gesetzentwurf definiert dafür die Rolle der elektronischen Patientenakte, kurz EPA, um, weitet die Nutzung von Gesundheitsdaten erheblich aus und gibt der Gematik neue weitreichende Befugnisse. Die Gesellschaft für Telematik, kurz Gematik, ist in Deutschland für die technischen Vorgaben bei der Digitalisierung des Gesundheitswesens verantwortlich. Betrieben wird die Firma Gemeinschaft von Ministerien wie dem BMG sowie privaten Organisationen aus dem Gesundheitsbereich, darunter Krankenkassenverbände oder die Bundesärztekammer. Der Vorstand der Kassenärztlichen Vereinigung Schleswig-Holsteins, kurz KVSH, sieht den Kabinettsbeschluss für das Gesetz für Daten und digitale Innovation im Gesundheitswesen mit großer Skepsis. Der von der Regierung im Kabinett beschlossene Entwurf enthält eine ganze Reihe von Lichtblicken, weist aber auch einen Paradigmenwechsel den Weg, der das Vertrauensverhältnis von Arzt und Patient gefährdet, sagt KVSH-Vorstand Alexander Paquet. Patientendaten müssten vertraulich bleiben, sagt er. Wer Krankenkassen zusätzliche Datenzugriffe ermöglicht, öffne einen geschützten Raum. Mit dem jetzt vom Kabinett beschlossenen Papier würden Krankenkassen künftig mehr Möglichkeiten erhalten, personenbezogene Daten aus der elektronischen Patientenakte auszuwerten. Stimmt der Patient zu, können die Krankenkassen auf Risiken bestimmter Erkrankungen und Vorsorgeangebote hinweisen. Auch Daten von Fitnessarmbändern dürften dann erhoben werden. Krankenkassen sollen unter anderem Ernährungsgewohnheiten, den Raucherstatus oder das Körpergewicht der Versicherten erfassen. Mit den gewonnenen Informationen dürfen die Versicherungen dann auf gesunde Lebensverhältnisse laut Gesetzentwurf bei ihren Versicherten hinwirken. Darüber hinaus sollen die Kassen personenbezogene Sozialdaten, die ihnen vorliegen, anonymisieren und auswerten dürfen. Nach der Anonymisierung weisen die Daten keinen Personenbezug mehr auf. Aus Datenschutzsicht dürfen sie damit zur Erfüllung gesetzlicher Aufgaben weiterverarbeitet und an Dritte übermittelt werden. Auch mit nicht anonymisierten Daten sollen die Kassen hantieren dürfen. Eine neue Experimentierklausel soll es ihnen ermöglichen, sogenannte Reallabore einzurichten. Hier können die Versicherungen dann zeitlich befristet die innovative Nutzung von personenbezogenen Daten erproben, etwa um eine bessere Einschätzung von Erkrankungsrisiken, zum Beispiel Demenz oder Herzerkrankungen, zu erhalten. Die Klärung medizinischer Fragen gehört ins Sprechzimmer und nicht über digitale Prozesse in die Hände von Krankenkassen, sagt Alexander Paquet von der KVSH. Es gäbe überhaupt keinen Nachweis, dass diese Art der Beratung durch die Krankenkassen einen Nutzen hätte. Im Gegenteil, es führt eher zu einer Verunsicherung der Patienten, so Paquet. Auch sollen Krankenkassen Einfluss auf die medizinische Bedarfseinschätzung und damit auf die Patientensteuerung nehmen können. Terminbuchung und Ersteinschätzung ausschließlich über Apps der Krankenkassen zu regeln, wie es das Gesetz vorsieht, benachteiligt die etablierten Wege über die 116, 117, die sich inzwischen bewährt haben und bekannt sind, betont der KVSH-Vorstand einhellig. Grundsätzlich begrüßt die KVSH den Ausbau digitaler Strukturen im Gesundheitswesen. Voraussetzung sei jedoch, dass die Anwendung praxistauglich, interoperabel und datenschutzrechtlich eindeutig geregelt sein. Begrüßenswert sei, dass künftig alle Leistungserbringer und Krankenkassen über eine einheitliche digitale Infrastruktur miteinander kommunizieren sollen. Das Fax und Papier der Vergangenheit angehören und zukünftig E-Mail- und Messenger-Dienste zum Einsatz kommen sollen, ist ein längst überfälliger Schritt in der modernen Kommunikation im Gesundheitswesen, so der KVSH-Vorstand. Positiv sei zudem die klare Zielsetzung, für mehr Stabilität in der digitalen medizinischen Infrastruktur zu sorgen und hierfür die klare Verantwortung auf die Gematik, die als zentrale Bundeseinrichtung diese Infrastruktur zusammenführt, zu übertragen. Soweit unsere Berichterstattung aus dem Gesundheitswesen und

den Vorschlägen der Bundesregierung zwecks Digitalisierung des Gesundheitswesens. The Bomb Pops sind eine US-amerikanische Punk-Rock-Band aus San Diego. Die Band wurde 2007 von den Schulfreundinnen und Co-Frontfrauen Jen Rezavi und Polly Van Damme gegründet. Die US-Girls sorgten für das Songwriting und das zentrale Bild der Band, bis Polly die Band dann irgendwann verließ. Vom Meisterwerk Death in Venice Beach hören wir jetzt das Stück Blood Pact

Die Pferdebremse, lateinisch Tabanus sudeticus, ist die größte mitteleuropäische Art der Bremsen. Die Tiere werden 19 bis 24 mm lang und haben eine grau-braune Körpergrundfarbe. Sie kommen besonders in der Gegend um Pferde- und Rinderweiden herum im Zeitraum von Juni bis August vor. Die Pferdebremse wird auch als gelegentlicher Überträger von Borrelien genannt, die die Krankheit Lyme-Borreliose auslösen. Um Pferde vor diesen Stichen zu bewahren, werden auf Weiden häufig Bremsenfallen aufgestellt. Ein schwarzer Gummiball heizt sich durch die Wärme der Sonne auf. Die Größe und Wärme imitiert so einen Tierkörper und zieht die Insekten an. Dabei werden sie über einen Trichter geleitet, der zu einem Fanggefäß führt und dort getötet. So sollen die Bremsen von den Pferden weggeleitet werden, damit diese nicht gestochen werden. Einige Hersteller werben jetzt damit, dass so 95% der Pferdebremsen gefangen werden. Ein Problem hierbei ist, dass nicht nur Bremsen gefangen werden, sondern auch viele andere Insekten so getötet werden. Mittlerweile gibt es mehrere Studien, die die Auswirkungen der Bremsenfallen untersuchen. Eine Studie durch Jeckel aus dem Jahr 2020 an der Uni Bielefeld untersuchte die Zusammensetzung der insgesamt 50.000 Insekten, welche in einem Zeitraum von 6 Monaten durch 6 Bremsenfallen gefangen wurden. Die Forschenden stellten fest, dass weniger als 4% der Insekten den Bremsen angehörten. Keine davon gehörte zu der Art der Pferdebremsen. Gefunden wurden dafür besonders geschützte Arten der Wildbienen, Hummeln und Wespen. Eine ähnliche Studie der Uni Hamburg von Krämer untersuchte 2023 das Fanggut von 3 Bremsenfallen über einen Zeitraum von 9 Wochen. Hier waren rund 4% der gefangenen Insekten aus der Gattung der Bremsen. Das Ergebnis ist vergleichbar mit Fallen, die nicht speziell auf Bremsen ausgerichtet sind. Die Studien zeigen, Bremsenfallen wirken nicht selektiv. Sie töten Bremsen ebenso wie andere Insekten. Die Eindämmung der Bremsenpopulation ist dabei kaum von Bedeutung. Bisher wurden Bremsenfallen als landwirtschaftliches Zubehör und als gute fachliche Praxis eingeordnet. Hinsichtlich der aktuellen wissenschaftlichen Erkenntnisse muss dies aber neu gedacht werden, denn viele Insektenarten sind vom Aussterben bedroht. Entsprechend § 39 Absatz 1 Nummer 1 Bundesnaturschutzgesetz ist es verboten, wildlebende Tiere mutwillig zu beunruhigen oder ohne vernünftigen Grund zu fangen, zu verletzen oder zu töten. Weiterhin ist es verboten, wildlebende Tiere der besonders geschützten Arten, zu denen übrigens alle heimischen Bienen und Hummeln und Hornissen gehören, zu fangen, zu verletzen oder zu töten. Da die Fallen erwiesenermaßen nicht selektiv sind und der Anteil an gefangenen Pferdebremsen minimal ist, ergibt sich bereits durch das Aufstellen der beschriebenen Bremsenfallen ein Straftatbestand gemäß § 39 und 44 Bundesnaturschutzgesetz. Aus diesem Grund muss das Aufstellen von Bremsenfallen durch das Landesamt für Umwelt genehmigt werden. Liegt eine solche Genehmigung nicht vor, wird die untere Naturschutzbehörde der Stadt Neumünster diese oder das Abhängen der Bremsenfallen zukünftig fordern. Ähnliche Fangvorrichtungen, sogenannte Malaisefallen, dürfen bereits bundesweit nur mit behördlicher Zustimmung aufgestellt werden. Für Bremsenfallen gilt dies zum Beispiel bereits auch in Hamburg und könnte zukünftig in Schleswig-Holstein ebenfalls flächendeckend verfolgt werden. Das war unsere übliche Nachricht, die es ja immer mal wieder gibt aus dem Naturschutzbereich. Ersatzkopf aus Darmstadt verstehen sich als Urlaubsband und eigentlich sind sie ja nur aus Versehen zum Punkrock gekommen. Wie genau es dazu kam, warum sie Friedrich Merz Kloputzen nahelegen und was schlimmer ist als der Hitzetod im Dixi-Klo, das erfahrt ihr beim Bayerischen Rundfunk nicht hier. Bei mir erfahrt ihr, was sie Neues im Angebot haben, und zwar das Lied Moshpit im Awareness-Zelt zusammen mit Future Franz. Hier kommen Ersatzkopf und Future Franz Moshpit im Awareness-Zelt.

Browser, mal, Alter, was? Wo bin ich hier gelandet, Mann? Da klopft einer, da bellt ein Hund, da schreit ein Baby, da sucht ein Kind seine Mama. Ich bin ja total überfordert, dann ist alles irgendwie voll zu laut. Du hast gesagt, ich kann chillen und Getränke genießen. Alter, ich baue jetzt mal ein. Warum steht hier nichts auf dem Psycare-Flyer zu diesen ganzen Sachen?

0: Das waren Ersatzkopf und Future Franz mit dem Stück Moshpit im Awareness-Zelt. Ersatzkopf spielen bald beim Woodsrock Festival in Hamburg, was ja bekanntlich kostenlos ist. Und unsere letzte Meldung: Gestern am 19. Juli trat ein zentraler Baustein der europäischen Textilwende in Kraft. Ab diesem Tag dürfen große Unternehmen unverkaufte Bekleidung, Bekleidungszubehör und Schuhe grundsätzlich nicht mehr vernichten. Das Verbot der Vernichtung unverkaufter Verbraucherprodukte gilt zunächst nur für große Unternehmen, ab dem 19. Juli 2030 dann auch für mittlere Unternehmen. Verstöße gegen das Vernichtungsverbot können mit einer Geldbuße von bis zu 100.000 Euro geahndet werden. Doch zahlreiche Schlupflöcher drohen, das Verbot nach Einschätzung der deutschen Umwelthilfe bis zur Wirkungslosigkeit zu verwässern. Besonders problematisch sind Ausnahmeregelungen, wonach eine Vernichtung von Neuware weiterhin möglich ist, wenn die Textilien erfolglos sozialwirtschaftlichen Einrichtungen als Spende angeboten wurden oder die Reparatur bzw. Aufbereitung als zu teuer angesehen wird. Barbara Metz, die Bundesgeschäftsführerin der Deutschen Umwelthilfe, sagt: Unverkaufte Neuware darf nicht mehr vernichtet werden. Das ist ein überfälliger und richtiger Schritt. Doch die vielen Ausnahmen drohen, das Verbot ins Leere laufen zu lassen. Wenn ein T-Shirt vernichtet werden darf, weil die Aufbereitung teurer ist als die Neuproduktion, dann ist das keine Ausnahme, sondern legitimiert das zerstörerische Fast-Fashion-Geschäftsmodell. Das Vernichtungsverbot muss daher dringend nachgebessert werden. Aber auch ein vollwirksames Zerstörungsverbot wäre nur ein erster Schritt auf dem Weg zu einer nachhaltigen Textilwirtschaft. Umweltminister Carsten Schneider muss mit dem angekündigten Textilgesetz wirksame Vorgaben gegen die Überproduktion durch Fast-Fashion-Mode schaffen. Auch wenn in Zukunft mehr Ware gespendet wird, bleibt das Kernproblem bestehen. Die Mengen sind zu groß, die Qualität häufig minderwertig und viele Textilien mit giftigen Chemikalien belastet. Zudem dürfte der Export nutzbarer Kleidung in Länder wie Ghana weiter zunehmen und die Textilmüllberge dort vergrößern. Daher fordert die DUH für das derzeit in Erarbeitung befindliche Textilgesetz verbindliche Ziele zur Vermeidung von Textilmüll, eine verbindliche Staffelung der Herstellerbeiträge nach Umweltkriterien und einen Transformationsfonds zum Aufbau zirkulärer Geschäftsmodelle. Viola Wohlgemuth, Senior-Expertin für Textilien und Kreislaufwirtschaft der Deutschen Umwelthilfe, sagt: Das Vernichtungsverbot behandelt nur Symptome, nicht die Ursache. Die massenhafte Überproduktion kurzlebiger Fast-Fashion-Textilien. Wenn die Badewanne überläuft, greift man nicht zum Wischmopp, man dreht den Wasserhahn zu. Bundesumweltminister Carsten Schneider muss deshalb mit dem angekündigten Textilgesetz die Überproduktion verbindlich begrenzen und lokale Strukturen für Reparatur und Wiederverwendung stärken. Laien, Reparieren und Secondhand müssen zum Normalfall werden. Ja, das war der Fleckenhörer. Noch eine kurze Meldung. Letzte Woche hat die US-Regierung unter Donald Trump eine internationale Konferenz zum Vorgehen gegen linksextremistischen Terrorismus abgehalten, die in kritischen Medienberichten auch als Antifa-Gipfel bezeichnet wird. US-Außenminister Rubio eröffnete die Konferenz, zu der Vertreter aus 66 Staaten angereist waren, unter anderem auch ein Vertreter der Bundesregierung. Mit einem direkten Bezug zu Deutschland begann Rubio. Er begrüßte die internationalen Gäste mit den Worten: Sie sind heute hier, weil die Lichter diesen Winter 5 Tage lang in Berlin ausgingen. Was für ein Witz, denn jeder weiß, es gab 7 Bekennerschreiben und 1 falscher als das andere. Naja, ich will es nicht vertiefen. Bereits im Herbst 2025 hatte die US-Regierung per Dekret die Antifa-Bewegung generell als Terrororganisation eingestuft und kurz darauf auch die deutsche Gruppierung Antifa Ost auf die US-Terrorliste gesetzt, was damals in Berlin zu Irritationen führte, da die Bundesregierung vorab gar nicht informiert worden war. Letzte Woche dann sehr viel Aufregung. Danger Dan war in die Fernsehsendung Die Anstalt eingeladen, durfte aber nicht kommen, das ZDF hatte abgelehnt. Und weil ihr das Stück also nicht in der Anstalt hören konntet, wird es jetzt hier im Fleckenhörer ausgestrahlt. Hier kommt Danger Dan mit Keine Angst.
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0: Damit sage ich Tschüss für heute im Fleckenhörer am 20. Juli. Habt eine schöne Woche, bleibt stabil, euer Ingo. Tschüss.
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0: Moin und willkommen zum Fleckenhörer am 27. Juli 2026. Wir schauen heute nach Berlin, wo die Nachrichten vom CSD tief schockieren. Das Abendprogramm der Feierlichkeiten musste vorzeitig abgebrochen werden. Ein Islamist war in die feiernde Menge gefahren. Mehrere Menschen wurden dabei schwer verletzt. Ein Mensch hat den Angriff nicht überlebt. Für die queere Community ist der CSD nicht einfach nur ein Fest. Es ist ein Raum, um für Sichtbarkeit, Respekt und Würde auf die Straße zu gehen. Räume wie diese sind überlebenswichtig, denn Queerfeindlichkeit sorgt im Alltag noch immer dafür, dass viele Menschen ihre Identität verstecken oder sich aus der Öffentlichkeit zurückziehen. Die hetzerischen Töne gegen Trans- und Homosexuelle, die wir zuletzt verstärkt im Netz, auf den Straßen und auch in den Parlamenten hören, erzeugen Angst. Und leider bleibt es oft nicht bei Worten. Körperliche Übergriffe haben in den letzten Monaten spürbar zugenommen. Wenn Menschen zielgerichtet auf dem CSD angegriffen werden, trifft das Herzstück dieser Bewegung, das Recht auf Freiheit, Sichtbarkeit und Unbeschwertheit, das Gefühl, genauso richtig zu sein, wie man ist, ohne Angst. Unsere Gedanken sind heute bei den Opfern, ihren Angehörigen und der gesamten Community. Unsere Themen im Fleckenhörer heute sind folgende. Familien brauchen planbare Arbeitszeiten, deshalb muss der 8-Stunden-Tag bleiben. Wenn der Zorn selbst erschöpft über das Ausbrennen in aktivistischen Kreisen und Polizeigesetzerweiterung in Schleswig-Holstein Schwarz-Grün will dich beim Autofahren filmen. Doch zunächst etwas Musik. Wir beginnen mit Hinterhofmusik für Außenseiter und räudige Straßenköter. Die Berliner Oi und Punkband Underdogs positioniert sich musikalisch und in ihren Social-Media-Auftritten klar gegen Rassismus mit Hashtags wie Hate Racism und ist in der traditionellen Skinhead- und Punk-Subkultur verankert. Mit Für immer melden sich die Underdogs nach über einer Dekade Pause unüberhörbar zurück und liefern ein Album, das nach Hass, kaltem Asphalt und ungefiltertem Leben klingt. Gossenrock, dreckige Gitarren, brachiale Chöre und Texte, die zwischen Hass und Hoffnung pendeln. Hier gibt es keine glattgebügelten Phrasen und keine Kompromisse, sondern Songs, die laut und aufrecht sind. Für immer ist der vertonte Puls der Straße. Mal kämpferisch, mal melancholisch, aber immer mit erhobener Faust. Jetzt melancholisch zur Stimmung nach dem Angriff auf den CSD, das Stück Für immer.

Das waren die Underdogs mit dem Stück Für immer. Den Job und den Rest des Lebens unter einen Hut bringen. In Neumünster gibt es für rund 690 Kinder unter 3 Jahren einen Kita-Platz. Die Betreuungsquote liegt damit nach Angaben der amtlichen Statistik bei knapp 35%. Das ist zu wenig. Vor allem, wenn Eltern arbeiten, müssen sie sich darauf verlassen können, dass ihre Kinder betreut werden, sagt Matthias Pietsch von der Gewerkschaft Nahrung, Genuss, Gaststätten, kurz NGG. So liege der landesweite Bedarf, den Eltern bei der Betreuungsquote von unter 3-Jährigen in Schleswig-Holstein haben, bei 55%. Die NGG Schleswig-Holstein Nord beruft sich dabei auf eine Studie des Deutschen Jugendinstituts, kurz DJI. Erhebliche Probleme sieht die Gewerkschaft jetzt auf Eltern in Neumünster zukommen. Grund sind Pläne der Bundesregierung, das Arbeitszeitgesetz zu ändern und den 8-Stunden-Tag abzuschaffen. Wenn das passiert, dann bricht für Eltern jede Planung bei der Kinderbetreuung zusammen. Denn dann kann ein Arbeitstag auch mal 2 oder sogar 3,5 Stunden länger werden. Mit Verlässlichkeit, die Eltern dringend brauchen, hat das nichts mehr zu tun, sagt Matthias Pietsch. Denn eine verlässliche Betreuung sei gerade für berufstätige Eltern wichtig. Meistens sind Kita und Arbeitszeiten schon jetzt auf Kante genäht, also eng miteinander abgestimmt. Wer sein Kind in der Kita hat, der muss es auch pünktlich wieder abholen, bevor die Kita schließt. Aber wenn der Chef demnächst aus einem 8-Stunden-Tag einen Arbeitstag mit 10 oder 12 Stunden am Stück machen kann, wird es für Familien nahezu unmöglich, ihren Alltag verlässlich zu planen, sagt Pietsch. Am Ende beeinträchtige das sogar die Berufstätigkeit der Eltern. Kritisch werde das auch für die Pflege. Wer sich zu Hause zum Beispiel in enger Absprache mit Pflegediensten um Angehörige kümmert, kann alles gebrauchen, aber keinen XL-Arbeitstag, sagt der Geschäftsführer der NGG Schleswig-Holstein Nord. Auch bei der Pflege gelte, Verlässlichkeit ist das A und O, so Pietsch. Schon deshalb sei die von der Bundesregierung geplante Aufweichung des 8-Stunden-Tages Gift für alle, die im Moment alles daran setzen, den Spagat zwischen Job und Familie zu schaffen. Betroffen seien hier vor allem Frauen. 51% von ihnen gaben, so die NGG, bei einer bundesweiten Beschäftigtenbefragung des Deutschen Gewerkschaftsbundes DGB an, sich zu Hause um Angehörige, gerade um Kinder oder Ältere, zu kümmern. Bei den Männern seien es 41%. Schon heute hätte gut ein Fünftel aller Beschäftigten häufig Probleme, Familie und Job zeitlich zu vereinbaren. Bei alleinerziehenden Frauen seien dies aktuell sogar 42%. Sollte Schwarz-Rot jetzt den 8-Stunden-Tag abschaffen und bei der Wochenarbeitszeit ein Höchstlimit von 48 und in Ausnahmefällen sogar bis zu 73,5 Stunden setzen, würde die Bundesregierung damit echte Probleme für viele Familien in Neumünster provozieren. Im Job und in der Familie, warnt NGG-Geschäftsführer Matthias Pietsch. Dabei suchten nicht nur das Gastgewerbe und das Lebensmittelhandwerk, sondern auch viele Betriebe der Nahrungsmittelindustrie händeringend qualifiziertes Personal. Den Arbeitskräftemangel in diesen Betrieben lösen wir nicht durch längere Arbeitstage, sondern durch bessere Arbeitsbedingungen und mehr Kita-Plätze, so Matthias Pietsch. Außerdem seien längere Arbeitstage auch eine Gefahr für die Gesundheit. Nach 8 Stunden im Job steigt das Unfallrisiko immer mehr an. Nach 12 Stunden ist es sogar doppelt so hoch wie bei einem regulären 8-Stunden-Tag, sagt Pietsch. Aber auch Schlafstörungen, Herz-Kreislauf-Erkrankungen und Burnout könnten die Folge von zu langen Arbeitstagen sein. Mehr Infos zu diesem Thema gibt es unter www.ngg.net. Die Fanfare des Kapitäns sind Minnesänger, Reisende, Entdecker, die Geschichten erzählen und Melodien von einem Ort zum anderen tragen. Die Band erzeugt einen einzigartigen Klang voller Magie. Sie tourten durch ganz Europa, Russland, China, Japan und Lateinamerika und geben ungefähr 100 Konzerte pro Jahr. Hier kommen La Fanfaria del Capitan, Mosca Lorenzo mit dem Stück Me la pego igual.

Das waren La Fanfaria del Capitan mit dem Stück Me la pego igual. Diese Band spielt beim 3 Tage Open Air Festival Woods Rock. Es findet statt vom 7. bis 9. August in Hamburg am Eichbaumsee. Und ja, was soll ich sagen? Das Woods Rock ist mehr als Musik. Das ist ein politisches Umsonst- und Draußen-Festival. Seit 1979 gibt es das ohne Eintritt, ohne Profite, mit Haltung, Musik und vielen helfenden Händen. 3 Tage Live-Musik, Kinderfest, Poetry Slam und Infoständen. Woods Rock ist ein Ort für Begegnung, Austausch und natürlich auch Solidarität. Und es lebt davon, dass Menschen freiwillig mit anpacken, vor, während und nach dem Festival. Das Line-Up ist super mit Ersatzkopf, Scheitern 3000 zum Beispiel, um nur einige zu nennen, Pogendroblem, 24-7, Diva Heaven, Motus, ja, und eben auch La Fanfaria del Capitan. Kommt alle zum Woods Rock am 7. August. Wenn der Zorn selbst erschöpft über das Ausbrennen in aktivistischen Kreisen. Ein Artikel von Thomas erschienen auf Indie Media. Wer politisch aktiv ist, kennt vermutlich dieses Gefühl. Ich bin nicht einfach nur müde vom Tun, ich bin müde vom Empörtsein selbst. Genau diesem Phänomen geht die Philosophin Marina Christodoulou in einem Essay nach. Erschien 2026 in der Zeitschrift Angelaki. Ihre These trifft einen Punkt, der vielen vertraut sein dürfte und der auch produktiv sein kann für AktivistInnen. Christodoulou beschreibt einen 3-stufigen Weg. Am Anfang steht die Gereiztheit, Irritation, eine erste, oft diffuse Abwehrreaktion. Davon unterscheidet Christodoulou die Empörung, Indignation. Jeden Zustand, der uns auf die Straße treibt, der uns Bündnisse schmieden lässt und Widerstand organisiert. Empörung ist bei Christodoulou also nicht lediglich ein Gefühl, sondern eine Kraft, die uns aktiv werden lässt. Das Entscheidende an ihrem Argument ist, dass diese Kraft sich irgendwann abnutzt. Nicht durch zu viel Aktivität, sondern dadurch, dass wiederholt gegen dieselbe Ungerechtigkeit angekämpft wird, was dann irgendwann die Bedeutung dessen untergräbt, wofür man kämpft. Am Ende dieses Weges steht die 3. Stufe des Weges, die ontologische Erschöpfung. Sie nennt es Ontological Exhaustion. Kein bloßes Ausgebranntsein im Sinne von Überarbeitung, sondern ein Zustand, in dem einem der Sinn des eigenen Handelns selbst verloren geht. Man verliert nicht nur die Kraft zu kämpfen, man verliert den Horizont, innerhalb dessen Kämpfen überhaupt einen Sinn ergebe. Christodoulous Beitrag erscheint deshalb so bemerkenswert, weil sie der gängigen Erklärung widerspricht, Erschöpfung sei Folge von zu viel Arbeit, von zu vielen Terminen oder zu wenig Schlaf. Ihrer Ansicht nach liegt die eigentliche Ursache tiefer, im schleichenden Verlust der Selbstbejahung des Lebens, ein Gedanke, den sie unter anderem an den Philosophen Spinoza entlehnt. Ihre These lässt sich so lesen: Wer sich immer wieder gegen dieselbe Ungerechtigkeit auflehnt, ohne dass sich etwas ändert, verliert irgendwann nicht nur Energie, sondern den Sinn dahinter. Was hat das mit uns zu tun? Überträgt man diesen Gedanken auf Menschen, die sich gegen Faschismus organisieren oder beispielsweise für Klimagerechtigkeit kämpfen, wird klar, wie treffend Christodoulous These ist. Es ist selten die einzelne Kundgebung, die einzelne Aktion, das nächste Plenum, die erschöpfen. Es ist die Wiederholung. Derselbe Nazi-Aufmarsch im 3. Jahr in Folge. Dieselben tödlichen Schüsse der Polizei. Die nächsten Übergriffe seitens der Nazis und aller Protest scheinen ins Leere zu laufen. Die ständige Wiederholung ohne sichtbaren Fortschritt droht den Sinn mitunter irreparabel zu beschädigen, den das Engagement eigentlich stiftet. Ist das ein blinder Fleck der Szene? Hier lohnt sich auch ein kritischer Blick nach innen. In vielen linken und antifaschistischen Zusammenhängen gilt bei aller Achtsamkeit Erschöpfung fast als Tabu. Selbstausbeutung wird stillschweigend zur Tugend erklärt. Wer pausiert, hat es nicht ernst genug gemeint. Genau dieses Klima verhindert, dass ontologische Erschöpfung überhaupt benannt werden darf, bevor sie zum völligen Rückzug oder in den Zynismus führt. Christodoulous Unterscheidung zwischen alltäglicher Müdigkeit und existenzieller Erschöpfung könnte hier helfen, ehrlicher mit den eigenen Grenzen umzugehen, statt sie als individuelles Versagen misszuverstehen.
Christodoulou endet in ihrem Essay nicht hoffnungslos. Auch in ihrem erschöpftesten Zustand, schreibt sie, verschwindet die Empörung nicht vollständig. Sie hinterlässt einen stillen ethischen Rest. Das bedeutet nicht das Ende des Widerstands, sondern seine Verwandlung. Sie schreibt, übersetzt, vielleicht kann Empörung immer noch etwas bedeuten, ohne dass man schreien muss. Vielleicht signalisiert ihr Fortbestehen selbst als schwacher Puls, dass etwas in uns sich immer noch dagegen wehrt, ganz aufzugeben. Für uns kann das vielleicht helfen, dass Erschöpfung ernst zu nehmen keine Schwäche, sondern eine Bedingung dafür ist, dass aus einzelnen sich verausgabenden Empörungen wieder eine tragfähige kollektive Kraft werden kann. Erschöpfung ernst zu nehmen heißt also, genau jene Kraft zu sichern, die unsere Bewegung über die nächsten Jahre und Jahrzehnte braucht. Warnung, jetzt kommt französischer Content. Rix ist mit einer 4 Tracks umfassenden EP zurück, ihrem bisher französischem Material. Direkt beeinflusst vom Drum Machine Punk, der seit seiner ersten Entstehung ein Standard im französischen Punk ist. Die Band orientiert sich musikalisch, optisch und inhaltlich an den klassischen Bands der frühen 80er Jahre. Das Markenzeichen von Rix ist weiterhin vorhanden. Sie nennen es ein, Zitat, Dreier aus Fuckwave, Oi und Popmusik. So ansteckend wie ihre vorherigen 4 EPs. Jetzt kommen Rix mit Tier Groupé.

0: Das waren Riecks aus Frankreich mit dem Stück Tiere-Gruppe. Die Regierungskoalition von Schleswig-Holstein hat die sowieso schon überbordende Polizeigesetznovelle noch einmal deutlich verschärft. Künftig sollen KI-Kameras Handysünder jagen, bewaffnete Drohnen erlaubt und heimliches Filmen und Abhören einfacher werden. Ein Artikel von Martin Schwarzbeck erschien auf netzpolitik.org. Die schwarz-grüne Regierungskoalition von Schleswig-Holstein treibt gerade ein Polizeigesetz durch den Landtag, das massive neue Befugnisse mit sich bringt. Automatisierte Datenanalyse nach Palantir-Art sowie Videoüberwachung, die selbstständig Gesichter erkennt, Verhalten bewertet und Menschen über das Kameranetzwerk verfolgt. Gerade wartet der Innenausschuss des Landtags auf die schriftlichen Stellungnahmen von ExpertInnen dazu. Die Regierungskoalition nutzte die Zeit, um das Polizeigesetz noch einmal deutlich zu verschärfen. Mit einem Änderungsantrag will sie dem Gesetz weitere Befugnisse hinzufügen. Demnach soll die Polizei von Schleswig-Holstein künftig infahrende Autos filmen dürfen. Dabei soll Videoauswertungssoftware zum Einsatz kommen, die automatisch detektiert, ob die Autofahrenden elektronische Geräte in der Hand halten. Vermutlich nimmt die Zahl der Menschen tendenziell ab, die keine Freisprecheinrichtung im Auto haben und deshalb illegalerweise beim Autofahren mit dem Handy am Ohr telefonieren oder die ihr Telefon nicht über Sprache steuern und deshalb darauf herumtippen müssen. Die Landesregierung von Schleswig-Holstein sieht in den Praktiken aber dennoch ein so großes Problem, dass sie zu dessen Behebung einer Unzahl von unschuldigen Autofahrenden und deren MitfahrerInnen frontal ins Gesicht filmen will, auch wenn die von vornherein hierzu keinerlei Anlass gegeben haben, so die Gesetzesbegründung. Wird dabei ein Verstoß festgestellt, können die Videobilder dazu genutzt werden, um das Kennzeichen des Fahrzeugs auszulesen und auch die steuernde Person zu identifizieren. Die automatisierte Überwachung darf nur stichprobenhaft eingesetzt werden, das heißt laut Begründung, dass die Polizei vorher festlegen soll, an welchem Straßenabschnitt sie wie lange die Fahrenden filmt. Ist die Zahl der erfassten Verstöße besonders hoch, darf die Polizei aber auch dauerhaft diese Verhaltenserkennungskameras einsetzen. Der Einsatz soll zudem offen erfolgen, was wohl darauf hinauslaufen wird, dass vor dem überwachten Straßenabschnitt ein Schild auf die Überwachung hinweist. Je nach Tempolimit auf diesem Streckenabschnitt ist die Wahrnehmbarkeit dieses Schilds dann mehr oder weniger gegeben. Die schwarz-grüne Regierungskoalition hofft, so die Gesetzesbegründung, durch die präventive Maßnahme ein, Zitat, höheres Maß an normenkonformen Verhalten, Zitat Ende, zu bewirken, das letztendlich Menschen dem schützen soll, die sonst durch eventuell abgelenkte VerkehrsteilnehmerInnen gefährdet seien. Außerdem erlaubt der Änderungsantrag zum Polizeigesetz den Einsatz bewaffneter Drohnen zur Abwehr feindlicher Drohnen. Bewaffnung meint dabei die Ausrüstung mit Mitteln unmittelbaren Zwangs, also beispielsweise auch mit Netzen, die andere Drohnen zu Boden bringen. Darüber hinaus werden mit dem Änderungsantrag auch die Hürden für heimliche Video- oder Audioaufnahmen gesenkt. Solche Aufnahmen sollen der Polizei beispielsweise schon erlaubt sein, wenn diese die sexuelle Selbstbestimmung einer Person bedroht sieht oder Gefahren für Infrastruktur mit unmittelbarer Bedeutung für das Gemeinwesen erkennbar sind. Womöglich können damit auch heimlich Menschen abgehört werden, die beispielsweise drohen, eine Straße zu blockieren. Zusätzlich hat die Regierungskoalition mit dem Änderungsantrag auch ihre Pläne bezüglich der Datenanalyse nach Palantir-Art korrigiert. Deren Einsatz soll die Landesregierung nicht, wie zunächst vorgesehen, an den Landtag berichten. Die Datenanalyse soll nun von den Berichtspflichten für eingriffsintensive Maßnahmen ausgenommen werden. Heißt, es können nach Palantir-Art Daten analysiert werden, ohne dass jemand davon erfährt. Ja, wir sind auch wieder am Ende des Fleckenhörers angelangt. Ich bin immer noch beschäftigt mit dem CSD in Berlin. Wir müssen wirklich alle zusammenrücken, damit solche Feste nicht ein solch schreckliches Ende nehmen. Ich habe dazu im Tagesspiegel gelesen, dass allein in Berlin es 1940 gewaltorientierte Islamisten gibt. Man sieht also, die Gefahr durch Islamismus ist viel größer als die Ressourcen der Polizei. Und was man dagegen tun kann, das sollten sich Experten hauptsächlich im Netz anschauen. Radikalisierung im Netz ist, glaube ich, die Hauptquelle für diese Radikalisierung auf der Straße. In diesem Sinne wünsche ich uns friedliche Zeiten und wir hören uns dann nächste Woche wieder. Übrigens das letzte Mal auf UKW 100,8 MHz. Bis dahin sage ich Tschüss, euer Ingo.
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1: Moin und willkommen zum Fleckenhörer am 3. August 2026. Das wird die letzte Sendung auf UKW 100,8 MHz für mich, denn am 10. August müssen wir unsere UKW-Frequenz abschalten. Wir sind danach weiterhin aber vermutlich mit gewaltigen HörerInnen-Einbußen auf DRB Plus und im Internetstream zu hören. Wir erhalten natürlich viel HörerInnen-Post dazu. Eine will ich euch vorlesen, sie kommt von Hans-Jürgen. Er sagt, ich möchte einmal meinen Bedauern ausdrücken über die UKW-Abschaltung, welche sie bald vornehmen werden. Ich habe früher überwiegend Delta gehört, dann wurde es abgeschaltet. Seitdem höre ich überwiegend FRN. Jetzt wird es auch abgeschaltet und ich muss mich leider als Hörer verabschieden. Ich habe 8 Fahrzeuge mit UKW-Radio und eines, in dem beides, also UKW und DAB Plus, empfangbar ist. Und ich muss sagen, DAB Plus ist der letzte Mist. Fahren Sie damit einmal durch Neumünster. Unter jeder Brücke zwischen hohen Gebäuden, zum Beispiel auf dem Ring und manchmal auch ohne erkennbaren Grund, ist der Empfang weg. Das ist kein entspanntes Radiohören, sondern eine Belastung, sodass ich selbst mit dem Fahrzeug, welches DAB Plus hat, fast immer UKW höre. Und wenn ich dann mal in Regionen unterwegs bin, wo keine Störungen sind, sodass man mal DAB Plus hört, dann alternative Sender wie zum Beispiel Ballermann Radio. Und wenn UKW irgendwann tot ist, dann hört man halt nur noch über die Bluetooth-Verbindung des Radios seine eigene Playlist vom Smartphone. Das normale Radio, wie wir es alle kennen und lieben, wird es nach der UKW-Abschaltung nicht mehr geben, leider. Ich wünsche Ihnen viel Glück mit freundlichen Grüßen. Lieber Hans-Jürgen, ich sehe das genauso wie Sie. Ich habe mich jedoch der demokratischen Mehrheit in unserem Radioplenum gebeugt, die ein Ende von UKW unterstützten. Unsere Themen im Fleckenhörer heute: Tipps zum Schulanfang von der Landesverkehrswacht Schleswig-Holstein. ADFC Fahrradklimatest 2026 startet am 1. September. Kinder und Jugendliche im Fokus. Und Statement von Greenpeace zur Finanzierung von Hitzeschutz in Kommunen. Zunächst etwas Musik. Die Spells waren Nicole Barrack, Gitarre, Gesang, Marissa Poole, Bass und Gesang und Leni Sumas am Schlagzeug. Sie gründeten sich 1995 in Austin, Texas und zerbrachen 1998 in New York City. Ein dunkles Juwel aus dem New Yorker 90er Underground. Das unveröffentlichte Album The Night Has Eyes, produziert im November 1997 von Greg Tallenfeld bei Waterworks, ist 2025 über Garganta Press auf Vinyl erschienen. Und wir hören jetzt das Stück davon, The Night Has Eyes.

Das waren die Spells mit dem Stück The Night Has Eyes. Noch sind Sommerferien, aber das neue Schuljahr steht bereits kurz bevor. Damit sind auch wieder viele Schulanfänger erstmals alleine auf dem Weg zur Schule. Schulanfänger sind oft auch Verkehrsanfänger. Alle Verkehrsteilnehmer werden derzeit durch Schulanfangsplakate und Spannbänder darauf hingewiesen, jetzt besonders aufmerksam zu sein. Den Eltern kommt aber eine ganz besondere Bedeutung zu. Elisabeth Pier von der Landesverkehrswacht Schleswig-Holstein gibt den Eltern Tipps zum Schulanfang. In der Regel freuen sich Kinder auf den ersten Schultag. Dementsprechend motiviert sind sie auch für den Schulweg. Überfordern sie ihren Nachwuchs beim Üben jedoch nicht. Jedes Kind lernt anders. Klappt es heute nicht, ist morgen auch noch ein Tag. Ermitteln sie den sichersten Weg zur Schule. Das ist nicht immer der kürzeste Weg. Hilfestellung gibt der Schulwegplan der neuen Schule. Achten Sie darauf, dass alle Straßenquerungen durch Ampeln oder zumindest Zebrastreifen gesichert sind. Auf dem Gehweg sollte Ihr Kind immer auf der zur Straße abgewandten Seite laufen. Gehen Sie mit Ihrem Kind den Schulweg mehrfach gemeinsam in den Ferien ab. Erst nach einigen Wochen sitzt der Weg. Besprechen Sie mit dem Kind alle Gefahrenquellen auf dem Weg und erklären Sie ihm, was zum Beispiel an Ausfahrten, die den Gehweg kreuzen, passieren kann. Üben Sie mit ihm, wie es sich an diesen Stellen richtig verhält. Verunsichern Sie Ihr Kind jedoch dabei nicht. Nach einigen Durchgängen können Sie auch einen Rollentausch vollziehen. Lassen Sie sich von Ihrem Kind zur Schule führen. Dabei soll es Ihnen erklären, was es sieht und was es deshalb tun möchte. Begleiten Sie Ihr Kind am Anfang auf dem Schulweg und prüfen Sie nach einer gewissen Zeit, ob das Kind den empfohlenen Weg benutzt und ob es noch aufmerksam ist und die Ratschläge befolgt. Denken Sie daran, Kinder sind keine kleinen Erwachsenen. Sie sehen die Welt mit anderen Augen und können Motoren und Bremsgeräusche von Autos noch nicht richtig zuordnen. Auch fällt es ihnen schwer, Entfernungen und Geschwindigkeiten richtig einzuschätzen. Das gilt besonders für geräuscharme E-Fahrzeuge. Wenn Ihr Kind mit dem Schulbus oder mit öffentlichen Verkehrsmitteln fährt, üben Sie auch hier das richtige Verhalten. An der Bushaltestelle, beim Ein- und Aussteigen und im Bus. Wer sein Kind ausnahmsweise mit dem Auto zur Schule bringt, in einem sogenannten Elterntaxi, darf nie den Kindersitz vergessen, egal wie kurz der Weg ist. Halteverbotszonen vor der Schule dienen der Sicherheit der Kinder. Bringen Sie Ihr Kind nicht bis unmittelbar vor die Schule. Die letzten 200 Meter sollte das Kind gerne zu Fuß gehen. Zu Fuß zur Schule zu gehen trägt dazu bei, dass Kinder selbstständig werden. Außerdem mobilisiert Bewegung vor dem Schulalltag die mentalen Fähigkeiten. Die Kinder sind aufmerksamer und aufnahmebereiter beim Lernen. Der Schultag sollte harmonisch und ohne Eile beginnen. Emotionaler Stress und Zeitdruck wirken sich negativ auf die Aufmerksamkeit des Kindes in der Schule und im Straßenverkehr aus. Elisabeth Pier, die Vizepräsidentin der Landesverkehrswacht, appelliert: Eltern haben eine Vorbildfunktion. Wenn sie eilig bei Rot über die Straße laufen, müssen sie damit rechnen, dass ihr Kind es ihnen nachmacht. Und als motorisierter Verkehrsteilnehmer ist in den ersten Schulwochen mit Kindern zu rechnen,

die wenig Erfahrung im Straßenverkehr haben. Also aufmerksames und rücksichtsvolles Verhalten schützt nicht nur ihr Kind. Direkt aus den Tiefen eines ungenutzten Betonlabors im Großraum Boston kommt das Debüt von Sweeping Promises. Hunger for a Way Out wurde mit einer patentierten Einmikrofontechnik geschrieben und aufgenommen und ist ein Juwel mit Post-Punk-Einflüssen und einem ungeschliffenen DIY-Sound. Der Titeltrack eröffnet das Album auf absolut klassische Weise, voller temperamentvoller Hooks, die an den frühen Rough Trade Sound erinnern. Kantige Gitarren und scharfe Synth-Töne schweben über einer rauen Rhythmusgruppe, während Lyra Mondels spritziger Gesang den Sound von Sweeping Promises maßgeblich prägt. Die Tracks haben etwas Einfaches und doch Außergewöhnliches an sich. Man findet hier die DIY-Kompetenz von Bands wie Kleenex, einen düsteren New Wave-artigen Minimal Sound und einen unbestreitbaren pop-orientierten Reiz, eingefangen in Monopracht. Sweeping Promises überzeugen auf ganzer Linie mit Hunger for a Way Out.

Das waren Sweeping Promises mit dem Stück Hunger for a Way Out. Am 1. September startet mit dem ADFC Fahrradklimatest die größte Befragung von RadfahrerInnen in Deutschland. Radwege zu schmal, Kreuzungen zu unübersichtlich oder läuft es schon rund? Der ADFC ruft dazu auf, die Radfahrbedingungen in den Gemeinden und Städten in Schleswig-Holstein zu bewerten. Mit einer neuen Umfrage rückt der ADFC erstmals die Perspektive von Kindern und Jugendlichen auf das Radfahren in den Vordergrund. Jan Voss, Landesgeschäftsführer des ADFC Schleswig-Holstein, ruft auch zur Teilnahme auf. Wie viel wird bei Ihnen vor Ort fürs Radfahren getan? Sind die Radwege in einem guten Zustand? Mit dem ADFC Fahrradklimatest geben RadfahrerInnen den politisch Verantwortlichen eine direkte Rückmeldung dazu, wie gut das Radfahren vor Ort funktioniert, sagt er. Im Mittelpunkt der Befragung steht die Frage, macht Radfahren Spaß oder bedeutet es Stress? Am letzten ADFC Fahrradklimatest 2024 haben deutschlandweit ca. 213.000 Menschen teilgenommen. In Schleswig-Holstein waren es immerhin rund 7.000 Personen. Der ADFC Fahrradklimatest findet in diesem Jahr zum 12. Mal statt. Erstmals stehen Kinder und Jugendliche mit einer eigenen Umfrage im Fokus. Für den ADFC ist es klar, so Voss, nur wenn die jüngsten VerkehrsteilnehmerInnen eigenständig und sicher unterwegs sind, haben wir gute Bedingungen zum Radfahren. Deshalb stehen dieses Mal die Radfahrgewohnheiten von Kindern im Mittelpunkt und was sie brauchen, um gut und sicher Rad zu fahren. Insgesamt besteht der ADFC Fahrradklimatest aus 3 Befragungen für Erwachsene, für Kinder und Jugendliche sowie für Kommunen. Die wichtigsten Informationen jetzt nochmal auf einen Blick. Die Online-Befragung zum ADFC Fahrradklimatest läuft vom 1. September bis zum 30. November. Die Befragung findet unter der Adresse www.fkt.adfc.de statt. Der Fahrradklimatest vereint 3 Befragungen und macht sichtbar, wie Erwachsene, Kinder und Jugendliche und Kommunen die Fahrradfreundlichkeit vor Ort einschätzen. Split System ist eine 5-köpfige Band aus Nam, Melbourne, Australien. Energiegeladene australische Garage-Punk-Musik, wie gemacht für Abschaum, Halunken und Gronks, um die Lücke von den 70ern zu den 2000ern zu überbrücken. Und jetzt kommt das Stück von Split System, es heißt No Cops in Heaven.

Das waren Split System mit dem Stück No Cops in Heaven. Und unsere letzte Meldung. Nach dem aktuellen Wochenbericht des Robert-Koch-Instituts sind in Deutschland in diesem Jahr bis zum 19. Juli bereits rund 9.800 Menschen infolge hoher Temperaturen gestorben. Zugleich warnen Kommunen, dass sie die notwendigen Investitionen in Hitzeschutz und Klimaanpassung nicht allein finanzieren können. Auch unsere Stadt hat in diesem Bereich ja ihre Sorgen. Auch der Deutsche Städtetag fordert mehr Geld für die Klimaanpassung in Städten und Gemeinden. Mauricio Vargas, Wirtschafts- und Finanzexperte von Greenpeace, hält besseren Hitzeschutz in Städten und Gemeinden für dringend notwendig. Der Hilferuf des Deutschen Städtetags ist ein Alarmsignal, sagt er. Die Politik muss dem hitzebedingten Sterben entschieden entgegentreten. Städte und Gemeinden dürften bei der Bekämpfung der Klimakrise nicht länger alleingelassen werden. Bund und Länder müssen Städte und Gemeinden endlich so ausstatten, dass sie die Menschen wirksam vor Hitze schützen können. Hier kann man sich nicht mit knappen Finanzen herausreden. Eine moderate Steuer auf sehr große Vermögen ab 100 Millionen Euro wäre verursachergerecht. Sie könnte den Kommunen jährlich bis zu 25 Milliarden Euro zusätzliche Einnahmen verschaffen. Damit ließen sich Schulen und Krankenhäuser hitzefest machen und Städte begrünen und entsiegeln. Auch öffentliche Kühlorte wie Schwimmbäder und Schutzräume für ältere Menschen könnten finanziert werden. Die Bundesregierung muss die Einführung einer Milliardärssteuer auf den Weg bringen, um den Kommunen zu helfen. Während in südlichen und westlichen Bundesländern wie dem Saarland oder Rheinland-Pfalz Wochenmitteltemperaturen von deutlich über 24 Grad bis 29 Grad Celsius und Spitzentemperaturen nahe 40 Grad Celsius im Juli gemessen wurden, blieben die Temperaturen an Nord- und Ostsee spürbar moderater. Laut RKI-Schätzung gab es in Schleswig-Holstein bisher ca. 2,4 hitzebedingte Todesfälle pro 100.000 Einwohner. Hochgerechnet auf die Bevölkerungszahl von Schleswig-Holstein entspricht das etwa 70 Sterbefällen im bisherigen Verlauf des Sommers. Wie werden solche Zahlen ermittelt, da Hitze auf Totenschein als Todesursache nur in Ausnahmefällen eingetragen wird, zum Beispiel bei einem direkten Hitzschlag, werden die tatsächlichen Sterbefallzahlen in heißen Wochen mit den erwarteten Werten aus kühleren Perioden verglichen. Die Differenz wird dann als hitzebedingte Übersterblichkeit ausgewiesen. Das war unser Bericht vom RKI und damit mache ich Schluss für heute im Fleckenhörer. Es ist heiß, deswegen wieder mal kurz, aber mit schöner Musik und drei Meldungen. Was will man mehr? Na denn, wir sprechen uns nächste Woche wieder am 10. August, nur auf DAB+ und im Internet. Leider, leider, leider. Tschüss, bis dahin. Ciao.

Noch gar nicht 16 Uhr, aber die vorherige Sendung ist schon durch. Überraschend dies. Oha, jetzt fällt hier das Mikrofon von Dingens. Muss was halt in der Hand halten. 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Wir fangen mit Silly an.

0: Sally, irgendwann, keine Ahnung, 80er Jahre, DDR-Band. Dresden, ein Einschüchterungsversuch gegen das Frauenbildungshaus in Dresden e.V. Am 27. Juli wurde im Briefkasten des Frauenbildungshaus Dresden eine aufgeschlitzte Ratte entdeckt. Der Verein geht von einer Drohung aus. Auch die Polizei schließt eine politische Tat nach derzeitigem Stand nicht aus. Radio Korax hat mit Karin Luttmann gesprochen, Bildungsreferentin im Gender Kompetenzzentrum Sachsen. Nicht nur über den Vorfall, sondern auch die aktuelle Arbeit und die Herausforderungen für queer-feministische Arbeit. Hier wird noch dazu geschrieben, beim Gespräch sind aufgrund technischer Störungen gelegentlich Aussetzer zu hören. Im Verlauf des Gesprächs verbessert sich die Qualität. Das sind ja alles so Hinweise, die wir hier aus dem FSK sowieso gewohnt sind.
1: Vielleicht fangen wir gleich erstmal mit dem FBZ an. Seit wann gibt es das?
2: Also das Frauenbildungszentrum ist in der Wendezeit entstanden, also in dem Jahr 1990 gegründet worden als Verein von Frauen für Frauen. Da war in Dresden recht viel los, wie auch in ostdeutschen Städten sind viele Frauen. Und es gibt tatsächlich in Dresden auch noch einige Vereine aus dieser Zeit, aber unserer ist, glaube ich, einer der größten.
1: Das ist ein relativ breites Angebot mit Beratung und Begegnung.
2: Ja, also es ist auch immer weiter gewachsen über die Zeit. Es gab auch vor allem ehrenamtlich. Dann gab es Zeiten, wo einfach verschiedene Projekte dazugekommen sind, die aus unterschiedlichen Quellen auch gefördert werden. Aber es gibt so eine Basis, also dass Frauen, das jetzt feministische Begegnungszentrum, wir haben uns letztes Jahr umbenannt, vielleicht muss ich noch üben. Also ich bin ja nicht in dem Team von dem feministischen Begegnungszentrum, sondern das Gender-Kompetenzzentrum ist ein weiteres Projekt vom Frauenbildungshaus. Das feministische Begegnungszentrum mit der Abkürzung FBZ kennen viele in Dresden, weil es in der Oskarstraße lange eine Einrichtung ist, die so als ein Raum, wo ziemlich viele verschiedene Dinge passieren können, verschiedene Frauen, feministische Gruppen und queere Gruppen einen Raum finden, da ist. Und ja, ich weiß gar nicht, wo ich anfangen soll. Es ist auch eine Beratungseinrichtung, hattest du auch gesagt, das ist beides von der Stadt Dresden gefördert. Also die Beratungsstelle für Frauen ohne Erwerbsarbeit ist vom Sozialamt gefördert und ist also so eine Infrastruktur, wo einfach Frauen telefonisch und vor Ort Beratung bekommen können, auch Begegnungsangebote. Vor allen Dingen am Donnerstag ist da offenes Haus und es ist vormittags Frühstück und nachmittags relativ viele Programme, wo man einfach niedrigschwellig hingehen kann. Das feministische Begegnungszentrum, das baut mehr auf ehrenamtlichen Angeboten auf. Also gibt es immer wieder neue Frauen, die sagen, ich möchte einen feministischen Lesekreis machen, ich möchte einen Handarbeitstreff machen, ich möchte einen Chor eröffnen oder ich möchte, also es geht auch viel in den soziokulturellen Bereich, aber es ist sehr schön, das miteinander zu verbinden, weil man dann die unterschiedlichsten Menschen erreichen kann.
1: Es liegt jetzt
2: sprachlich sind auch einige Angebote, also es gibt Angebote auf Arabisch, auf Spanisch. Ukrainisch weiß ich gerade aktuell nicht, gab es mal, ich glaube aktuell nicht, aber es ist sehr offen, dass einfach Frauen kommen können oder Flinterpersonen und sagen können, wir wollen den Raum nutzen.
1: Es liegt jetzt vielleicht 7, 8 Jahre zurück, denke ich, dass ich mit Menschen von dem FBZ damals gesprochen habe. Das war gerade direkt nach der Umwandlung, dass da so ein Sternchen mit auftauchte. Das ist ja die Debatte, die letztendlich auch in die Umbenennung hin zum feministischen Begegnungszentrum geführt hat, wo verschiedene Phasen von gendersensitiver Arbeit, verschiedene Generationen eigentlich miteinander eine gute gemeinsame Existenz suchen. Was hast du für einen Eindruck? Wie gut gelingt das?
2: Also es ist sowohl ein Nebeneinander, einfach Dinge bleiben, die schon sehr lange im Haus sind. Also es gibt zum Beispiel diese Woche auch wieder ein Jahreskreisfest. Also im Garten gibt es ein Labyrinth, ein altfeministisches Symbol, was es in vielen Städten gibt, was einfach so ein Ort ist von einer alten Frauenkultur. Und dann gibt es zum Beispiel Also wie gesagt, ganz neu sind jetzt die Angebote, wo sich spanischsprachige Frauen selbst organisieren. Und ich denke, dann gibt es Bündnisarbeit zum 8. März, wo vor allen Dingen jüngere Flinterpersonen aktiv sind oder der feministische Lesekreis. Es ist einerseits so ein alles ist nebeneinander und ist auch mit Interesse aus dem Augenwinkel, aber es muss sich nicht zwingend miteinander zusammentun, sondern kann einfach auch solidarisch nebeneinander die Ressourcen teilen. Aber es gibt auch immer wieder Punkte, wo wir auch ganz bewusst alles zusammenbringen. Also wir hatten jetzt ein Sommerfest, 35 Jahre, da hatten wir einfach die unterschiedlichsten Frauen und Projekte und haben die auch vorgestellt, haben die auch in Kontakt miteinander gebracht. Oder wir machen im Herbst ein Erzählcafé, was auch ganz gezielt einen Rahmen bietet für einen ganzen Tag, wo wir einfach wieder auch gezielt und moderiert ins Gespräch gehen und verschiedene Perspektiven einander bewusst machen und zeigen, wie einfach Feminismus unterschiedlich gelebt wird oder auch unterschiedliche Erfahrungen beinhaltet.
1: Vielleicht nehmen wir gleich mal noch einen Schwenk und schauen auf dieses Gender-Kompetenzzentrum beim selben Verein. Du bist dort gebunden, verbunden als Bildungsreferentin. Was ist die Aufgabe, die sich das Gender-Kompetenzzentrum stellt?
2: Das Gender-Kompetenzzentrum ist gefördert vom Freistaat Sachsen dafür, dass wir Gleichstellungsarbeit in ganz Sachsen stärken. Das tun wir einerseits, indem wir in Kooperationen arbeiten mit den unterschiedlichsten kleineren und größeren Vereinen, Verbänden, Akteuren, auch mit Gewerkschaft, Kirche, alle, die Interesse haben, zum Thema Gleichstellung zu arbeiten. Und da bieten wir eben auch für Organisationen, die jetzt nicht als Thema Gleichstellung haben, eben unsere Expertise an, um in dem Thema intern oder extern voranzukommen. Wir arbeiten auch mit Gleichstellungsbeauftragten, Personalern, also ganz gezielt zum Thema Frauenförderung, aber auch Gewaltprävention. Und wir versuchen einfach, die Gleichstellung in Sachsen machen wollen, zu unterstützen mit unserer Expertise. Dazu haben wir auch Fachtage und öffentliche Veranstaltungen, aber wir arbeiten auch ganz viel einfach in einer ganz direkten Kooperation mit verschiedenen Akteuren in Sachsen.
1: In was für einer Personalstärke, jetzt mal vorsichtig gefragt, darf ich mir das vorstellen?
2: Ja, das ist eine sehr spannende Frage, weil wir sind im Moment als Verein erstmal auf den ersten Blick sehr groß. Also wir sind im Gender-Kompetenzzentrum im Moment sogar 8 Personen. Wir sind aber alle und im Verein insgesamt ungefähr 18. Aber davon arbeitet niemand Vollzeit, die allermeisten halbtags. Das heißt, halbtags bezahlt real wesentlich mehr, weil die Frage ist ja, was wird bezahlt? Und die Sachen, die wir bezahlen im Verein, sie werden ja über Projektförderung finanziert. Und Projektförderung bedeutet, dass man bestimmte inhaltliche Dinge, die man irgendwie nachweisen und abrechnen kann, bezahlt bekommt. Aber die ganze Strukturarbeit, die so einen großen Verein inklusive ehrenamtlichen Dingen und wir haben ein Haus, einen Garten, also die ganze Struktur, die wir bereitstellen, zu stemmen, das wird eigentlich weniger finanziert. Und deswegen wird da sehr viel unbezahlte Arbeit gemacht.
1: Nun ist es so, dass Queersarbeit und Frauenarbeit, feministischem Aktivismus gerade nicht die besten Zeiten blühen, wenn man das mal vorsichtig formulieren soll. Einerseits die positive Entwicklung, dass wirklich auch im ländlichen, kleinstädtischen Raum sowas wie Prides entstehen, dass Menschen sich da offensiv zeigen. Das ist vielleicht die Ernte der letzten 15, 20 Jahre. Auf der anderen Seite kann man zusehen, wie immer häufiger gerade solche öffentlichen Veranstaltungen wie CSDs oder Queer Prides oder wie sich jeweils dann auch selbst genannt wird, angegriffen werden von rechtsradikalen Leuten. Und wenn ich dann auf die Stimmen aus dem Raum des Politischen schaue, da wird's mir nicht unbedingt besser. Also ich habe den Eindruck, da gibt's eine komische Entwicklung, oder?
2: Auf jeden Fall. Es verschärft sich weiter, aber es ist überhaupt nicht neu. Also Antifeminismus und Widerstand gegen queere Lebensrealitäten und Engagement oder auch feministisches Engagement hat uns natürlich die ganze Zeit immer begleitet und begleitet alle, die in dem Bereich politisch aktiv sind. Aber es ist auf jeden Fall sehr, sehr krass. Also das mit der Ratte hatten wir jetzt auch zum ersten Mal und sind es eben oft eher verbale Angriffe oder Einschüchterungsdinge, was ja die Zivilgesellschaft viel in den letzten Jahren erlebt hat. Da hat ja erst die AfD mit angefangen und irgendwann ist die CDU mit eingestiegen, nochmal wieder zu sagen, wie die Förderung genauer hinterfragt wird und sozusagen zu kleinen Anfragen im Landtag oder so gemacht wird, um zu zeigen, wir haben das im Blick und wir wollen das eigentlich nicht, dass es weiter gefördert wird. Und da hatten wir jetzt auch die Auswirkungen in den letzten Jahren. Also ich habe ja gerade gesagt, dass wir jetzt im Kompetenzzentrum relativ viele Köpfe sind, wenn auch prekär beschäftigt. Das lag daran, dass wir auch eigentlich die Zusage hatten, dass wir über Demokratie gefördert werden, was auch sehr, sehr viele Vereine in dem Bereich betrifft. Und das wurde ja letztes Jahr dann umentschieden, dass die Förderung anders ausgestaltet werden soll. Und deswegen haben wir keine Chance, da weiter gefördert zu werden. Und müssen jetzt wieder schauen. Und das ist auch, ja, es ist nicht neu, aber es ist einfach jetzt wieder eine ziemlich schwierige Situation, dass wir einfach überhaupt eben diese 18 Personen, die dort angestellt sind, davon wird vielleicht, weiß ich nicht, vielleicht die Hälfte nächstes Jahr noch eine Finanzierung haben. Und wir werden es nicht im Januar wissen, sondern wir werden es im Laufe des Jahres erfahren, welche Arbeit wird finanziert und von wem. Also wir haben unterschiedlichste Förderung von Kommune, Land und Bund und vielleicht haben wir sie nächstes Jahr auch nicht mehr. Das ist, es braucht gar keinen Wahlsieg der AfD, um das schon unter Druck zu setzen. Das ist alles schon jetzt da.
1: Kann man das so formulieren?
2: Natürlich noch viel schlimmer, wenn es dann am Ende wirklich AfD-Mehrheiten gibt, klar.
1: Ja. Kann man das so formulieren, dass es Kräfte gibt, die in Zeiten knapper Kassen ganz froh sind, bei euch kürzen zu können?
2: Ja, ganz sicher. Also, und es ist auch ganz klar, also wer jetzt zum Beispiel in Sachsen dieses Jahr schon nicht mehr finanziert wird, das ist sicher auch, hat wahrscheinlich auch komplexere Ursachen, als es so banal zu sagen, aber die Stimme, die besonders politisch für Frauen spricht, ist der Landesfrauenrat in Sachsen. Und normalerweise sind der Landesfrauenräte sind in jedem Bundesland so Koordinierungsstellen, wo eben so Vereine wie unser Verein, aber auch größere Verbände gemeinsam eine Stimme finden und sich dann gegenüber der Landesregierung stellen oder in Bündnissen aufstellen und in der Zivilgesellschaft mitwirken. Also wo wirklich explizit eben auch politische Kampagnenarbeit gemacht wird. Und da wird immer auch über Projektförderung irgendwie gesichert, dass es eine Geschäftsstelle gibt. Und naja, jetzt in Sachsen gibt es aktuell mal wieder kein, es eben nicht möglich war, weiter gefördert zu werden. Also es ist einfach ganz, ganz real, dass auch Arbeit, die Strukturen schafft und Strukturen hält, dann ohne Hauptamt dasteht. Das ist gerade auch Realität.
1: Nun kann man ja sagen, der Marsch durch die Institutionen war erfolgreich und ist ein Manne-Tackle zugleich. Das politische Bewegungen, die ihre Ansprüche in letztendlich Fachstellen in wirklich institutionell gesicherten Räumen irgendwie abbilden, das ist ein Riesenvorteil, weil es eben für Menschen gerade auch in kleinstädtischen Räumen, in eher unsicheren Räumen einfach Anlaufpunkte darstellt. Der anderen Seite hat das ein bisschen zu einer Vereinzelung dieser Einzelprojekte geführt, so dass, also zumindest wenn ich so von der Seite drauf schaue, habe ich manchmal den Eindruck, okay, wo bleibt jetzt eigentlich die Solidarität, wenn durch so ein Ding wie die Umordnung dieses Projekt Demokratie leben oder eben auch die Umordnung im sächsischen Haushalt, wenn da Einzelne auf der Strecke bleiben. Wie tragfähig für so eine Zukunft, in der wir uns vielleicht wieder kämpferischer auseinandersetzen müssen, sind die Netzwerke innerhalb der Queers-Projekte in Sachsen?
2: Also ich denke, dass es auch eine gute Entwicklung gab in den letzten Jahren. Also wie gesagt, der Landesfrauenrat ist trotzdem auch ein wichtiger Akteur, aber es gibt ja für die queeren Projekte auch noch die LAG Queeres Netzwerk Sachsen und es gibt natürlich Zusammenarbeit mit politischen Akteuren und Bündnisse oder auch mit Gewerkschaften oder wir sind auch im Dachverband Parität Sachsen. Also es gibt eigentlich eine Menge Potenzial, sich auch zusammenzuschließen und es gab auch immer wieder, gerade auch in Dresden, Proteste gegen Kürzungen. Da haben wir mit der Gleichstellungsarbeit und der Jugendarbeit auch relativ große Demos und Kundgebungen organisiert und hatte schon auch eine Wirkung. Es ist auch wichtig, einfach in der Öffentlichkeit zu sein. Und es ist auch teilweise, ja, also es ist ja so, dass die Akteure einerseits einen politischen Anspruch haben, der eben hauptsächlich auch ehrenamtlich gemacht wird, aber er wird eben auch vom Hauptamt ermöglicht. Und es gibt natürlich einfach auch fachliche Arbeit, die gemacht werden muss, die einfach Beratungsarbeit ist, Unterstützungsarbeit, die nur von Fachleuten gemacht werden kann und wo eigentlich der Staat einen Teil seiner Aufgaben, die er qua Verfassung hat, nämlich die Gleichstellung zu fördern, an Träger auslagert. Also das ist eben schon auch, ja, eine gewisse Verantwortung, das auch sicherzustellen, auch von der staatlichen Seite her. Also es gibt zwei Richtungen. Also die Verantwortung, sich gegenseitig zu unterstützen aus der Zivilgesellschaft und quasi von unten. Aber es ist auch nicht so, dass diese ganzen Aufgaben ja nicht auch verfassungsrechtlich vorgegeben werden, dass es da sein muss. Es ist teilweise Sozialstaat und teilweise Aufstellung, die Aufgabe Gleichstellung der Geschlechter.
1: Oh. Da waren jetzt Stichworte drin, die mich gerade nochmal, genau, das ist ja so eine Situation, wenn man sich anschaut, wie beispielsweise die Perspektive junger Queers im ländlichen Raum ist, dann stellt man fest, okay, die stecken erstmal ja in irgendwelchen Vereinen und vor allem Schulen drin. Und da gab es in den vergangenen Jahren ja irgendwie den Aufreger, dass das Kultusministerium plötzlich in seiner Weisheit festgestellt hat, gendersensitive Sprache ja, aber in der heteronormativen Matrix, wo sie sozusagen Akteurinnen befohlen haben, gendersensitive Sprache ohne irgendwelche Sonderzeichen im Binnenraum von Worten zu verwenden und wo man gleichzeitig sagen muss, weder die LASUB, was die Organisation, die rein praktische Organisation des Schulbetriebs ist, das Landesamt, noch das Kultusministerium verfügt eigentlich über eine angemessene Kompetenz in Genderfragen. Wie ist da inzwischen eigentlich die Lage? Also hat sich das irgendwie wieder gerade geruckelt, dass die Arbeit in den Schulen einfach so weiter möglich ist? Oder hast du da den Eindruck, wir stehen da auf wackeligem Fundament?
2: Also ich habe jetzt aus den letzten Monaten keine aktuelleren Kontakte gehabt mit den Schulen. Das ist jetzt irgendwie sagen kann, so, es hat sich jetzt im letzten halben Jahr irgendwas verändert. Damals, als das kam, das ist ja jetzt auch schon 2-3 Jahre her, gab es auf jeden Fall ganz viel organisierten Widerstand, an dem wir auch beteiligt waren. Einfach verschiedenste Aufrufe und Solidarität mit konkreten Fällen. Und wir waren immer wieder zum Beispiel gibt es den Gleichstellungsbeirat des Freistaat Sachsen. Dort haben wir es eben zum Thema gemacht, immer wieder. Und eben die Akteure, die tatsächlich Beratungsarbeit im ländlichen Raum in Sachsen machen, unterstützt und die Lehrergewerkschaft unterstützt, die auch da sehr aktiv war. Also es wurde einfach geguckt, was wir machen können, aber natürlich ist das einfach für bestimmte Akteure, wahrscheinlich hauptsächlich der CDU, irgendwie so ein Ding, wo sie sagen, das ist unsere Art von Genderpolitik, da wollen wir uns zeigen, da wollen wir einfach einen Marker setzen. Rein rechtlich beziehen sie es einfach auf den Rat der deutschen Rechtschreibung, die sind die Autorität und die haben natürlich nichts mit Genderkompetenz zu tun. Aber dort werden eben auch Diskussionen weitergeführt und da muss man auf denen eben auch wieder kampagnenmäßig Einfluss nehmen, was wir auch versucht haben mit Briefen. Und es ist nicht schön, es ist auf jeden Fall für Betroffenen in den Schulen richtig hart und es gibt natürlich sehr, sehr viele Situationen, wo wir nur so punktuell, nur da, wo wir eben Kooperationen und Ansatzpunkte finden, helfen können. Ne? Also über Gewerkschaft zum Beispiel, über Akteure in Schulen. Genauso eben grundsätzlich im Gleichstellungsbereich. Das ist oft nur, wenn wir ganz konkrete Arbeit machen, wir können Menschen helfen, aber damit haben wir noch nicht die Geschlechterverhältnisse der Gesellschaft von heute auf morgen verändert. Also wir sind so ein kleiner Baustein und wir helfen auch de facto, aber es sind einfach unheimlich viele Menschen, Vereine, Akteure, die zusammenwirken und ich denke, dass auch gerade auf dem Bereich Gleichstellung auch von queeren Menschen auch einiges erreicht worden ist, was wir weiter verteidigen müssen und wir müssen gucken, was wir tun können und ja, es ist nicht einfach so und das Problem ist jetzt weg.
0: Die Dialektik von Verteidigung und neu zu erkämpfendem. Radio Korax war das im Gespräch mit Karin Luttmann als Bildungsreferentin im Gender-Kompetenzzentrum Sachsen.

Abruptes Ende. Die freiwillige Selbstkontrolle mit dem Song Moderne Welt. Münchner Band FSK. Immer wieder mal gerne gehört und auch hier eingespielt. Moderne Welt. Wir haben diesen Beitrag gerade gehört und wir haben ein paar Stichworte zum Thema moderne Welt, zu dem eben auch das gehört, was wir aus Dresden zur Kenntnis genommen haben. Moderne Welt. Fangen wir an mit dem Verweis, auch gerade nach dem Gespräch aus Dresden, auf einen Taz-Artikel heute über die Vorbereitungen der Antifa in Sachsen-Anhalt auf die Landtagswahl und die Ergebnisse, die befürchteten Ergebnisse der Landtagswahl, mit einem Einblick in die ganz alltägliche Antifa-Arbeit in Sachsen-Anhalt, heute in der Taz zu lesen und empfohlen zu lesen. Dann Antifa. Das Wutzrock-Festival beginnt in Bergedorf. Unter wutzrock.de, glaube ich, ja, wutzrock.de, findet ihr das gesamte Programm und jede Menge Hinweise, auch zur Geschichte des Wutzrock-Festivals. Dazu, zu dieser Geschichte, gehört die Entstehung als Antifa-Arbeit und Jugendzentrumsarbeit in Bergedorf vor Jahrzehnten. Und sie bleibt und ist gerade wieder ganz besonders aktuell. Wutzrock, alles Gute nach Bergedorf. Dann Sternbrücke, moderne Welt. Wir werden gegen Ende der Sendung Knarf Röllem zu Gast haben.

0: weiteres Haus ebenfalls prophylaktisch geräumt worden. Insgesamt 14 Menschen haben ihr Home verloren. Und das Ringen und der Kampf geht darum, zumindest Teile davon zu retten, zumindest aber auch die persönlichen Gegenstände dort rausholen zu können. Möbel, aber auch ganz viele Sachen wie Kleidung und Toilettensachen und weiß der Teufel. Alles, was so in so einer Wohnung sich befindet. Die Menschen mussten innerhalb von einer Viertelstunde maximal das Haus verlassen. Jetzt geht durch die Meldungen, dass zwei weitere Häuser betroffen sind dort. Nämlich zwei Hausnummern, die daneben liegen. Auch diese Menschen mussten bis 16 Uhr ihre Häuser verlassen. Wir werden da heute nicht mehr sehr viel Neues zu sagen können, aber bitten alle Hörenden hier im FSK die Augen und die Ohren offen zu halten. Die Informationen, die vorliegen, lauten so, dass ein Vermieter, der im Übrigen ein renommierter Immobilienentwickler, so nennt er sich, ist, mit verschiedenen Firmen, dieses Haus ganz besonders vernachlässigt hat. Er behauptet das Gegenteil, aber selbst das Bezirksamt sagt, sowas hätte es noch nie erlebt. Das vielleicht mal alles kurz zusammengefasst unter dem Stichwort moderne Welt. Und da diese moderne Welt sehr viele dystopische Anteile hat, die sich gerade häufen, haben wir zurückgegriffen auf etwas ältere, aber noch gar nicht so alte Beiträge aus dem Juli, nämlich vom Freien Radio Berlin, FRB Berlin. Zwei Beiträge, die just im Juli dort veröffentlicht worden sind. Utopien in der Dystopie, Teil 18, Octavia E. Butlers Die Parabel vom Seemann und Die Parabel der Talente. Die Romane, so heißt es hier, erzählen von einer Welt, die durch Klimakrise und Ressourcenknappheit kollabiert. Und davon, wie Menschen lernen müssen, sich als Teil eines verletzlichen Ökosystems zu begreifen. Zwischen Dürre, Gewalt und sozialem Zerfall entwirft Butler eine radikal ökologische Vision von Gemeinschaft, Anpassung und Verantwortung. Wir sind mal sehr gespannt und hören diesen Beitrag jetzt.
1: Und jetzt gibt es eine Buchrezension in der Reihe Utopien in der Dystopie. Heute gleich zwei Romane von Octavia E. Butler. Die Parabel vom Sämann und die Parabel der Talente. Die beiden Romane von Octavia E. Butler werden gerade von unserer Gegenwart eingeholt. Mehr als 25 Jahre nach ihrem Erscheinen wurden sie plötzlich zu Bestsellern, weil sich unsere Realität so entwickelt hat, dass die Bücher plötzlich aktuell und erschreckend passend wirken. Wer ist eigentlich Octavia E. Butler? Butler, geboren 1947 und gestorben 2006, gilt heute als eine der wichtigsten Stimmen der afroamerikanischen Literatur des 20. Jahrhunderts. Sie war die erste schwarze Autorin, die sich im Science-Fiction-Genre durchsetzen konnte. Die beiden Bücher sind, ich würde das Genre feministische Postapokalypse-Romane nennen, mit Elementen von Cyberpunk. In ihren Romanen Die Parabel vom Sämann, veröffentlicht 1993, und Die Parabel der Talente, veröffentlicht 1998, entwirft Butler eine Zukunft, die heute erschreckend vertraut wirkt. Wir befinden uns in Kalifornien, nicht in ferner Zukunft, sondern in den 2020er und 2030er Jahren. Der Klimawandel hat die Welt grundlegend verändert. Regen fällt kaum noch, Wasser ist zum kostbarsten Gut geworden. Die Böden sind ausgelaugt, die Ernten unsicher. Der Staat ist weitgehend zerfallen. Wer es sich leisten kann, lebt hinter Mauern, geschützt durch private Sicherheitsdienste. Wer arm ist, lebt auf der Straße und ist

Gewalt, Hunger und Ausbeutung schutzlos ausgeliefert. In dieser Welt wächst die junge Lauren Olamina auf. Sie ist schwarz, weiblich und ein Teenager. Sie hat eine Krankheit, die ihr die Mutter aufgrund von Drogenkonsum vererbt hat. Lauren leidet am Hyperempathie-Syndrom. Sie spürt den Schmerz anderer Menschen am eigenen Körper. Dadurch erlebt sie Gewalt sehr nah und unmittelbar. Der erste Band, die Parabel vom Sämann, ist als Tagebuch von Lauren in einer eher nüchternen Sprache geschrieben. Die Erzählerin macht sich nichts vor. Lauren schreibt, um sich in einer Welt zu orientieren, die aus den Fugen geraten ist. Diese Form verhindert Pathos und gerade dadurch werden die geschilderten Erlebnisse umso eindringlicher. Als Laurens abgeschottete Nachbarschaft niedergebrannt wird, muss sie fliehen. Sie macht sich allein auf den Weg nach Norden, zu Fuß entlang verlassener Highways durch eine Welt aus Flüchtenden, Ausgestoßenen und Gewalt. Was als Überlebenskampf beginnt, wird nach und nach zu etwas anderem. Zur Suche nach einer neuen Form des Zusammenlebens. Denn Lauren hat eine Idee. Sie entwickelt so eine Art Glaubenslehre namens Earth Seed. Ihr zentraler Gedanke ist einfach: Das Einzige, was Bestand hat, ist Veränderung. Gott ist Wandel, so lautet ihr Credo. Diese Religion ist keine klassische Religion. Sie kennt keinen allmächtigen Schöpfer und keine feste Ordnung. Sie ist eher ein pragmatischer Versuch, die Welt so zu denken, wie sie ist, dynamisch, unsicher, im ständigen Fluss. Und genau darin liegt ihr ökologisches Potenzial. Earth Seed fordert nicht, die Natur zu beherrschen, sondern sich an sie anzupassen, mit ihr zu leben, statt gegen sie. Diese Idee wirkt heute aktuell. Im ökologischen Denken der Gegenwart spielt dieser Gedanke eine zentrale Rolle. Der Mensch steht nicht außerhalb der Natur, sondern ist Teil eines verletzlichen, sich ständig verändernden Systems. Butler formuliert das bereits Anfang der 1990er Jahre mit großer Klarheit. Mitten im Zusammenbruch entsteht im Roman etwas Neues. Lauren findet WegbegleiterInnen, Menschen, die bereit sind, einander zu helfen, aufeinander zu achten, die teilen, was sie haben und bereit sind, Vertrauen entstehen zu lassen, trotz allem. Am Ende gründen sie eine kleine Gemeinschaft, eine erste Earth Seed Kommune. Kein perfekter Ort, aber ein Anfang. Der zweite Band, die Parabel der Talente, führt diese Geschichte weiter. Wir sind nun in den 2030er Jahren. Laurens Gemeinschaft heißt Acorn. Die Gemeinschaft ist gewachsen. Es ist eine kleine, selbstorganisierte und selbstversorgende Kommune, basisdemokratisch organisiert und ökologisch orientiert. Die Menschen leben einfach, sie teilen Wissen und versuchen im Einklang mit ihrer Umwelt zu leben. Man könnte sagen, hier entsteht eine Utopie im Kleinen. Doch diese Utopie ist fragil, denn außerhalb von Acorn radikalisiert sich die Gesellschaft. Ein fundamentalistischer Präsident kommt an die Macht. Er verspricht, Amerika wieder groß zu machen mit dem Slogan Make America Great Again, mit religiösem Eifer und nationalistischer Gewalt. Was folgt, ist ein erneuter Absturz in Unterdrückung, Zwang und eine neue Form von Sklaverei. Der zweite Band erweitert dabei die Perspektive. Neben Laurens Tagebuch kommt auch ihre Tochter zu Wort, die gewaltsam der Mutter weggenommen wurde und in einer fundamentalistisch-christlichen Familie erzogen wurde. Mutter und Tochter sind entfremdet, als sie sich wieder begegnen. Diese zweite Stimme der Tochter von Lauren hinterfragt Earth Seed und kritisiert den utopischen Anspruch der Gemeinschaft. Genau das macht den Roman so stark, denn Butler erzählt keine einfache Erlösungsgeschichte. Sie zeigt, wie schwierig es ist, eine bessere Welt zu entwerfen und sie tatsächlich zu leben, und diskutiert den Entwurf gleichzeitig. Die Frage, die über beiden Romanen steht, ist deshalb keine einfache. Kann aus einer Dystopie eine Utopie entstehen? Butlers Antwort ist vorsichtig, ja, aber immer im Wandel begriffen, immer nur vorläufig und niemals ohne Konflikte. Die Gemeinschaft von Acorn ist solidarisch, ökologisch und kooperativ, aber sie bleibt verletzlich. Sie ist kein Gegenentwurf außerhalb der Welt, sondern ein Versuch, innerhalb der Dystopie anders zu leben. Darin liegt die besondere Qualität dieser Bücher. Sie erzählen nicht von der großen Rettung, sondern von Anpassung, Verantwortung und der Bereitschaft, sich zu verändern. Und sie stellen eine unbequeme Forderung, die Realität nicht zu verdrängen. Denn eines wird in diesen Romanen immer wieder deutlich: Wer die Krise ignoriert, verliert. Vielleicht ist das der Grund, warum Octavia E. Butler heute so intensiv gelesen wird. Im Internet kursiert der Satz: Octavia knew, Octavia wusste es.
Gemeint ist, dass sie bereits vor 30 Jahren vieles von dem beschrieben hat, was wir heute erleben. Klimakrise, soziale Ungleichheit, politische Radikalisierung. Ob das tatsächlich eine prophetische Vorhersage war, lässt sich diskutieren. Sie selbst sagt, dass sie einfach nur illusionsfrei beobachtet hat und daraus Schlussfolgerungen für die Zukunft gezogen hat. Aber sicher ist, ihre Romane zwingen uns, genauer hinzusehen. Und sie bieten, trotz aller Härte, einen vorsichtigen Optimismus, nicht als Versprechen, sondern als Möglichkeit. Die Idee, dass Veränderung nicht nur Bedrohung ist, sondern auch Chance, dass Gemeinschaft entstehen kann, selbst unter den schwierigsten Bedingungen, und dass eine ökologische Zukunft nicht in großen Systemen beginnt, sondern im konkreten Handeln von Menschen. Octavia E. Butlers Parabelromane sind deshalb mehr als Dystopien. Sie sind Denkmodelle, Warnungen und zugleich Entwürfe für eine andere Zukunft. Super Bücher, gibt 5 von 5 Sternen.

0: Bob Dylan bringt Kontemplation rein. Wie angekündigt, jetzt die gestrige Rede zur modernen Welt, zur Sternbrücke, die Rede der Sternbrückeninitiative, und danach erwarten wir Knarf hier bei uns im Studio. Und bevor wir starten, vielleicht noch ein Hinweis. Die Reihe Utopien in der Dystopie enthält einen Beitrag, den wir heute nicht mehr schaffen, den wir aber in der nächsten Woche nachtragen werden. Das ist das Buch, Moment, von Hamza Abu-Hovidi, Muscheln am Strand von Gaza, Erinnerungen an ein zerstörtes Land. Das ist mehrfach jetzt in Deutschland rezensiert worden, dieses Buch. Und es muss sich um einen unfassbar beeindruckenden Text handeln. Wir sind gespannt, in der nächsten Woche diesen Teil dann auch zu senden. Und jetzt aber die Rede von der Sternbrückeninitiative am gestrigen Abend.
1: Schön, dass ihr da seid. Ich mache die Urlaubsvertretung für Malis, die ja sonst immer wirklich coole Sachen sagt. Und ja, aber es ist gar nicht so einfach. Ich habe mir überlegt, was ich hier sagen soll, und ehrlich gesagt, so richtig viel fällt mir dazu nicht mehr ein. Wir wurden auch so gefragt, wo seid ihr eigentlich, wo ist euer Protest jetzt, wo die Brücke gebaut wurde und warum macht ihr keinen Aufstand? Naja, haben wir 6 Jahre gemacht und das ist ein Scheißgefühl zu sagen, haben wir euch doch gleich gesagt, ja? Jetzt ist es tatsächlich so gekommen und viele entdecken jetzt, dass wir 6 Jahre lang recht hatten. Aber da können wir uns echt nur ein Ei draufpacken, ne? Was machen wir jetzt? Und wo waren wir? Letzte Woche waren wir hier, diese Woche sind wir hier, nächsten Donnerstag sind wir hier und übernächsten Donnerstag auch. Und immer wieder mit euch und immer noch laut, weil sie uns die Brücke geklaut haben. Und ich habe für mich klargezogen, dass ich eigentlich 2 Botschaften und eine mit abnehmender Kraft und eine mit zunehmender Kraft in den nächsten paar Wochen immer noch mal versuche unterzubringen. Das eine ist nämlich, die Brücke ist überflüssig, die Brücke hätte nie so gebaut werden dürfen, die Brücke bringt niemanden, auch nur ein kleines Stück weiter. Ja, es fährt nicht ein Zug mehr über diese Brücke. Es kann nicht ein Auto mehr unter der Brücke durchfahren. Es ist ein bisschen mehr Platz. Ja, vielen Dank. Und geht 500 Meter in jede Richtung und ihr seht, welche Brücken eigentlich hier hingehören und nicht dieses Monstrum. Das waren politische Entscheidungen des Hamburger Senats, der gesagt hat, hier die Stresemannstraße, richtig viel Platz für Autos. Ja, vielen Dank. Was für ein Scheiß. Und wir werden nach wie vor in den nächsten Monaten sagen, das war im März 2020 Peter Tschentscher, der gesagt hat, in einer Staatsrätekonferenz unter Führung der Senatskanzlei wurde gesagt, die Einwände der Stadtentwicklungsbehörde, die Einwände des Denkmalschutzamtes, die wischen wir vom Tisch und wir machen das, was die Verkehrsbehörde will. Das war die Entscheidung der Senatskanzlei. Die hat das durchgedrückt und da liegt die volle und alleinige Verantwortung für das, was hier gebaut wurde. So, das ist das eine. Das wollen wir immer wieder sagen. Das ist SPD-Politik. Das ist eine SPD-Brücke. Und Agnes hatte nicht den Arsch in der Hose, Agnes Tjax hatte nicht den Arsch in der Hose, sie zu stoppen. Und es ist ein bisschen ironisch, aber es geschieht ihm auch recht, dass er mit der Brücke in die Geschichte der Stadt eingeht. So, das Zweite, das ist das bessere Thema und macht auch bessere Laune, ist, dass wir hier einer der letzten Clubs waren, wenn man das so will, und auch einer der ersten Clubs sein werden. Und wir machen diese Kreiselkonzerte weiter. Es gibt das Beteiligungsverfahren des Bezirks Altona. Ich finde, die Stadt und der Bezirk schulden uns hier an der Brücke richtig was, dass das wenigstens ein bisschen repariert wird. Hier muss Grün hin, hier muss Kleinkultur hin, kleinteilige Kultur. Hier muss was für uns wieder hin. Wir wollen den Ort weiter behalten. Das ist unser Platz, das ist unsere Stadt. Die gehört uns und wir wollen sie beleben. Und das machen wir die nächsten paar Jahre auch so weiter. Ja? Wir sind hier, wir sind laut, weil uns die Brücke klaut. Sternbrücke, Feuerwehr.

0: Knaff hat es noch geschafft. Guten Tag, Knaff.
1: Hallo,
0: Werner. Wir haben schon den ganzen Nachmittag gequatscht, aber du hast eine Sendung vorproduziert für die nächste Woche.
1: Richtig, ich habe eine Sendung, die erste Sendung mit Außerirdischen im FSK habe ich gemacht.
0: Nein, das ist wenn, dann die zweite.
1: Ich fahr immer das Ding mit den Außerirdischen.
0: Ja, vielleicht sogar schon mehr als die zweite.
1: Ja.
0: Auf jeden Fall diesmal außerparlamentarisch. Das ist mir sehr wohl ins Auge.
1: Ja. Nee, außerplanetarisch.
0: Guck mal an Transmitter, was
1: da steht. Da steht außerparlamentarisch.
0: Du hast mir das, so wie du mir das geschickt hast.
1: Hab ich mich verschrieben.
0: Ach, das ist ein Verschreiber gewesen. Ich habe gedacht, da beginnt jetzt was, eine neue Etappe.
1: nee, außerplanetarisch. Aber das soll durchaus eine Parallele sein.
0: Ja, das habe ich mir schon beim ersten Mal gedacht.
1: Ja, genau.
0: Knapp, du warst jetzt zuletzt auch an der Sternbrücke vor einer Woche, acht Tagen.
1: Ja.
0: Wie hast du das erlebt?
1: Wir demonstrieren gegen die Sternbrücke und sie fährt da so rein. So ein bisschen sinnlos. Aber es geht ja auch darum zu sagen, also den Leuten von der Initiative ging es ja darum zu sagen, es wurde nicht mit Anwohnern abgesprochen, es wurde nicht irgendwie was präsentiert. Und der Kultursenator ist es, glaube ich, Carsten Brotzschau, oder? Ja, genau. Der hätte ja versprochen, dass da in die Brücke Kultur reinkommt. Und da wollen wir ihn doch mal festnageln da drauf.
0: Ne? Vielleicht sind damit aber auch nur die Leuchtdioden gemeint, die unter der Brücke montiert werden. Hast du das schon gesehen?
1: Das habe ich gesehen und ich war erstaunt und dachte, aha, die machen jetzt so ein Tanzprojekt Sternbrücke da. Symbolik ohne Ende. Echt interessant. Und bist du nicht auch meiner Meinung, also ich dachte, das Hamburger Bürgertum, das reich geworden ist durch Kaffee und Kakao und was weiß ich alles.
0: Brücken im Hafen.
1: Genau. Dass die eigentlich ihren Reichtum nicht so zeigen, sondern mehr so liberal, zurückhaltend. Ich bin reich, aber ich zeige es nicht so. Und diese Brücke widerspricht doch diesem ganzen Gedanken des protestantischen, wir sind reich, aber wir zeigen das nicht so eigentlich, oder? Dieses Mega-Teil da.
0: Ich habe da ein eigenes Bild, sag ich mal.
1: Dafür, nämlich?
0: Weil es ist vergessen worden, die eigentliche Farbe dort anzubringen an der Brücke.
1: Nämlich? Welche Oliv. Farbe? Oliv. Achso, ja, okay, du meinst, da steckt die Bundeswehr dahinter. Mhm.
0: Na, das habe ich so nicht gesagt, weil der militärisch-politische Komplex funktioniert ja ein bisschen anders und nicht so einfach, nicht so einbahnstraßenmäßig.
1: Ja.
0: Das ist ja ein Wechselspiel.
1: Ja.
0: Was mir aufgefallen war, während der Vorbereitungszeit ist das Gewicht der Brücke nochmal deutlich erhöht worden. Und mir ist auch aufgefallen, dass mehrfach, was Infrastrukturmaßnahmen angeht, gesagt worden ist, die Brücken in Deutschland sind nicht panzerfähig. Leider, Knaff, unsere Zeit ist vorbei.
1: Ach, schade.
0: Das ist doof, leider.
1: Ja,
0: Wir können bestimmt eine Stunde quatschen.
1: Ja, genau.
0: Aber vielen Dank, dass du da bist.
1: Ja, super.
0: Und bis bald mal wieder.
1: Ja.
0: Damit verabschiedet sich das Nachmittagsmagazin für subversive Unternehmungen. Wir schalten rüber zu Note TV Raps.

Ihr hört immer noch flauschige No-TV-Raps mit DJ Tick am Set für 2 Stunden. That's what's up. Und wir können schon mal sagen, haltet euch Sonntag in einer Woche, den 16.8. frei. Kommt zu unserem Daylight-Event runter nach Heimfeld, dort, wo früher keine Knete, trotzdem Fete stattgefunden hat. Wir starten ab 13.30 Uhr, machen 3-4 Stunden lecker Hip-Hop. Und danach geht's über ein bisschen Drum and Bass bis 21 Uhr. Also kommet früh, gehet früh, so wie es unserem Alter entspricht. Damit ihr auch alle schön auf dem Montag wieder auf der Maloche seid. Ne? Oder arbeitet einfach mal weniger. Meine Forderung, bleibt einfach prinzipiell montags zu Hause. Montags zu Hause bleiben ist, da geht der Daumen hoch. Alles für die 30-Stunden-Woche. Tschüss.

Grüße gehen natürlich raus an DJ Ghost Machine. Ihr hört die No Two Raps Radio Show hier in Erden, dritten und dritten Freitag im Monat, 17 bis 19 Uhr in der Radio FSK und jetzt immer ein bisschen DJT.

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nicht mehr lange es dauert und dann ist auch diese Sendung No TV Raps ein weiteres Mal vorbei. Aber in 2 Wochen sind wir wieder am Start. Das sollte dann nach meiner Rechnung der 20.8. sein. Nee, gar nicht wahr. Es ist Freitag, der 21.8. um 17 Uhr sind wir wieder dabei. Und noch einmal sei gesagt, für alle, die vorhin womöglich noch nicht eingeschaltet hatten, dass wir am nächsten Wochenende, am 15. und am 16.8. eine Open Air in Heimfeld unten bei den Tipsy Apes auf dem Gelände machen. Einige kennen das vielleicht noch von der guten alten Keine Knete, trotzdem Fete. Wir werden den Samstag dort um 15 Uhr starten und den ganzen Tag Punkmucke machen. Aber am Sonntag, jetzt wird es relevant für euch, die ihr 2 Stunden geil No TV Raps hören wolltet und getan habt hoffentlich. Am Sonntag, den 16. starten wir um 13.30 Uhr mit 4 Stunden lecker No TV Raps und Boom Bap Beats. Und gehen dann zum Frühabend, Nachmittag bis Frühabend über in ein wenig Drum and Bass zum Abzappeln und dann geht's nach Hause in die nächste Woche. Also, nächste Woche, 15. und 16.8. Eintritt ist eine Spende. Ihr fahrt nach Heimfeld und latscht da den Hügel runter und seid am Radeland 25A bei den Tipsy Apes bei uns genau richtig. Das wird geil. Wunderschön, dieser Ort. Kommt vorbei, seht selbst, was dort. Das soll es dann auch in der Kommentarzeile für heute gewesen sein. Und DJ Tick hat wieder fett fein aufgelegt. Hurra, hurra. Somit sage ich wie immer...

0: Ja, und mit einem Lachen begrüßen wir euch zur August-Ausgabe von Radio Ungava. Ihr seid beim FSK gelandet, hier aus dem wundervollen Funkturm im Gängeviertel. Und ihr hört uns auf 93,0 klassisch, 101,4 übers Kabel und natürlich weltweit über den Livestream. Und wie gewohnt, ich weiß, ich sage es jedes Mal, zu meiner Rechten, Wolfman Jack Junior und zu meiner Linken, also ich selbst.
1: Die tanzende
0: Tanne, der Tanne. Baum zu Whistboy und damit willkommen zu Radio Ungava.
1: Willkommen unter dem Shadow des Rock'n'Rolls.
0: Yes.
1: Ja, den Schatten hätten wir uns die letzten Wochen oder die letzten Tage gerne mal etwas gewünscht, aber
0: wohl wahr.
1: Wohl wahr. Jetzt ist es ja auch schon wieder angenehm.
0: Ja,
1: ja, das war Link heute. Ray mit The Shadow Knows.
0: Unverkennbar.
1: Und wir kennen wahrscheinlich, die meisten kennen wahrscheinlich die Comicserie The Shadow und das ist eine, ja, würde ich mal sagen, Hommage an diese Comic-Serie.
0: Denke ich auch, dass es in diesem Sinne gemeint ist. So, wir gehen wie gewohnt in die Vollen und zwar mit einer Scheibe, einer Single auf Meteor Records, damals die große Konkurrenz zu Sun.
1: Mhm.
0: Auch in Memphis ansässig gewesen. Und Meteor hat einen Haufen Singles rausgebracht. Sehr viel Blues, aber auch viel Country- und Rockabilly-Zeug. Und wir hören jetzt Brad Sucks with the Swingsters und Bob, Baby, Bob.

0: Ja, wir poppen uns hier langsam in den Freitagabend rein.
1: Oh yeah.
0: Kommen gerade so langsam auf Temperatur und machen.
1: Ja, ich bin schon ganz in Form. Die Kombo hat es richtig gebracht gerade.
0: Ja, fand ich. Sehr schönes Teil. Ja. Und es geht gleich weiter mit Eddie Cochran, einer Nummer, die ihr vielleicht entweder noch gar nicht oder schon lange nicht mehr gehört habt, von Cut Across Shorty. Es gibt nämlich so ein Rockstar-Album, wo lauter Stereo-Outtakes sind. Und das Ding ist nicht nur Stereo, sondern es ist eine komplett andere Version und die ist richtig hammergeil, finde ich. Also ja, ihr seid überrascht für alle, die es nicht kennen. Und es geht los.

0: Jo, Eddie Cochran, Cut Across Shorty mit dem Outtake, was Jahre, viele, viele Jahre nach seinem Tod tatsächlich irgendwie erst einem absoluten Eddie Cochran-Fan zu verdanken ist, der die Capitol Studios nochmal durchwühlt hat und die Bänder von diesem Take gefunden hat. Und zum Glück wurde das dann mal irgendwann veröffentlicht.
1: Ja, interessante Version auf jeden Fall, fand ich
0: mit
1: sehr.
0: Mit dem Bass, ne? Wie das plötzlich losploppert.
1: Richtig, richtig schön. So, wir kommen zu einer Truppe, die da hieß, sag ich mal, weil die wird es sicher nicht mehr geben. Ich glaube, die haben auch nur eine Single gemacht. Wiki and the Van Dykes. Und die haben eine ganz, ganz coole Nummer rausgebracht. Mitte der 60er, die da heißt I Wanna Be a Winner.
0: I Wanna Be a Winner?
1: Yes.

0: Me, Wiki. And I wanna be a winner. Ja, super, super Scheibe. Ey.
1: Ich glaube, das brauchst du dir nicht wünschen. Sie ist der Winner des heutigen Abends schon mal.
0: Ganz tolle Nummer für dich. Als ich das erste Mal gehört habe, habe ich gedacht, boah.
1: Was ist das? Das ist ja richtig. Ich manchmal sagen Garagen-Girl-Group, ne?
0: Nein. Mischung aus Girl-Group-Soul und ein ganz kleiner Hauch Garage, würde ich sagen.
1: Ja, das ist so ein bisschen, das Garagig ist das Unprofessionelle, dieses Schroffe, dieses so, Low, ne? Schockt sich total.
0: Wir haben aus Zufall ein bisschen Garagen-Sound reingebracht, so kommt es vor.
1: Ja.
0: So. Weil produziert ist es super, also.
1: Ist es,
0: obwohl es auf einem kleinen Label ist. Ich weiß jetzt nicht auf welchem, aber es ist irgend so ein Mini-Label auf jeden Fall.
1: Okay.
0: Alright.
1: Okay, weiter geht es mit Crazy When I Hear That Beat von den Deadbeats. Bei den Deadbeats war Mark Robertson Schlagzeuger.
0: Richtig, stimmt.
1: Von der Erstbesetzung der Meteors. Und alles, wo Mark Robertson trommelt, ist eigentlich
0: nicht schlecht.
1: Nicht schlecht. Ja, Gummel. Ich würde sogar fast sagen, sehr gut.
0: Na dann, ich werde mich überzeugen lassen.
1: So, es geht also los jetzt mit
0: Ich mach's Crazy. Das.
1: Wunderbar, mit Susie an den Vocals.

0: Ja, das waren die Deadbeats aus Großbritannien mit Mark Robertson am Schlagzeug und der großartigen Susie an der Stimme.
1: Also ich bin, mir kam sofort Johnny Kidd.
0: Absolut.
1: Vom Sound, also ja, so ne? In den Kopf und ein bisschen Vincent.
0: Ich denke mal, das
1: so vom Arrangement des Ganzen. Aber sind sie super druckvolle, coole Nummer.
0: Ja, der Rest der Platte ist auch sehr zu empfehlen. Wer also auf das Stück hier schon mal steht, der kann sich tatsächlich den Longplayer gerne auch noch mal reinziehen. Dead Beats on Tar Beach.
1: Ja, nicht schlecht.
0: Asphaltstraße.
1: Letzte Sendung hattest du Gene Vincent mit diesem Acetat I'm Moving On in Begleitung mit den House Shakers. Und das hat mich wahnsinnig inspiriert, dass ich auch die House Shakers heute mitgebracht habe, wieder mit Gene Vincent und mit einem Standard, mit einem Klassiker.
0: Say Mama?
1: Say Mama.
0: Say Mama natürlich.
1: Also, klasse. Ab dafür.

0: 1970, besser geht's nicht.
1: Ja, wollte ich gerade sagen, eine so quasi Ende der Vincent-Aufnahmen, weil der kurz danach verstorben ist.
0: 71 ist er verstorben, genau, und ich glaube, das ist von 70.
1: Das ist von 70, ja, denn die, der hat ja nochmal so eine Reunion-England-Tour und hatte dann die House Shakers als Begleitband und die haben auch zusammen Aufnahmen gemacht für BNC Records. Davon, aus diesen Sessions ist das Stück, genau. Man hört leider, also wir haben beide, eben der Wuffen und ich, haben gerade hier so gesagt, eigentlich ist die Aufnahme viel besser als die Originalversion von Gene Vincent, die Anfang 60 rauskam von seinem Stück. Das Einzige, man hört schon ein bisschen an Vincents Stimme, den, ich sag mal, dem Alkoholmissbrauch.
0: Ja, würde ich auch mal so sagen. Das hat also schon ein bisschen die Stimme gelitten.
1: Die Stimme hat schon so ein bisschen gelitten, aber trotzdem absolut
0: immer noch großartig.
1: Kracher, ja.
0: Absolut. Jo. Weiter geht es. Wir bleiben im schönen Teddyboy-Rock'n'Roll-Style und machen weiter mit den Flying Saucers.
1: Hier so
0: eine kleine Selbstveröffentlichung, so ganz auf ihrem eigenen Label mit dem Titel Guts at Magic. Frag mich nicht, ich glaube, das Ding ist so von Ende der 80er, Anfang der 90er. Hätte ich mal besser mal nachgucken können. Aber in dem gewohnt klasse Style, Sandy Ford bringt es immer wieder und hat ein großes Talent für seine Eigenkomposition, finde ich. Und bringt uns jetzt so einen schönen 50s Guts at Magic Song. Viel Spaß dabei.

0: Ja, Flying Saucer, Sandy Ford, Guts That Magic. Habe ich zu viel versprochen?
1: Nein. Hast du nicht.
0: Oh, was tönt davon draußen?
1: Was ist da los?
0: Ich glaube, hier ist Party. Na gut, egal. Na,
1: lasst euch davon nicht stören.
2: Ja, gut.
0: Ich habe schon gesehen, was Gummel gerade auf den Teller gelegt hat.
1: Nein,
0: ich sag nichts.
2: Doch noch
0: ich verrate nichts.
2: Jetzt kommt erstmal ein Song.
0: Ich dachte schon.
2: Den haben wir euch bestimmt schon mal gespielt in der Version von Screaming Lord Sutch oder von der anderen UK R&B Beat Truppe. Wir reden hier von I'm a Hawk for You, Baby. Und ich denke, es ist mal an der Zeit, einfach mal die Originalversion aufzulegen. Und die ist von niemand anders als von den Coasters. Und die bringt's.
0: Charlie Brown.
2: Nein, I'm a Hawk for You. Hier sind sie.

0: Ja, ich würde mal sagen, da bin ich ja gleich weiter mit dem großen Rock'n'Roll-Klassiker der 50er Jahre. Wir hören Wolfman Jack.
1: Nein.
0: Mit, ich sag nur, es gab Nasi Goreng esse ich so gerne. Gummel, nennen wir den Titel in Englisch. Ling Ting Tong von Wolfman Jack.
1: Nein.
0: Doch, es ist so geil. Okay. Du wirst es lieben. Na, du wirst es lieben.
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0: Ja, der große Wolfman Jack mit seiner genialen Stimme, immer wieder genial.
1: Ja. Genial, genial, genial, genial.
2: Oh yeah. Ja, wir kommen tatsächlich noch ein Klassiker.
0: Noch ein Klassiker, ist doch super.
2: Ich kann nicht mehr, Jody Reynolds, Endless Sleep, kennen bestimmt ganz viele, aber kennt ihr auch die Version, die Jimmy Witherspoon mit seiner Band aufgenommen hat?
0: Jimmy Witherspoon, der...
2: Ich weiß nicht, ob das der ist, aber ich habe hier diese Single, die heißt da Endless Sleep und ist von Jimmy Witherspoon in The Band.
0: Super.
2: Ja, dann auf geht's.

0: Was für eine geile Version.
1: Ja, habe ich beim Durchhören meiner Musiktruhe
0: mal rausgepickt. Sehr schön. Fällt mir fast
1: Jimmy
0: besser
1: Witherspoon als die andere Band. Band. Ja, das ist cooler als Judy Reynolds. Von Judy Reynolds ist natürlich toll, Fire of Love.
0: Super.
1: Das ist natürlich mega. Und Endless Sleep, ja, gut, aber das
0: ne?
1: finde ich tausendmal besser.
0: Das knistert richtig. Ja, jetzt kommt der Neuerwerb, meine Lieblingsplatte diesen Monat. The Benders mit Can't Tame Me, ein richtig geiler Garagenknaller.

0: Schornstein.
1: Ja, das ist es. Ja.
0: Das ist mittlerer Westen.
1: Ja, deshalb, es gibt ja diese Midwest, Garage of the Midwest oder so, gibt es so Sampler, zwei oder drei, die sind da nämlich irgendwo drauf.
0: Alles klar.
1: Da habe ich die zum ersten Mal gehört, das heißt, deshalb wusste ich, dass irgendwie Midwesten dann.
0: Ja. Die Single hier ist tatsächlich die 55th Anniversary Edition, die haben sie nämlich tatsächlich 55 Jahre nach der Erstveröffentlichung jetzt nochmal rausgebracht.
1: Können wir die denn jetzt auch mal hören?
0: Die können wir jetzt auch mal hören. Wir können auch gerne noch ein bisschen drüber sprechen, aber hören ist besser, ne? Hau rein. Los damit!

0: Das waren The Benders mit You Can't Tame Me. Und übrigens, kleines unnützes Fachwissen.
1: Na?
0: The Benders erinnert dich natürlich sofort an den Futurama-Charakter, an Bender, nicht wahr? Weil
1: ja.
0: er sich biegen kann.
1: Ja.
0: Aber Bender ist unter anderem Ami-Slang-Wort für jemand, der tagelang exzessiv durchsäuft.
1: Ah.
0: Was Bender ja komischerweise auch macht. Ne? Also kleines Wortspiel wahrscheinlich bei der Namensschöpfung. Und die haben sich tatsächlich nach ihrer Lieblingsbeschäftigung, wenn gerade nichts los ist, mal eine Woche lang Bier trinken. Und zwar das erste morgens dann gleich wieder zum Frühstück. Also die Band
1: ist
0: You Can't Tame Me. Klasse Nummer.
1: Na dann. Sehr ja, schön. Absolut.
0: Cool.
1: Ja, wir kommen zu den Devotions. Und keine Ahnung, wo die herkommen. Keine Ahnung, wann die das aufgenommen
0: Detroit,
1: haben.
0: Detroit 1968.
1: Nee, früher.
0: Auf jeden Fall
1: früher, ja. Ich schätze höchstens Mitte 60. Aber eine wunderschöne Nummer, die da heißt Same Old Sweet Lovin'.
0: Oh, hier sind die runter wie Butter auf den Popcorn.
1: Mach mal an, bitte.

0: Sehr schöne Nummer. Sehr schöne Nummer. Ja, richtig schön.
1: Die Devotions. Na, just another girl group, sag ich mal.
0: Super geiler Song.
1: Ja, absolut.
0: Ja, wir machen weiter. Wir haben es ja heute mit den Frauen. Und jetzt kommen die Headcoaties zusammen mit den Headcoats.
1: Cool.
0: Und ihre neue Version. 2026 waren sie gerade mal wieder im Studio und haben für uns dieses Kleinod eingespielt. Jim Bowie. Und falls euch das an irgendwas erinnert.
1: Santa Claus?
0: Könnte sein. Es könnte aber auch Davy Crockett sein.
1: Davy Crockett ist Santa
0: Claus. Könnte es auch sein. Oder es könnte auch einfach nur Jim Bowie
1: ich
0: sein.
1: Ich bin gespannt.
0: Der Erfinder des Bowie-Messers. Ne?
1: Ja.
0: Komm, fahr doch mal ab.
1: Er hat nochmals bei mir im Keller angefangen zu feilen. 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

0: Ja, zum Schluss hat sich doch noch so ein kleines Gabba-Gabba-Gabba-Gabba damit reingemischt. Sie konnten nicht ganz ohne.
1: Naja.
0: Das ist natürlich nochmal richtig geil, ja, möchte ich sagen.
1: Ja? Sehr lustig. Also ich fand auch, es war sehr Louis-Louis.
0: Es war Louis-Louis und auch ein bisschen und auch ein bisschen Santa Claus eben.
1: Ja,
0: ne?
1: Ja, es ist also, ein
0: ne?
1: A little bit of everything.
0: Was hast du Schönes da?
1: Oh, ich habe hier eine finnische Truppe, die es ja auch schon ganz lange nicht mehr gibt. Bobbin Pete and his Texas Rangers. Die haben mal eine EP rausgebracht, 81, auf dem Rebel-Label. Die ist relativ selten, sehr schwierig zu bekommen. Und glücklicherweise wurde irgendwann, ich weiß gar nicht, 23, genau, hier steht es auch, 23 wurden diese ganzen Aufnahme, also diese EP und diese ganzen, den Rest dieser Aufnahmesessions von Rebel Records wieder rausgebracht als schöne 10-Inch. Und vorne auf dem Bild, wenn du dir die Truppe anguckst, also ich würde mal sagen, die sind 12 bis 14.
0: Ja, durchaus. So, also wenn so einer schon 15 ist, aber auch nur, aber wenn er nicht rasiert ist.
1: Coole Typen irgendwie, so ja, in Karo-Hemden und mit Cowboy-Hüten und ja, hinterm Schlagzeug sitzen wie die Großen. Mucke machen können sie auch wie die Großen. Hört es euch selbst an. Hier ist ihre Version von Herrn Danny Reeves' I Be Hobo. Hier sind Bobby Pete and the Texas Rangers.

0: Ja, der Homeless Brother hier aus Finnland hat mich restlos überzeugt. Muss ich haben. Wenn das alle, wenn der Rest auch so gut ist, bin ich jetzt schon
1: fertig. Ja, wir haben das schon mal, dieses Some Other Time habe ich das schon mal gespielt hier.
0: Ja, stimmt.
1: Und hier sind schon ein paar schicke Sachen drauf. In The Jailhouse Now hatte ich auch schon gespielt von der Platte, ja.
0: Ja, also ein echter Knaller, glaube ich, ne?
1: Ja, also die, wie gesagt, diese EP ist schwer zu kriegen, die Original-EP, und wenn, ist sie schon immer ziemlich teuer.
0: Ah, okay, gut.
1: Daher, aber diese 10-Inch ist eine wunderbare Sache.
0: Sehr schöner,
1: guter Sound.
0: Guter Ersatz.
1: Ja,
0: guter
1: absolut. Ersatz. Schönes Cover auch. Mit dem ich freue mich jedes Mal, wenn ich dieses Bild sehe. Okay, ja, wie geht's weiter?
0: Beim Rockabilly ein bisschen.
1: Bitte.
0: Ich habe jetzt Ray Smith mit meiner absoluten Universal. Wenn ich eine Rockabilly-Single nur mitnehmen dürfte, es wäre Gone Baby Gone von Ray Smith.
1: Na dann, ich fahre das ab.
0: Danke.
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0: Yeah, Gone Baby Gone, Ray Smith.
1: Ja, aber das ist nicht der Ray Smith.
0: Nein,
1: auf
0: Sun.
1: Das ist nicht. Das wollen wir doch kurz anmerken.
0: Definitiv kein rockender Bandit.
1: Nicht. Nein, das ist nicht der Rock'n'Bandit, sondern ein anderer Ray Smith.
0: Ein anderer.
1: Genau. Bleiben wir ein bisschen beim klassischen Rockabilly und kommen wir zu der klassischen Rockabilly-Band überhaupt. Johnny Burnetts Rock'n'Roll Trio, die bereits 1956 eine LP aufnehmen konnten, eine komplette LP mit wirklichen Rockabilly-Klassikern, sind das meistens ja auch Singles rausgekommen. Ja, ist so meine Lieblings-Rockabilly, 50s-Rockabilly-LP mit und eins meiner Lieblingsstücke drauf ist nicht Train Kept the Rollin', finde ich auch super, oder Honey Hush, nein. Es ist Lonesome Tears in My Eyes.
0: Oh,
1: das ist so eine tolle Nummer. Hier ist es Johnny Burnett Rock'n'Roll Trio.

0: Jo, das Johnny Burnett Trio und Lonesome Tears in My Eyes. Und ich finde es immer wieder witzig, dieser Cha-Cha-Cha-Schluss.
1: Das ist echt der Klassiker. Ja. Das lernen sie alle auf der Musikschule.
0: Wahrscheinlich. Ich glaub, meinst du, dass die auf der Musikschule waren?
1: Ja, in der Memphis School of Guitar.
0: Ja. Paul Burleson vielleicht, der war doch eh älter als alle anderen. Der war doch bestimmt 10 Jahre älter, der Gitarrist.
1: Er sah immer ein bisschen älter aus. War der
0: ja,
1: wirklich
0: der
1: so viel
0: ist, ja, der war
1: denn?
0: Bestimmt 10 Jahre älter. Ach,
1: kannst du schon. Ja, siehst du, so ein Berufsmusiker, der muss ja bei dieser neuen Rock'n'Roll-Welle mitmachen. Ne?
0: Na, aber
1: als
0: hallo.
1: Kinder zu Hause, die wollen das auf dem Teller haben. Ja, wir bleiben in Memphis, auch auf dem Sun-Label und hören jetzt Earl Hooker, ein großartiger Bluesmann, und dieses Stück ist so ein Hammer. I'm Going Down the Line von Earl Hooker aus dem Jahre 52.
0: Ja, das war sehr früh, genau.
1: Sehr früh, 53, nee, ich sehe gerade, August 53, ich täusche mich. Hammer.
0: Das kommt jetzt nicht so
1: auch
0: dran.
1: Nicht wesentlich anders. Richtig toll, Earl Hooker mit I'm Going Down the Line.

0: ja, seinerzeit leider unveröffentlicht, aber wir haben das große Glück, dass es noch mehr crazy Rock'n'Roll und Blues-Verrückte gibt, die dieses Kleinod
1: rausgebracht
0: haben und es wurde wieder veröffentlicht auf Sun Records.
1: Schöne Serie, ne? Ja, mit ein paar dicken Pappcovern und so. Das sind auch alles nur Soundtracks.
0: Sun 100 bis 108, glaube ich. Und jedes
1: schönes
0: Ding,
1: Zeug.
0: Sehr schön. Sehr
1: absolut. Damit hast du mir eine super Steilvorlage gegeben. Und wir kommen zu The Untamed Sonny West. Und der hat nichts mit dem Rock oder Ruby Sonny West zu tun. Das ist, sondern dieser Sonny West hier ist ein Brite, soll ein ziemlicher Ausnahmegitarrist sein, habe ich gelesen. Ich finde, der legt richtig los, was da jetzt große Ausnahme ist, weiß ich
0: nicht. Wir werden es gleich mal
1: hören. Wir werden es hören, aber der passt sich dem gut an.
0: Der heißt The Untamed?
1: The Untamed, Sonny West. Der bringt uns eine Nummer, die da heißt Jump Around, wilder Blues-Bop mit schöner Mundharmonika.
0: Sehr schön.
1: Das wird dir gefallen, das passt genau dazu. Mats mal bitte.

0: Yeah, jump around.
1: Großartig.
2: Ja, zu viel versprochen?
1: Nein, absolut nicht. Auch schon wieder einer auf die Liste mit dieser Single.
2: Ja.
1: Ja, ich weiß. Ich habe es gerade eben gehört. Darf gerne auf der Wunschliste sein, wird aber wahrscheinlich etwas länger drauf verweilen.
2: Ja, lange, weiß ich. Kurze Anmerkung noch, das mit dem, was ich gerade sagte, mit dem Ausnahmegitarristen hört man wahrscheinlich auf der anderen Seite, fällt mir gerade ein, weil da ist ein Instrument.
1: So ein reines Instrument.
2: Das ist ziemlich geil, ja.
1: Ja, ist super, also.
2: Vielleicht nächste oder übernächste Sendung mal.
1: Ja, warum nicht?
2: Who knows?
1: The Shadow Knows. Righto. Ja, weiter geht es mit Boney and the Shakers, die auch mal als The Bone Shakers bekannt waren, aber dann ihren Namen nicht weiter hatten. Ich glaube, das hatte irgendwelche juristischen Gründe, wenn ich das so richtig gehört habe. Aber hier nochmal egal. Die Boney mit ihren Shakers bringt uns jetzt die B-Seite ihrer Single Shake It On Down. Und wir hören den Titel Boney Goes to Prison. Haben wir letzten Monat gehört, live im Indra, im Hinterhof. Und hier mal die Studioversion.

0: Ja, eine großartige Band aus Köln. Drei Leute, einmal natürlich Boni, dann der Max Jukicev und der Puck am Bass. Und ihr habt das große Glück, könnt sie jetzt schon hören, denn sie kommt eigentlich erst im Oktober raus, diese Single.
1: Ah.
0: Die A-Seite ist auch klasse, aber mir gefällt die B-Seite noch ein bisschen besser.
1: Und warum kommt die erst im Oktober?
0: Frag mich nicht.
1: Warum hast du die?
0: Weil sie die auf der Tour schon mal rausgegeben haben, aber eigentlich wollten sie das noch nicht, weil die offiziell im Handel erst im Oktober erhältlich ist.
1: Na gut.
0: Frag mich nicht. Naja, man hat das Gefühl, ne? Du weißt ja, Erster, ich habe das Vinyl in der Hand. Halte ich denn auch gerne das ganze Konzert in der Hand, egal.
1: Kommen wir jetzt zu einer ganz, ganz großen Dame aus den 50s, aus der R&B-Szene, zu Miss Laverne Baker.
0: Hm.
1: Und eine prima Antwort auf die Nummer, how can you leave a man like this?
0: Ja, ganz so. Genau, weil sie nämlich in den Knast gegangen ist, ne?
1: Yes, Laverne!

0: Ja, super Nummer, wirklich klasse Nummer. Passt auch super hinter Boni.
1: Aber absolut.
0: Perfekter.
1: Liver and Bigger.
0: Ich bin begeistert. Ja, bei mir geht das jetzt weiter mit einem Klassiker. Wir hatten schon, glaube ich, seit einer Stunde keinen echten Klassiker mehr. Und wir hören jetzt nicht den Rockabilly King, sondern wir hören den King of Rock'n'Roll. Und er bringt uns eine klassische Nummer von Doc Pomus und Matt Schumann. Wir hören jetzt Maurice the Name of His Latest Flame.
1: Aber hoffentlich in der Alternative Version.
0: Natürlich, in der aufgemotzten Drum and Bass Version. Kurbel, mach es. Spiel es!

0: Ja, da knastete, knackerte das Holz im Lagerfeuer, das Ding, Originalpressung aus den 60ern, französische Pressung, und das Stück haben sie, glaube ich, geliebt.
1: Wer?
0: Na, die Leute, denen die Platte früher gehört hat.
1: Ach so. Jetzt verstehe ich's, ja.
0: Alles klar. Okay. So, ich habe die große Ehre, ich darf euch jetzt hier irgendwie ein fürs Körbchen und eins fürs Grübchen, oder wie das heißt hier bei Aschenputtel, und wir hören jetzt Mrs. Brewer mit The Ricky Tick Song, und danach lasst euch überraschen.
1: Welche Mrs. Brewer?
0: Ja, die ist dir nicht bekannt, ne? Die kennen
1: Theresa
0: wenige.
1: Brewer,
0: Theresa
1: du?
0: Brewer.
1: Kenn ich die. So eine Entertainer.
0: Ja, es ist schon, würde ich mal sagen. Ist eine Entertainer-Frau, ganz genau.
1: Okay,
0: aber es ist ein witziges Ding, und es geht, wir hören danach, spielen wir gleich rein, was denn tatsächlich irgendjemand da als Rockabilly draus fand.
1: Na, dann bin ich mal gespannt.
2: Wunderbar.

0: Ja, zwei richtige Ricky Tick-Songs, kann man nur sagen.
1: Ja.
0: Was ist eigentlich ein Ricky Tick?
1: Keine Ahnung.
0: Ricky Tick ist
1: Wortspiel.
0: Ja, aber Ricky Tick, das ist doch so, wenn das so ein altbacken Kram ist, so, Alter, das ist ganz schön Ricky Tick hier.
1: Weiß ich nicht.
0: Was hast du denn für eine Strickjacke an?
1: Ich ganz schön würde es einfach doch als Wortspiel. Für
0: ja,
1: was?
0: Ja, ich kenne das. Ich habe das irgendwo.
1: Lies es dann nochmal nach.
0: Glaubt einfach mir, hört nicht auf den Onkel da drüben.
1: Der Onkel da drüben auf der anderen Seite legt euch jetzt mal eine ganz feine Platte auf.
0: Die Edelzeit, hat was Gutes im Lager.
1: Ersten Single von Billy Lee Riley auf Sun Trouble Bound.
0: Oh. Ich sehe wieder, wir haben heute viel Sun Records
1: im Regal. Ja, so einiges.
2: Sehr schön.
1: Du, ich wäre... Geht jemand?
2: Los.

0: Wow. Geile Nummer von Billy Riley.
1: Muss ja. ich sagen. Ist die erste Single.
0: Die allererste, ja.
1: Also von ihm.
0: Und wie du schon sagtest, wahrscheinlich vom Shellac genommen.
1: Ja, hört sich so an.
0: Hört sich so ein bisschen, finde ich auch, es ist so ein anderes Kratzen als eine Vinylplatte. Ne?
1: Da ist ja. halt, die ist bestimmt vom Original, die ist nicht von Bändern gemacht. Also
0: nee,
1: dieses Rico ist nicht von Bändern gemacht
0: worden. Das Ding auf keinen Fall.
1: Irgendwo abgenommen.
0: Nicht von irgendeiner CD runtergenommen.
1: Auf keinen, nein.
0: Nee, das ist so. Auch früher war er, glaube ich, hast du gesagt, aus den 70ern ist das
1: Rico. Ja, weil ich weiß nicht von wann, ja, ich glaube schon. Okay. Ende 70, keine Ahnung, kann ich dir nicht sagen. Ist nichts von diesen Richard Minor Sachen. Also okay. Nicht von diesem, wo den Issued, wie die fünf Elvis Sanna, okay. wo 73 auch in der Lehre ist. Kann ich nicht sagen.
0: Von, aber keine von Nummer, muss ich sagen.
1: Habe ich auch noch nicht rausbekommen, von wann das ist.
0: Das kriegst du noch raus.
1: Irgendwann schon.
0: Wir machen weiter mit Doug Powell und seiner Obernummer.
1: Genie with the Dark Blue Eyes.
0: Genie with the Dark Blue Eyes. Ja, ich habe heute irgendwie Bock auf Hits gehabt. Deswegen machen wir mal gleich weiter damit.

0: So, der Wuffmann ist einfach weg, einfach verschwunden auf der Suche nach irgendwas, wo er sein Getränk mit aufmachen kann. Er hat es noch nicht geschafft, ich hab's gesehen. Ich kümmere mich gleich.
1: Dankeschön, Boss. Chef, ich hoffe, du kriegst diese Spezi auf.
0: Werde ich
1: uns hier schön in Brausebrand.
0: Auf jeden Fall. So, wir kommen zu einer ganz, ganz, ganz berühmten Truppe, die quasi aus der Glamrock-Ära kommt.
1: Oh,
0: wir
1: ja.
0: kommen zu T-Rex bzw. zu Mark Bolan. Die haben 1971 ein Londoner Studio geändert, die Gooseberry Studios, um genau zu sein. Und das haben sie im März 71 gemacht, so ein bisschen Material auszuarbeiten für Live-Shows und so. Damals waren sie denn ja zu viert. Ne? Das ist, am Anfang als Tyrannosaurus waren sie nur zwei. Und Mark Bolan hatte ja schon immer ein Fable für 50s Rock'n'Roll.
1: Definitiv,
0: und die haben sich ja, hört man ja in Woodland Rock zum Beispiel oder diese ganzen Nummer, I Love to Boogie. Das sind
1: auch
0: schon
1: ein großer Freund von Großbefreundet mit Ringo Starr, wusstest du das?
0: Ja, wusste ich. Ja,
1: Ringo
0: genau.
1: Starr ist ja nur ein alter Teddyboy.
0: Ja, genau, richtig. So, da hat haben sie unter anderem sich an Summertime Blues versucht. Das kennen, haben wir hier sogar schon mal gespielt. Die Version, die rausgekommen ist, mit dieser geile Bongo-Version. Aber was sie auch gemacht haben, sie haben sich an Kalle Perkins Honey Don't gemacht. Und da haben sie was mit abgeliefert. Hut ab, sage ich.
1: How can you, sage ich nur.
0: Glücklicherweise kam zum Record Store Day 2017 die T-Rex Rock'n'Roll EP raus, die ich hier gerade in der Hand halte, beziehungsweise die Hülle, die Platte ist auf dem Teller. Und wir hören jetzt Honey Don't von T-Rex. Viel Spaß. One, two.

0: Wow. Wow, wow, wow, ja. Wow, wow, wow.
1: Habe ich auch gedacht, als ich das erste Mal gehört habe.
0: Absolut geil.
1: Ich habe es mir natürlich vorher, glücklicherweise konnte man es auf YouTube ja schon mal anhören.
0: Ja, und du wolltest kein Risiko eingehen.
1: Nö, ne? Ich habe das gleich mal gucken und so und
0: auch schön
1: und hatte
0: auf
1: eine,
0: der Rückseite ich, instrumental nochmal das ganze Ding.
1: Ja, das ist aber wirklich geklimper. Also was ja, heißt geklimper, aber ist schon ganz geil. Ja. Die Solos halt so, das schraffelt ganz gut los. Die Summertime Blues Version sind so wirklich ein bisschen abgefahren mit Wah-Wah-Gitarren und ja. So. Also nicht so wie die rausgekommene Single, diese coole Bongo-Version. Die ja. Finde ich wesentlich besser als die beiden
0: ja,
1: Summertime Blues Version.
0: Aber
1: nichtsdestotrotz.
0: Bisschen spaciger, ne?
1: Tolle Platte. Da gibt's noch von Woodland Rock eine super Alternative Take Version. Die gibt's aber nirgends auf keinen. Keiner, also nicht irgendwie auf so einer. Es gibt ja so viele Outtakes auch von ja. Bohlen. Also es gibt ja auf diesem. Wie heißt denn dieses Label jetzt? Weiß ich nicht.
0: Ja, es gibt viele.
1: Das gibt ganz
0: viele
1: viel
0: Billig-Labels.
1: Das halt
0: oder?
1: Nicht. Das ja, okay. Leider nicht.
0: Schade.
1: Hatte gedacht,
0: schade.
1: Das gibt's vielleicht auch als Single oder so, aber
0: eher nicht, ne?
1: Okay, wie geht's weiter?
0: Es geht weiter mit einer traurigen Nachricht. Letzte Na? Woche, vor ungefähr einer Woche, ich glaube Montag, kam die Nachricht, der Monoman ist verstorben mit nur 99.
1: Ah, ja, habe ich gelesen.
0: Ja, er hat lange gekämpft, aber jetzt hat das geschafft. Und ihm zu Ehren spielen wir jetzt eine Supernummer mit den Liars. Und wir hören eins meiner absoluten Garagen-Knaller-Lieblingslieder in der Version der Liars, Stormy.
1: Ja, dann bitte.

0: Ja, auch so eine Wiederentdeckung der letzten Woche. Ich habe natürlich meine Liars-Platten alle mal wieder komplett durchgehört von A bis Z.
1: Alle?
0: Naja, die alle, die ich habe. Ne? Das ist jetzt ohne Bootlegs und Live-Aufnahmen und DMZ und irgendwie weiß der Geier was, Special Edition, eben die regulären LPs. Und für mich eine kleine Entdeckung wieder, die Platte.
1: Ja, so wie das oft so ist, dass man in seiner Plattenkiste oder in seinen Kisten wühlt und denkt, oh, das habe ich auch noch oben, oh yeah. Na, so was hatte ich letztens auch, nicht ganz, wahrscheinlich nicht ganz so strong wie du, aber so ein bisschen auch. Und
0: wie gerade?
1: Wir kommen nämlich jetzt zu den Tempos, das ist wirklich raw, raw, raw, 1966 Alabama Garage Crunch, wie es hier auf der Platte steht. Die Tempos haben eine EP machen können für Justice Records, lokales Label. Die haben mehrere Bands rausgebracht. Da gibt es ein paar Garagenturm drauf, aber die ganzen, es ist alles Käsekram, eher so Woolworths.
0: Okay.
1: Bands, sag ich mal. Shit, ja. Aber diese Tempos, die haben es richtig drauf und wir hören jetzt einen Track von dieser Speaking of the Tempos Justice LP von 1966 und die Nummer heißt, es ist eine eigengeschriebene Nummer, You're Not Here. Hier sind sie, die Tempos.

0: Ja, schönes, gemächliches Nimmerchen.
1: Schöne Gitarrenarbeit hauptsächlich.
0: Ja, absolut. Gefallen mir gut. Ich bin gespannt, was da noch so drauf ist.
1: Ah, da sind schon ein paar. Selbst dieses The Last Time, diese, na, ich mag die Nummer nicht so von den Stones.
0: Selbst das
1: bringen sie einigermaßen, sage ich mal.
0: Einigermaßen.
1: Aber da sind andere tolle Sachen drin. Eine super Version von Wipeout. Wipeout!
0: Sehr schön.
1: Und was ist denn da noch? Two Timer, Pardon Me ist klasse. Heartbeat ist ein Instrumental von denen, auch klasse.
0: Sehr gut.
1: Schöne Sachen.
0: Ich glaube, wir haben gerade drüber gesprochen, warum habe ich sie damals nicht gekauft? Wahrscheinlich aus Mangel an Kohle. So.
1: Wahrscheinlich.
0: Nee, kauf dir lieber mal die und die, bevor hier, sind nur 3 gute Stücke drauf, so ungefähr.
1: Ne? Who knows?
0: Who knows? The Shadow knows. So, und The Shadow weiß allerdings auch, dass jetzt ein echter Mitbrüller kommt. Viele von euch kennen das von einer genialen Band, die einige die Bangles nennen und andere die Bangles. Aber wir hören sie jetzt hier in der wirklich originalen Originalversion und auch nicht in der Coverversion von den Ladidas aus Neuseeland, sondern wir hören sie von The Changing Time. The Changing Time sind 2 Typen aus New York, die wirklich sehr talentiert sind. Die haben unter anderem dieses fürchterliche Stück The Pied Piper komponiert.
1: Ja.
0: Ich hoffe, ich habe jetzt hier keine Traumata irgendwie aufgerissen, aber die haben natürlich jetzt auch diesen Supersong How Is The Air Up sehr gebracht und das Ding ist für mich ein absoluter Knaller. Kleine noch unnütze Nebensächlichkeit zu wissen, einer von den beiden Jungs ist Artie Cornfeld. Das kennst du? Artie Cornfeld war mit bei den Leuten, die Woodstock organisiert haben.
1: Ah, okay.
0: Ja, ne, wenn man den Namen hört, dann weiß man es wieder. Ne? Wer diese Woodstock-Doku
1: gesehen hat. Habe ich gesehen, ja. Die war schon ziemlich lustig gewesen.
0: War echt klasse. Ja, jetzt, wie gesagt, The Changing Time mit How Is The Air Up There?
1: Na dann.
0: Oh, das fasst dir aber die Ohren weg, Gummel.
1: Bitte.

0: Tja, jetzt hätte ich fast gesagt, die Pleasure-Seekers.
1: Nein, das waren the Changing Times.
0: Changing Times.
1: Und auch nicht die Bangles. Ja, es ist wahrscheinlich hier, irgendwelche Kräuterzigaretten ziehen hier gerade irgendwie in durch die offenen Schüssel. Schüssel, mein Nissel, da kommt man mal durcheinander.
0: Ja. So langsam gehen wir in die letzte Viertelstunde, ne? Ich gerade immer so sehe.
1: Ich muss auch.
0: Ja, da würde ich sagen, es ist Zeit für Celida Jones und ihre Nummer von 1967, I've Got the Blues.
1: I've Got the Blues.
0: I've Got the Blues.
2: Das ist I've Got the Blues.
0: Nee, das ist cooler. Fang ab.

0: la la la. Nee, super Nummer.
1: Die kommt richtig gut.
0: Die kommt richtig. Von 67. Ja. Hätte ich tatsächlich ein bisschen später verordnet.
1: Ja, also so ein Typ, hört sich an, haben wir ja gerade drüber geschnackt, ja, wie so diese typischen Soundtracks von diesen deutschen Mid- bis End-60er-Filmen, so das Liebeshaus der Toten Puppen.
0: Diese ab 16,
1: oder,
0: ab 16.
1: Ja, was, ne, weiß ich, diese Dinger. Hier ist tatsächlich auf diesem Sampler ist sogar so ein Track drauf hier. Don Adams, Dirty Angels, das ist nämlich aus irgendeinem, hier, das Rasthaus der grausamen Puppen.
0: Das Rasthaus der grausamen Puppen, super. Welche Platte ist das?
1: Das ist die Baby Shake, die du immer willst.
0: Du, soll ich dir was sagen? Ja? Neulich denke ich, ich krieg sie endlich. Aha. Steht dieses Cover doch tatsächlich im Regal.
1: Und?
0: Bei Selector.
1: Und?
0: War es die Originalplatte, von der sie das Cover gekauft
1: haben.
0: Ja. Und ich so, scheiße, kein Baby Shake mit mir.
1: Nix.
0: Aber Baby Shake mit mir inspiriert mich. Wir haben jetzt hier die Rhythm Shakers.
1: Ja, das passt
0: und
1: ja.
0: Und die shaken mit euren Hüften. Shake your hips.
1: Oh, die geile Version.
0: Die schöne Slim Harpo, geile Version.
1: Da gibt es auch
0: Wild Records.
1: Eine super Version noch von denen von Senior Class oder so, glaube
0: ja,
1: ich.
0: Ja, also Senior Class ist auch sehr geil. Ja,
1: aber das hier, Shake your hips, ist der Kracher.
0: Ist für mich der Oberhammer.
1: Okay, dann nicht lang schnacken, Koppelnacken, ab geht's.
0: Schieb deine Hüften darüber, Boy.

0: Ja, das war die großartige Marlene Perez mit den
1: Rizzle-Shakers.
0: Wunderbar.
1: Ja, ein paar Mal live gesehen, war immer ein Vergnügen.
0: Ah, du Glockspilz, der Krug ging an mir vorbei, da war ich auf einem anderen Planeten. Aber macht nichts, man kann nicht überall sein.
1: Richtig. So, jetzt kommen wir zum wunderbaren Chuckless Berry. Chuck the Duck Berry.
0: Charlie
1: Berry. Chuckless hat ja Mr. Billy Childish, den immer Chuckless.
0: Chuckless.
1: Chuck and Bob. Ja, wir kommen zu Chuck Berry und von seiner ersten LP nehmen wir einen Track, die EP heißt After School Sessions und der Track, den wir spielen, ist natürlich Too Much Monkey Business, ein Klassiker. Hier ist er, Mr. Berry.

0: das für ein abgefahrenes Ende? Kann ich mich gar nicht mehr dran erinnern.
1: Was
0: war das denn für ein abgefahrenes Ende? Ist da so ein Zug nochmal reingefahren?
1: Ach so, ja. Für mich war es gerade, ich habe die Platte ja letzt gerade gehört. Also, ja, dachte, was meint er?
0: Abgefahren.
1: Ja.
2: Nicht lang schnacken, wir stehen hier kurz vor 10 Uhr. Gleich kommt Jojo und liefert uns hier wieder Fisch. No Fish on Friday. Und wir hören von, ich habe jetzt noch, wo wir gerade bei Fisch sind, die Trashmen. Die weiten die Welle. Heute fahren sie mit ihrem kleinen A-Bone irgendwie immer direkt am Strand lang. Und es geht ab.

0: Ja, Leute, das war's auch für diesen Monat wieder. Guck mal.
1: Das war Radio Ungava für den August. Wir hören uns hoffentlich wieder. Also wir werden hier sein. Ich hoffe, ihr da draußen hört auch gerne alle wieder zu. Wir hören uns dann wieder am Freitag, den 4. September, zur gewohnten Zeit von 20 bis 22 Uhr. Dann, ja, schönen August wünschen wir.
0: Genau, genießt eure Sommerferien. Macht das Beste aus den heißesten Wochen dieses Jahres.
1: Genau.
0: Heißer wird's nicht mehr.
1: Dass euch das genauso viel Spaß gemacht hat wie uns hier. Und jetzt gibt's noch eine schnelle Abschiedsnummer, die da kommt von Trelane and the Squires of Gothos. Und die bringen uns Mary, Mary im Original eigentlich von den Monkees, aber hier von Trelane and the Squires of Gothos. Und damit tschüss.

Die Busch-Tetras mit You Can't Be Funky von 1980 müsste es gewesen sein, aus New York. Und bleiben wir noch ein bisschen in New York, und zwar mit einer anderen Band, auch aus dem gleichen Genre, namens The Dance. Und die hören wir jetzt mit Du Dada.

the Dance mit Du Dada, auch aus New York aus den frühen 80ern. Und da bleiben wir auch noch weiter für die nächste Band namens Liquid Liquid. Kleiner Funfact am Rande, die hatten einen großen Rechtsstreit mit Grandmaster Flash and the Fury, nein, mit Grandmaster Flash and Melly Mel. White Lines hat ein prominentes Bassriff und überhaupt den ganzen Song eigentlich geklaut von Liquid Liquid namens Cavern. Aber den hören wir jetzt nicht, wir hören aber von der gleichen Platte den Song Optimo.

Liquid Liquid mit Optimo, auch aus den frühen 80ern und aus New York ebenfalls, wie die zwei Songs davor auch schon. No Fish on Friday mit Can't Be Funky Tonight und alles, was rund um den No Wave und Punk Funk geht, geht auch weiter. Bleiben trotzdem nochmal in New York, und zwar eine Familienband namens ESG, deren Eltern lieber dafür gesorgt haben, dass ihre Kinder alle Instrumente lernen und Musik machen, anstatt auf die schiefe Bahn zu geraten. Und die hören wir jetzt mit dem Song Moody.

ESG mit Moody aus New York und lustigerweise eine Band, die bei Factory Records veröffentlicht hat, dem Label, wo dann auch Joy Division drauf waren, später New Order und so weiter und so fort. Ja, und auf dem Label ist auch die nächste Band, hat dort auch veröffentlicht, namens Quando Quango. Und die hören wir jetzt mit ihrem Song Tingle.

Quando Quango mit Tingle, eine Band auf dem Factory-Label gewesen und die leider viel zu früh verstorbene Lizzie Messi, die Clue, hat auch ziemlich viele gute Punk, Funk, New, No-Wave-Sachen gespielt und da hören wir jetzt von ihrem Debütalbum den Song Vava.

Lizzie Mercier de Clou mit Vava von ihrem Debütalbum von 1980. Und jetzt bleiben wir auch wieder in dem gleichen Genre, auch aus Amerika, The Bloods und mit Bottom Up.

Bloods mit Bottom Up aus New York auch. Und nun über einen großen Teich ab nach Großbritannien. Dort gab es ja nicht eine No-Wave-Szene wie in New York, sondern da war es dann halt alles irgendwie, der ganze New-Wave-Post-Punk und eben auch die Industrial-Szene, die sich gerne auch mal ein bisschen funkiger präsentiert hat. Und von den Bands, die das getan haben, hören wir jetzt einen namens Burbany's Quark mit ihrem Song Let It Go.

Bourbon is Quark mit Let It Go von 1989. Eine andere Band, die auch eher aus dem experimentellen Industrial-Umfeld kamen, waren 23 Skidoo. Und die hatten 1983, 84 dann doch etwas für den Indie-Dance-Floor mit ihrem Song Coup.

23 Skidoo mit Q von 1984 müsste es gewesen sein. Eine Post-Punk-Band aus Manchester wurde auch immer mehr funky im Laufe ihrer Karriere, hat einen relativ großen Hit mit dem Coversong von, ich glaube, Barabbas war es, Shake It Up, genau, Shake Up so rum, nicht Shake It Up, sondern Shake Up. Die Rede ist von A Certain Ratio und die hören wir jetzt aber nicht mit Shake Up, sondern mit Waterline.

Certain Ratio mit Waterline. Ja, da klingt es dann fröhlich aus. So, und jetzt wird's mal alles insgesamt ein wenig hittiger und gefälliger. Und da fangen wir an mit einer amerikanischen Band namens Konk und ihrem relativ großen Szene-Hit zumindest, Baby D.

So, da muss ich mich jetzt aber entschuldigen, da war ich dann doch schon ein Song zu weit. Das war nämlich noch gar nicht Kong mit Baby D, das kommt nämlich gleich. Das waren die Swamp Children mit Softly Saying Goodbye, sorry for that. Da war mein Kopf ein bisschen schneller als irgendwie die Finger und so. Aber eben schon angesagt, sage ich es nochmal an, irgendwie jetzt kommen Kong mit Baby D.

Kong mit Baby D. Ja, ein großer Underground-Floor-Filler Anfang der 80er. Und auch der nächste Song, 1981, ein relativ großer Hit in England gewesen, trotzdem es eine Instrumentalnummer ist und mit ganz viel Bläsern und Geklapper. Die Rede ist von Pickback und die hören wir jetzt mit Papa's Got a Brand New Pickback.

Pickback mit Papa's Got a Brand New Pickback von 1981. Und gehen wir noch ein bisschen zurück irgendwie ins Jahr 79-80 dann in der Version, wie wir es gleich hören werden. Hier sind Gang of Four mit Damaged Goods.

Gang of Four mit Damaged Goods 1980 vom Debütalbum Entertainment, und bleiben wir doch gleich im Jahr 1980. Da haben auch The Clash irgendwie mit Sandinista ein großartiges Triple-Album rausgebracht. Aber in dem Jahr war trotzdem noch Zeit für eine Single, die nicht auf dem Album drauf ist. Und die hören wir jetzt. This is Radio Clash.

The Clash mit This is Radio Clash. Eine Only-Single-Veröffentlichung, natürlich später auf Best-of-Alben und so rausgekommen, aber war damals tatsächlich als Single, obwohl Sandinista als Dreieralbum, vielleicht war kein Platz mehr, vielleicht ist es drumherum erschienen, davor, danach. I don't know. Ja, die große Diva vom Studio 54, Model, Sängerin, Paradiesvogel Grace Jones, hat sich auch vielen funky Sachen verschrieben und auch gerne mal New Wave-ige Sachen oder New Wave-Hits sogar gecovert, und das tut sie im folgenden Song auch, eigentlich eine Komposition von Daniel Miller unter seinem Band-Teil The Normal, Warm Leather Red, aber jetzt in der Version von Grace Jones.

Ja, Grace Jones mit ihrer Interpretation von Daniel Millers Ein-Mann-Band The Normal, seinem Song Warm Leatherette als Single damals rausgekommen. Gute B-Seite auch mit TVOD. Aber das nur am Rande, spiele ich bestimmt irgendwann mal bei einer Radioshow. Aber das war jetzt Grace Jones mit Warm Leatherette von, wie gesagt, Daniel Miller. Und 1980 habe ich ja relativ viel schon gespielt. Die folgende Künstlerin ist erst 1980 geboren, nennt sich dann Lone Lady, eigentlich bürgerlich Julie Campbell. Und von ihrem 2015er Album Hinterland oder Hinterland hören wir jetzt Into the Cave.

Lone Lady mit Into the Cave von 2015 erschienen auf dem legendären Warp Label und ab nach Sheffield irgendwie zu Cabaret Voltaire und Over.

Cabaret Voltaire aus Sheffield. Das war der Song Over and Over von ihrem 1982er Album The Crackdown. Und 1983 hat der Softcell-Keyboarder Dave Ball sein erstes Soloalbum in Strict Tempo rausgebracht, mit vielen illustren Gästen da drauf. Und einen seiner Gastsänger hören wir jetzt gleich, und zwar mit A Man in a Man. Und wer es ist, erkennt ihr, oder ich verrat's nach dem Song.

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2: Dave Ball von Softcell featuring Genesis P. Orridge von Throbbing Gristle oder Psychic TV, wie man es nimmt. Erst Throbbing Gristle und dann Psychic TV. Ja, leider auch schon verstorben, der arme Genesis P. Orridge. Ja, aber auch die verbindet wohl eine lange Zusammenarbeit, weil auch Dave Ball dann bei Psychic TV häufiger mal mitgespielt hat und auch Mark Almond tatsächlich auch auf dem Debütalbum von Psychic TV zwei Songs zum Besten gegeben hat, gesangsmäßig. Nun denn, andere Geschichte. Aber nochmal zurück nach Sheffield, da waren wir ja vor zwei Liedern mit Cabaret Voltaire, jetzt eine Band, die auch mit Cabaret Voltaire recht eng verbunden ist, oder war, namens Hula, und die hören wir jetzt mit Ghost Rattle.

Hula mit Ghost Rattle aus Sheffield und die nächste Band, gegründet 1981 von dem ehemaligen Keyboarder von XTC namens Barry Andrews und Dave Allen, dem ehemaligen Bassisten von Gang of Four, die wir vorher schon in der Sendung hörten. Und die hören wir jetzt mit dem Song Under the Lights und die Band heißt Shriekback.

Shriekback mit Under the Lights und die Produzententätigkeit von Brian Eno bei den Talking Heads beflügelte ihn wohl dazu, auch mal mit David Byrne etwas solomäßig zu machen. Und die beiden haben 1981 das Album Life in a Bush of Ghosts rausgebracht, wo viele Field Recordings und alle möglichen Sachen so zu Soundcollagen mit Beat und Co. Verwurstelt wurden. Und von dem Album hören wir die Single-Auskopplung Regiment.

Ja, das waren Brian Eno und David Byrne zusammen irgendwie von ihrem Album My Life in the Bush of Ghosts, the Song Regiment. Und die Band Material um den Bassisten und Produzenten Bill Laswell, auch immer schön funky gewesen über die ganzen Jahre und mit ganz, ganz vielen verschiedenen Musikern, Künstlern zusammengearbeitet, war eher immer auch ein Projekt als eine Band. Und die haben 1989 ein Album rausgebracht namens Seven Souls, wo sie auch ganz viele Ethno-Einflüsse mit verarbeitet haben, aber eben auch lustige Künstler eher sprechen ließen, wie hier unter anderem beim folgenden Song namens In Effect, den Schriftsteller William S. Burroughs. Bitteschön.

Material featuring William S. Burroughs im Sprechgesang, wenn man so möchte, von 1989 von ihrem Album Seven Souls. Und wenn ein paar Krautrocker von der Band Ken zusammen mit dem Bassisten von Public Image Musik machen, dann klingt das folgendermaßen.

How Much Are They von Ja Wobble, Holger Tschukay und Jackie Liebezeit. Die haben zusammen ein Album, 1981 müsste es gewesen sein, rausgebracht namens Full Circle. Davon stammte dieses Werk, was auch viele Einflüsse aus dem Dub unter anderem verwurstet hat. So, nun zu einem Solokünstler namens Thomas Lear, der auch bei vielen anderen Künstlern mitgewirkt hat, wie unter anderem bei The Matt Johnson und auch zusammen mit einem Künstler namens Robert Rental zusammen Musik gemacht hat und. Aber von seinem früh 80er Solo-Werk hören wir jetzt was, von seiner EP Four Movements hören wir den Song Don't.

Thomas Lear mit Don't. Das war's auch schon wieder mit No Fish on Friday unter dem Titel Can't Be Funky. Ich hoffe, es hat euch genauso viel Spaß gemacht wie mir. Wir hören uns wieder am 4. November, wie gewohnt, um 22 Uhr nach Radio Ungava. Und jetzt kommt mein letzter Song für heute. Das ist eine Band namens We Be Echo mit ihrem Song I Dance in Circles. Und ich hoffe, ihr tanzt nicht nur im Kreis herum. Auf bald. Bis dann. Tschüss und schönen Abend noch.

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